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1: Kurz vor 3:30. Ich bin Anna Löwer. Nach der Einigung zwischen USA und Iran machen sich die niedrigeren Ölpreise auch bei uns bemerkbar. Benzin und Diesel kosten aktuell nur etwas mehr als vor Kriegsbeginn. Allerdings Ende des Monats läuft der Tankrabatt aus, dann drohen wieder höhere Preise. Ob weitere Entlastungen geplant sind, ist unklar. Russland hat die Warnschüsse auf eine Yacht im Ärmelkanal bestätigt. Die Segeljacht unter britischer Flagge soll einer russischen Fregatte gefährlich nahe gekommen sein, heißt es aus Moskau. Danach habe die Yacht ihren Kurs geändert. Großbritannien untersucht Berichte über den Vorfall. Südwestsachsen befindet sich im Wandel. Mit einem Masterplan will sich die stark von der Automobilbranche geprägte Region fit für die Zukunft machen. Nun steht fest, das Konzept soll bis Ende November stehen. Potenzial sieht die Region vor allem darin, das Mikroelektronikcluster rund um Dresden bis nach Südwestsachsen auszuweiten. Bei der Fußball-Weltmeisterschaft ist der nächste Favorit ins Turnier eingestiegen. Frankreich hat sein Auftaktspiel gegen Senegal gewonnen. Die Franzosen besiegten die Afrikaner mit 3:1. 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
2: Wolkig ist gerade noch, ab und zu kann auch noch mal ein Schauer oder ein Gewitter mit dabei sein. Das zieht aber Richtung Südosten ab. Die Temperaturen liegen jetzt bei 14 bis 10 Grad. Später bleibt's dann meist trocken und gegen Morgen kann sich vereinzelt Nebel bilden. Heute kommen dann erstmal Wolken und Nebel, nachmittags setzt leichter Regen ein, maximal 22 bis 24 Grad.
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2: Im Moment ist alles frei auf den Straßen bei uns in Sachsen. Es gibt keine Staus. Staus oder Blitzer einfach melden unter 0800 023 und 4 mal die 4.

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3: Kurz vor drei. Ich bin Anna Löwer. Die sinkenden Ölpreise kommen in Deutschland auch so langsam an der Zapfsäule an. Nach der Einigung zwischen USA und Iran sind die Spritpreise nur noch knapp höher als vor Kriegsbeginn. Der ADAC sieht eigentlich auch noch mehr Spielraum nach unten. Demnächst drohen aber wohl eher wieder höhere Preise für Benzin und Diesel, denn der Tankrabatt läuft Ende des Monats aus. Ob und wenn ja welche weiteren Entlastungen für Autofahrer geplant sind, ist noch offen. US-Präsident Trump will Ölsanktionen gegen Russland bald wieder aktivieren. Das hat er beim G7-Gipfel im französischen Evian gesagt und auch Russland zu einem Abkommen mit der Ukraine aufgefordert. Die G7-Staaten haben sich außerdem geeinigt, den Druck auf Moskau zu erhöhen. Die Bundeswehr soll deutlich mehr Drohnen bekommen. Das Verteidigungsministerium will bis Ende des Jahrzehnts rund 16 Milliarden Euro investieren. Geplant sind Drohnen zur Aufklärung, zum Angriff und zur Abwehr. Die ersten Bundeswehreinheiten haben bereits Drohnen im Einsatz, Verteidigungsminister Pistorius sagte.
4: Wir haben mittlerweile ein sehr, sehr breites Spektrum an Maßnahmen. Und das Wichtigste daran ist, diese neue Technik, die wir eingeführt haben, kommt in der Breite, in der Truppe an. Und die Truppe übt bereits intensivst genau damit.
3: Ab Juli sollen alle Teilstreitkräfte der Bundeswehr eigene Drohneneinheiten haben. Fußball-Bundesligist RB Leipzig geht bei den erneuerbaren Energien voran. Auf dem Dach und an der Fassade der neuen Geschäftsstelle ist eine weitere Solaranlage in Betrieb gegangen. Sie erzeugt pro Jahr so viel Strom wie für 30 Eigenheime. Derzeit wird der Strom komplett vor Ort genutzt. Sachsens Wirtschaftsminister Dirk Panther sagt:
5: Wenn man es schafft, mehr als ein Viertel seines eigenen Energieverbrauchs durch Erneuerbare zu decken und das gleich in den Bau integrieren kann, ist doch toll. Das ist genau das, was wir brauchen, weil das ist Klimaschutz und Wirtschaftlichkeit. Wenn das Hand in Hand geht, dann versteht das auch jeder und dann ist das auch überhaupt gar kein Problem.
3: Auch auf dem Dach des Trainingszentrums betreibt RB eine Solaranlage. Bei der Fußball-WM hat der Irak 1:4 gegen Norwegen verloren. Zuvor hatte Frankreich Senegal mit 3:1 geschlagen. 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
6: Wolkig ist gerade noch, ab und zu kann auch noch mal ein Schauer oder ein Gewitter mit dabei sein. Das zieht aber Richtung Südosten ab. Die Temperaturen liegen jetzt bei 14 bis 10 Grad. Später bleibt's dann meist trocken und gegen Morgen kann sich vereinzelt Nebel bilden. Heute kommen dann erstmal Wolken und Nebel, Nachmittag setzt leichter Regen ein, maximal 22 bis 24 Grad.
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6: Nichts los auf den Straßen, überall freie Fahrt. Staus oder Blitzer einfach melden unter 0800 023 und 4 mal die 4.

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1: Kurz vor 3:30. Ich bin Anna Löwer. Die Spritpreise sinken und sind schon fast wieder auf dem Niveau von vor dem Irankrieg. Das zeigt eine ADAC-Auswertung. In 2 Wochen drohen dann aber wieder höhere Preise. Dann endet nämlich der Tankrabatt. Ob es andere Entlastungen geben wird, ist derzeit noch unklar. Im Irankrieg stehen die Zeichen auf Entspannung. Jetzt wendet sich US-Präsident Trump wieder dem Ukraine-Krieg zu. Beim G7-Gipfel in Evian hat sich Trump bereit erklärt, den Druck auf Russland zu erhöhen und unter anderem Ölsanktionen zu reaktivieren. Außerdem ruft Trump Putin zu einem Abkommen mit der Ukraine auf. Polizei und Staatsanwaltschaft gehen weiter hart gegen Kinderpornografie vor. Im Raum Dresden haben die Ermittler mehr als 20 Wohnungen und Geschäftsräume durchsucht. Sie stellten mehrere Dutzend Handys und Computer sicher. Daneben zahlreiche weitere Datenträger. Mehr als 100 Beamte waren im Einsatz. Bei der Fußball-WM hat der Irak 1:4 gegen Norwegen verloren. Zuvor hatte Frankreich Senegal mit 3:1 geschlagen. 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
2: Wolkig ist gerade noch. Ab und zu kann auch noch mal ein Schauer oder ein Gewitter mit dabei sein. Das zieht aber Richtung Südosten ab. Die Temperaturen liegen jetzt bei 14 bis 10 Grad. Später bleibt's dann meist trocken und gegen Morgen kann sich vereinzelt Nebel bilden. Heute kommen dann erstmal Wolken und Nebel. Nachmittag setzt leichter Regen ein. Maximal 22 bis 24 Grad.
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2: Nichts los im Moment, die Straßen in Sachsen sind frei. Staus oder Blitzer einfach melden unter 0800 023 und 4 mal die 4.

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3: Kurz vor vier. Ich bin Anna Löwer. Guten Morgen. Die Spritpreise sinken und sind schon fast wieder auf dem Niveau von vor dem Iran-Krieg. Das zeigt eine ADAC-Auswertung. Jana Klonikowski mit den Einzelheiten.
4: Zuletzt lag der Dieselpreis laut ADAC im Schnitt bei 1,87 Euro, 7 Cent mehr als am letzten Tag vor Kriegsbeginn im Iran Ende Februar. Zwischenzeitlich ist der Dieselpreis um mehr als 70 Cent nach oben gegangen. Weil die Zeichen im Iran-Krieg ja gerade auf Entspannung stehen, ist der Ölpreis zuletzt gesunken und das macht sich jetzt eben auch an den Tankstellen bemerkbar. In zwei Wochen drohen dann aber wieder höhere Preise, dann endet der Tankrabatt. Ob es dann andere Entlastungen geben wird, ist noch unklar.
3: Im Iran-Krieg stehen die Zeichen auf Entspannung. Jetzt wendet sich US-Präsident Trump wieder dem Ukraine-Krieg zu. Beim G7-Gipfel in Evian hat sich Trump bereit erklärt, den Druck auf Russland zu erhöhen und unter anderem Ölsanktionen zu reaktivieren. Außerdem ruft Trump Putin zu einem Abkommen mit der Ukraine auf. Der Masterplan Südwestsachsen nimmt weiter Fahrt auf. Bis Ende November soll die gemeinsame Zukunftsvision mehrerer Landkreise sowie der Stadt Chemnitz stehen, hieß es nach Gesprächen mit der Landesregierung auf Schloss Rochlitz. Der Freistaat unterstützt den wirtschaftlichen Wandel in der Region. Ministerpräsident Kretschmer.
5: Darüber hinaus gibt es Branchen, die auch in dieser Rezession ein Wachstum haben. Das ist das Thema Luftfahrt, das ist das Thema Raumfahrt, das ist der ganze Verteidigungsbereich. Und wir sind sehr intensiv dabei, vor allen Dingen mit Unternehmen, die schon ansässig sind, in der Region zu werben für den Standort Mittelsachsen.
3: Bei der Fußball-WM hat der Irak 1-4 gegen Norwegen verloren. Zuvor hatte Frankreich Senegal mit 3-1 geschlagen. Aktuell trifft Argentinien auf Algerien, später spielt noch Österreich gegen Jordanien. Radio PSR, neue Nachrichten wieder in einer halben Stunde.
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6: Wolkig ist gerade noch, ab und zu kann auch noch mal ein Schauer oder ein Gewitter mit dabei sein. Das zieht aber Richtung Südosten ab. Die Temperaturen liegen jetzt bei 14 bis 10 Grad. Später bleibt's dann meist trocken und gegen Morgen kann sich vereinzelt Nebel bilden. Heute kommen dann erstmal Wolken und Nebel, nachmittags setzt leichter Regen ein, maximal 22 bis 24 Grad.
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6: Im Moment ist alles frei auf den Straßen bei uns in Sachsen. Es gibt keine Staus. Staus oder Blitzer einfach melden unter 0800 023 und 4 mal die 4.

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1: Kurz vor 16:30. Ich bin Anna Löwer. Guten Morgen. Nach der Einigung zwischen USA und Iran machen sich die niedrigeren Ölpreise auch bei uns bemerkbar. Benzin und Diesel kosten aktuell nur etwas mehr als vor Kriegsbeginn. Allerdings Ende des Monats läuft der Tankrabatt aus, dann drohen wieder höhere Preise. Ob weitere Entlastungen geplant sind, ist unklar. US-Präsident Trump will Ölsanktionen gegen Russland bald wieder aktivieren. Das hat er beim G7-Gipfel im französischen Evian gesagt und auch Russland zu einem Abkommen mit der Ukraine aufgefordert. Die G7-Staaten haben sich außerdem geeinigt, den Druck auf Moskau zu erhöhen. Südwestsachsen befindet sich im Wandel. Mit einem Masterplan will sich die stark von der Automobilbranche geprägte Region fit für die Zukunft machen. Nun steht fest, das Konzept soll bis Ende November stehen. Potenzial sieht die Region vor allem darin, das Mikroelektronikcluster rund um Dresden bis nach Südwestsachsen auszuweiten. Bei der Fußball-WM hat der Irak 1:4 gegen Norwegen verloren. Zuvor hatte Frankreich Senegal mit 3:1 geschlagen. Aktuell trifft Argentinien auf Algerien. Später spielt noch Österreich gegen Jordanien. 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
2: Wolkig ist gerade noch, ab und zu kann auch noch mal ein Schauer oder ein Gewitter mit dabei sein. Das zieht aber Richtung Südosten ab. Die Temperaturen liegen jetzt bei 14 bis 10 Grad. Später bleibt's dann meist trocken und gegen Morgen kann sich vereinzelt Nebel bilden. Heute kommen dann erstmal Wolken und Nebel, Nachmittag setzt leichter Regen ein, maximal 22 bis 24 Grad.
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2: Auf der A72 Plauen Richtung Hof. Achtung, zwischen Pirk und dem Dreieck Hochfranken liegen mehrere Metallteile auf der Autobahn. Staus oder Blitzer einfach melden unter 0800 023 und 4x4.

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3: Kurz vor 5. Ich bin Anna Löwer. Guten Morgen. Die sinkenden Ölpreise kommen in Deutschland auch so langsam an der Zapfsäule an. Nach der Einigung zwischen USA und Iran sind die Spritpreise nur noch knapp höher als vor Kriegsbeginn. Der ADAC sieht eigentlich auch noch mehr Spielraum nach unten. Demnächst drohen aber wohl eher wieder höhere Preise für Benzin und Diesel, denn der Tankrabatt läuft Ende des Monats aus. Ob und wenn ja, welche weiteren Entlastungen für Autofahrer geplant sind, ist noch offen. Im Iran-Krieg stehen die Zeichen auf Entspannung. Jetzt wendet sich US-Präsident Trump wieder dem Ukraine-Krieg zu. Beim G7-Gipfel in Evian hat Trump bereits erklärt, den Druck auf Russland zu erhöhen und unter anderem Ölsanktionen zu reaktivieren. Außerdem ruft Trump Putin zu einem Abkommen mit der Ukraine auf. Kanzler Merz sagte dazu:
4: Es gibt mir einen gewissen Grad des Optimismus, dass wir hier als Europäer und als Amerikaner zusammen jetzt alles unternehmen, gemeinsam, um den Krieg zu beenden. Aber er ist noch nicht zu Ende und bevor er nicht zu Ende ist, gibt es keinen Grund, zufrieden zu sein.
3: Fußball-Bundesligist RB Leipzig geht bei den erneuerbaren Energien voran. Auf dem Dach und an der Fassade der neuen Geschäftsstelle ist eine weitere Solaranlage in Betrieb gegangen. Sie erzeugt pro Jahr so viel Strom wie für 30 Eigenheime. Derzeit wird der Strom komplett vor Ort genutzt. Sachsens Wirtschaftsminister Dirk Panther sagt:
5: Wenn man es schafft, mehr als ein Viertel seines eigenen Energieverbrauchs durch Erneuerbare zu decken und das gleich in den Bau integrieren kann, ist doch toll. Das ist genau das, was wir brauchen, weil das ist Klimaschutz und Wirtschaftlichkeit. Wenn das Hand in Hand geht, dann versteht das auch jeder und dann ist es auch überhaupt gar kein Problem.
3: Auch auf dem Dach des Trainingszentrums betreibt RB eine Solaranlage. Bei der Fußball-WM hat der Irak 1:4 gegen Norwegen verloren. Zuvor hatte Frankreich Senegal mit 3:1 geschlagen. Aktuell trifft Argentinien auf Algerien, später spielt noch Österreich gegen Jordanien. Radio PSR, neue Nachrichten wieder in einer halben Stunde.
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6: Neblig ist es heute Morgen erstmal, das sollte sich aber recht schnell wieder auflösen. Trotzdem bleiben viele Wolken hängen. Erst bleibt's trocken, am Nachmittag kann dann vereinzelt mal leichter Regen runterkommen. Die Höchstwerte liegen bei 22 bis 24 Grad. Morgen wird's deutlich freundlicher, mit ein paar Wolken und trocken, dazu maximal um 30 Grad.
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6: Auf der B169 Döbeln Richtung Ortrand. Achtung, zwischen Gröditz und Weinsdorf ist eine ungesicherte Unfallstelle. Staus oder Blitzer einfach melden unter 0800 023 und 4x die 4.
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7: Herzlich willkommen und guten Morgen zur Mittwochsausgabe. Es ist wieder um 5.
8: Ja, guten Morgen. Und jetzt ist der Tag der Firmenläufe. Heute in Leipzig, auf dem Sachsenring in Oberlungwitz wird gelaufen, in Bautzen und auch in Dresden. Da sind heute 32.000 Läufer auf der 5-Kilometer-Strecke unterwegs. Also alle, die da heute mitmachen, ganz viel Erfolg.
7: Also für mich persönlich reicht es, wenn jetzt erstmal gleich in 5 Minuten das Radio PSR Sinnlos-Telefon läuft.
8: Genau. Und wir starten rein in diese wunderbare Sendung. Mit niemand anderem als Taylor Swift. Hier ist Opalite, einer der besten Hits von heute.

0: Morgen, es ist kurz nach 5, hier ist die Radio PSR Morning Show. Und während die einen oder anderen schon Frühsport machen, gehen wir lieber zu Ikea.
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2: Genussduftzentrale, schönen guten Tag.
3: Schönen guten Tag, mein Name ist Dr. Schönfelder. Mhm. Ich hätte gerne einen Tisch für 4 Personen.
2: Für was?
3: Zum Essen, nee. Weil, was haben Sie denn jetzt gedacht? Also ja, jetzt nicht für jeden einen Tisch, ja, sondern
2: nee,
3: einen Tisch für 4.
2: Das ist richtig, aber für was wollen Sie jetzt einen Tisch bestellen?
3: Um etwas zu essen.
2: Das ist richtig, aber.
3: Weil man setzt sich ja an den Tisch, um etwas zu essen mit 4 Personen. Man kann natürlich auch eine Beratung machen, aber in dem Moment möchte ich essen.
2: Bei
3: ja.
2: uns kommen Sie ins Haus rein, dort können Sie Möbel kaufen und wenn Sie etwas essen möchten, können Sie in unser Restaurant gehen und essen.
3: Nee, wir haben ja schon 2 Möglichkeiten. Jetzt geben Sie mir noch einfach eine eindeutige Antwort. Haben Sie einen Tisch für 4 Personen für mich?
2: Solche Tische haben wir in unserem Restaurant? Ja.
3: Dann würde ich gerne reservieren.
2: Ja, ich gebe Sie mal weiter.
3: Moment. Dankeschön, danke.
4: Restaurant Kerstin?
3: Ja, guten Tag. Bin ich jetzt im IKEA-Restaurant?
4: Ja.
3: Dr. Schönfelder.
4: Aha.
3: Ich weiß jetzt nicht, warum ich im Restaurant gelandet bin. Ich habe mich über Esstische erkundigt. Da muss ein kleines Missverständnis vorliegen. Ich wollte Tische für 4 Personen irgendwie, wollte mich erkundigen, ob Sie sowas haben.
4: Sie sind verbunden mit dem Restaurant, lieber Mann.
3: Ja, da muss ein Fehler vorliegen. Ich wollte mich nach einem Esstisch erkundigen zum Essen für 4 Personen. Ob es sowas gibt bei IKEA?
4: Sicher. In der Möbelabteilung.
3: Oh, da bin ich bei Ihnen ganz falsch.
4: Ganz falsch.
3: Geben Sie mich mal in die Möbelabteilung, bitte. Da ist ja ein Malheur passiert jetzt mit der Verbindung.
4: Genussduftzentrale, schönen guten Tag.
3: Ja, Dr. Schönfelder, jetzt bin ich wieder bei Ihnen gelandet. Ich möchte einen Tisch für 4 Personen.
2: Moment mal.
5: IKEA Güntersdorf, Joachim Leih, Kundenservice, guten Tag.
3: Ich hätte gerne einen Tisch für 4 Personen. Ich würde gerne mit ein paar Geschäftsfreunden bei Ihnen essen. Darum geht es.
5: Die Kollegin oben hatte jetzt da wahrscheinlich gedacht, die möchten den Tisch kaufen, deswegen wurde es wieder runterverboten.
3: Hat die sich geirrt?
5: Ja. Ich gebe das einfach nach oben.
3: Verbinden Sie mich einfach ruhig, das ist in Ordnung.
5: Danke. Ja?
2: IKEA und Genussduftzentrale, schönen guten Tag.
3: Dr. Schönfelder, bin ich jetzt im Restaurant gelandet?
2: Nein, jetzt sind Sie wieder in der Zentrale.
3: Oh, was ist denn bei euch los? Das gibt's doch gar nicht. Da will man einen Tisch bestellen für 4 Personen, da wollen Sie einem gleich einen Tisch verkaufen für 4 Personen.
2: Was Sie jetzt fordern?
3: Ja.

0: hier eigentlich gar nicht.
1: Der geht ja zu wie bei Opa Unger unterm Sofa bei Ihnen da.
0: Richtig, und jetzt sind wir bei Sinnlos-Telefon.
1: Glückwunsch!
0: Winter, genau.
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0: Einen wunderschönen guten Morgen am Mittwoch. Radio PSR, die Morning Show ist hier. Jetzt mit ganz neuer Musik von Dermot Kennedy, der ja fast ein Fußballer geworden wäre. Der hat damals ganz talentiert für einen irischen Club gespielt, hat sich dann aber für die Musik entschieden. Rocky war ja früher übrigens auch ein talentierter Skateboarder, aber dem wurde die Entscheidung ja sozusagen abgenommen.
1: Ja, weil ich mir den Fuß gebrochen habe und dann war es dahin mit der Karriere.
0: Was ist denn passiert?
1: Den Fuß habe ich mir im Schwimmbad gebrochen.
0: Was hast du getan?
1: Ich bin vom 1-Meter-Brett gefallen.
0: Nicht dein Ernst?
1: Ja, ich wollte halt noch 5-mal abfedern, weißt du, so schön vorne springen, damit du halt richtig hoch rauskommst. Und dabei bin ich mit dem rechten Fuß abgerutscht.
0: Aua.
1: Bin ins Wasser gefallen und während ich da reinfiel, ist das Brett zurückgefedert mit voller Wucht und mir auf den linken Fußrücken. Und danach hatte ich dann halt so eine Schweinehaxe dran. Also es ist sofort, oh, ist sofort angeschwollen und so weiter. Und das Lustige war noch, ich habe das erst 10 Jahre später überhaupt erfahren, dass ich mir den Fuß gebrochen habe, weil damals bin ich zum Arzt und der hat gesagt, hat irgendwie halt so ein bisschen vor sich hingeröntgt und meinte, ja, ist halt so stark geprellt. Und ich sage, okay. Aber nach einem halben Jahr habe ich da immer noch Beschwerden mit gehabt. Und ja, 10 Jahre später bin ich dann, Überraschung, vom Motocross-Moped gefallen und habe mir einen Zeh gebrochen, gerade denselben Fuß. Und dann sagte der Arzt beim Röntgen, ja, aber es ist nicht so schlimm. Ich meine, den Fuß hast du dir eh schon mal gebrochen. Und ich so, was? Und dann kam so, damals, ich verstehe.
0: Kannst du den Fuß überhaupt benutzen, wenn der schon so viel gelitten hat?
1: Ja, ja.
0: Ja?
1: Ja. Also, beim Fußballspielen schieße ich halt nicht mit links, sondern nur mit rechts. Aber ansonsten geht's noch.
0: Ja, wir wünschen euch einen unfallfreien Mittwoch. Jetzt hier Dermot Kennedy, Funeral, neu bei Radio PSR. 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
1: Kurz vor 5:30. Ich bin Harjo Wilken. Schönen guten Morgen. Der sogenannte Masterplan Südwestsachsen nimmt weiter Fahrt auf. Bis Ende November soll die gemeinsame Zukunftsvision mehrerer Landkreise und der Stadt Chemnitz stehen. Dazu gab es jetzt auch Gespräche mit der Landesregierung auf Schloss Rochlitz. Der Freistaat will den wirtschaftlichen Umbau unterstützen. Ministerpräsident Kretschmer.
2: Darüber hinaus gibt es Branchen, die auch in dieser Rezession ein Wachstum haben. Das ist das Thema Luftfahrt, das ist das Thema Raumfahrt, das ist der ganze Verteidigungsbereich. Und wir sind sehr intensiv dabei, vor allen Dingen mit Unternehmen, die schon ansässig sind, in der Region zu werben für den Standort Mittelsachsen.
1: In Annaberg-Buchholz ist erneut ein Loch in einer Straße entdeckt worden. Es befindet sich in der Nähe des Berufsschulzentrums in der Bärensteiner Straße und ist geschätzt bis zu 15 Meter tief. Außerdem sieht man einen größeren Hohlraum unterhalb der Straße. Der Einbruch hängt wahrscheinlich mit dem Altbergbau zusammen. Die Straße ist gesperrt, auch eine Gasleitung wurde abgeklemmt. Unternehmen aus Sachsen und Frankreich wollen noch enger zusammenarbeiten. In Leipzig gibt es dazu heute einen Kongress. Zwei große Themen sind die Energiegewinnung und die Verteidigungswirtschaft. Eingeladen haben die Staatskanzlei, die IHK und der Deutsch-Französische Wirtschaftsclub. Er gehört zu den größten Laufevents in Deutschland, der Firmenlauf in Dresden. Dort gehen heute um die 32.000 Menschen an den Start. So viele waren es noch nie. Die Laufstrecke ist 5 Kilometer lang. Start ist der Postplatz, Ziel das Rudolf-Habich-Stadion. Auch in Leipzig ist heute Firmenlauf. Für den haben sich auch schon mehr als 22.000 Läufer angemeldet. Titelverteidiger Argentinien ist mit einem 3:0 gegen Algerien in die Fußball-WM gestartet. Superstar Lionel Messi schoss alle drei Tore. Zuvor hatte Norwegen den Irak mit 4:1 besiegt, Frankreich schlug den Senegal mit 3:1. 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
3: Das ist heute Morgen stellenweise noch neblig, besonders bei euch in den höheren Gegenden. Der Vormittag sieht dann aber eigentlich ganz gut aus. Die Sonne ist wieder am Start. Richtung Nachmittag drücken sich dann aber wieder Regenschauer rein. Da kommt ein bisschen was runter und das alles heute bei sommerlichen Temperaturen mit bis zu 27 Grad.
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4: Also alle, die sich heute Morgen bereits gemeldet haben, die sagen, es ist ganz normaler Berufsverkehr. Wir kommen überall gut durch, aber wenn sich daran was ändert, dann brauchen wir natürlich die Updates von euch unter 0800 023 4x4. Gute Fahrt.
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4: Guten Morgen um 5:30.
3: Guten Morgen.
4: Wir stellen euch gleich den coolsten Holzkopf Sachsens vor. Wer das ist, hört er in 10 Minuten.
3: Jetzt geben wir aber schon mal ein bisschen Gas für alle, die es brauchen, die los müssen in den Tag rein mit Bebe Rexha und Faithless. Hier ist New Religion, einer der besten Hits von heute.

0: Kurz nach 5:30 ist es. Schönen guten Morgen. Hier ist die Radio PSR Morning Show. Und die momentan angesagtesten Holzköpfe Sachsens sind Räuchermännchen im Fußball-WM-Design. Die kommen von der KWO, der Kunstgewerbewerkstatt in Olbernau. Am Telefon haben wir jetzt den Chef, das ist der André Grondmann. Guten Morgen. Beschreiben Sie doch mal Ihre Räuchermännchen.
1: Wie sie aussieht. Die Figur ist ca. 20 cm groß, erhobene Hände, hält den Fanschal in den Händen, mit Deutschland drauf und macht hoffentlich einen freundlichen, freudigen Eindruck, sodass sich eine Menge Leute dran erfreuen an unseren Fußballer. Die sind ja auch schön, oder?
2: Absolut.
0: Wer hat denn da Modell gestanden?
1: Der hat keiner Modell gestanden. Unser Sohn hat sich die ja gewünscht und da war es halt ein Zufallsprodukt, dass wir den halt den Fußballer passend dann auch noch fertig bekommen haben, im Grunde genommen zu WM.
0: Ich meine, ein Fußballer, der qualmt.
1: Ja.
0: Da gibt es ja eigentlich nur einen. Mario Basler,
1: ja.
0: Also wenn es Mario Basler gewesen wäre, da hätten wir statt dem WM-Schal noch einen Wodka Lemon in die Hand stecken müssen.
1: Ja, also Sie meinen jetzt mit dem Wodka Lemon, da sollen wir noch dran arbeiten, dass wir noch eine zweite Figur hinterher machen.
2: Na
1: das
2: ja,
1: wäre aber Ihre Idee dann gewesen.
0: Ja, ne? Wir können halbe dann machen, Herr Grondmann.
2: Wie alt ist denn der Sohn, dass der sich das gewünscht hat?
1: 10 Jahre ist er alt.
2: Oh, wie cool. Passiert das öfters, dass der kleine Mann sich was wünscht?
1: Ja. Sowas versuchen wir dann ja umzusetzen, die Tochter genauso. Und jeder im Betrieb, der da mal einen Wunsch hat in so einer Richtung, kann man ja versuchen, das umzusetzen. In dem Fall war es natürlich glücklich. Unser Junior ist auch Erzgebirgs-Aue-Fan, wie es so ist. Und auch in Leipzig. Somit ist er dann überall dabei. Ne?
0: In diesem Sinne wünschen wir uns alle ein schönes Turnier. Und in Sachen Accessoires habt ihr das ja schon mal ganz weit nach vorne gebracht.
1: Ja, da freuen wir uns, wenn es Ihnen gefällt. Mehr Lob kann es ja nicht geben. Freut sich unsere ganze Truppe bei der KWO.
0: Viele Grüße.
1: An euch auch. Danke. Ne?

0: Guten Morgen am Mittwoch, hier ist die Radio PSR Morning Show. Wir gehen jetzt alle gemeinsam auf den Spielplatz und da hast du ja nicht nur Spaß, wenn du deine Kinder toben siehst, sondern du hast auch Spaß, wenn du dir die anderen Eltern anguckst.
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2: Fußballpapas kennen wir alle.
3: Mann, Leon, jetzt geht drauf da!
2: Noch häufiger sieht man aber den sogenannten Spielplatzcoach. Das ist der Papa, der sein Kind durchs Klettergerüst coacht.
3: Okay, Sophie, linker Fuß aufs grüne Seil. Nein, Vorsicht, stopp, jetzt kurz festhalten. Ja, der Papa sichert dich.
2: Andere Kinder waren in der Zeit schon oben, wieder unten und sind schon wieder zu Hause. Es gibt aber auch Väter, die kommentieren von der Spielplatzbank aus jede Bewegung des Kindes wie bei der WM.
3: Ja, stark, jetzt Körperspannung halten. Ja, schau mal, da kommt sie oben an der Rutsche an.
2: Und dann gibt's immer noch die ganz Entspannten. Das Kind hängt kopfüber in 10 Metern Höhe im Klettergerüst.
3: Naja, Finja, wenn du hochgekommen bist, kommst du auch wieder runter. Irgendwie. Sieh mal zu.
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0: Und damit viele Grüße an alle Morgen-Coaches. In der Familie muss ja einiges gecoacht werden, damit auch wirklich jeder seine 7 Sachen hat und rechtzeitig aus dem Haus kommt. Also ihr macht alle einen ganz tollen Job.
4: Und wir haben jetzt hier für euch einen Unterhaltungscoach. Felix Jähn bringt euch rein in den Tag mit seinem Hit Ain't Nobody. Ihr hört Radio PSR, die Morning Show. Guten Morgen. Ja.

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1: Hallo, ich bin Friederike Ursprung. Die Sätze sind kurz, die Wörter sind einfach oder es steht eine kurze Erklärung dabei. 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Das sind wichtige Merkmale der leichten Sprache. 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Nun gibt es auch die sächsische Verfassung in leichter Sprache. Denn alle Menschen im Freistaat sollen verstehen, welche Rechte die Verfassung ihnen gibt und auch wozu sie verpflichtet. Die Version in leichter Sprache hilft also, bei Entscheidungen mitzubestimmen. Das Dokument erklärt erstmal, die Verfassung ist das wichtigste Gesetz. Die wichtigsten Grundlagen handeln davon, worauf es in Sachsen überhaupt ankommt, damit alle Menschen hier gut leben können. Dann geht es darum, wie die Menschen in Sachsen zusammenleben, wie die Macht verteilt ist, wie Gesetze gemacht und umgesetzt werden. 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Wer versteht, kann mitreden und mitgestalten. 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Sie macht das Leben verständlicher und gerechter für alle.
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5: Kurz vor 6. Ich bin Harjo Wilken. Schönen guten Morgen. Ob Pflege, Handel oder Pharmaindustrie. Die Gesundheitswirtschaft wird für Sachsen immer wichtiger. Im letzten Jahr hat die Branche fast 17,5 Milliarden Euro Umsatz gemacht. André Glatzel.
6: Ja, das ist gut ein Achtel der gesamten sächsischen Wirtschaftsleistung, wie aus einer Studie im Auftrag des Wirtschaftsministeriums hervorgeht. Der größte Anteil entfällt mit 11 Milliarden Euro auf die medizinisch-pflegerische Versorgung. Insgesamt arbeiten mehr als 330.000 Menschen in der Branche und damit etwa jeder sechste Arbeitnehmer im Freistaat. Sachsens starke Forschungslandschaft lässt auf weiteres Wachstum hoffen, so Wirtschaftsminister Panther.
5: Südwestsachsen ist im Wandel. Derzeit ist die Region stark vom Autobau geprägt. Chancen sieht sie aber auch in der Mikroelektronik und neuen Firmengründungen. Landrat Sven Krüger.
7: Wir haben den großen Vorteil, dass wir in Südwestsachsen der Landkreis sind mit 2 Hochschulen, mit Mittweida und Freiberg. Und wir wollen ein Gründerökosystem installieren. Also wir haben eine wunderbare Forschung und Entwicklung. Und wir brauchen dann einfach den nächsten Schritt, dass die Gründer vor Ort bleiben.
5: Sachsen erinnert heute an den Volksaufstand vor 72 Jahren. Vielerorts gibt es Gedenkveranstaltungen, zum Beispiel auf dem Leipziger Südfriedhof, am Bahnhof Zittau und im Chemnitzer Kasperg-Gefängnis. Etwa 1 Million Menschen hatten 1953 gegen das DDR-Regime protestiert. Der Aufstand wurde gewaltsam niedergeschlagen. Die Giraffen und Zebras im Dresdner Zoo haben jetzt mehr Freiraum. Nach rund 4 Monaten Bauzeit können sie ihre neue Anlage in Beschlag nehmen. Das Projekt wurde komplett durch Spenden finanziert, insgesamt 500.000 Euro. Zum Weltgiraffentag am Wochenende gibt es zahlreiche Sonderaktionen. Argentinien ist erfolgreich in die Fußball-WM gestartet. Der amtierende Weltmeister gewann mit 3:0 gegen Algerien. Es war eine Lionel Messi-Show, er schoss alle 3 Tore. Auch Frankreich war erfolgreich mit 3:1 gegen den Senegal. Norwegen setzte sich mit 4:1 gegen den Irak durch. 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
8: Im Vogtland und auch im Erzgebirge, da ist es stellenweise noch ein bisschen neblig. Ansonsten macht das Wachwerden und Aufstehen Spaß, weil das Wetter sieht gut aus draußen. Aktuell mit einem Mix aus Sonne und Wolken. Es ist trocken, bei momentan schon um die 14 Grad. Im Laufe des Tages kommen dann deutlich mehr Wolken dazu. Hier und da auch mal eine Regenhusche, die runterkommt, besonders in der Region Leipzig. Und es wird sommerlich warm heute mit bis zu 25 Grad.
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9: Ja, es ist frei heute Morgen, also ihr kommt überall gut durch. Keine großen Staus, keine Blitzer. Wenn sich das ändert, dann wisst ihr Bescheid. 0800 023 4x4. Gute Fahrt.
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9: Um kurz vor 6 Uhr, guten Morgen.
8: Guten Morgen.
9: Und wir feiern heute Morgen und überhaupt die ganze Woche diejenigen, die euch auch immer eine gute Fahrt bescheren. Und zwar gleich unsere Straßenbahnfahrer. Euer Jobsong von und mit Steffen Lukas kommt in 5 Minuten.
8: Ja, und alle, die jetzt zackig zur Haltestelle müssen, zum Bus- oder Straßenbahnhaltestelle, wir geben jetzt mal einen Takt vor, damit ihr pünktlich auf Arbeit ankommt. Jetzt hier mit Banners und Someone to You bei Radio PSR. Habt alle einen wunderbaren Mittwoch.

0: Kurz nach sechs, guten Morgen. Zurücktreten bitte.
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0: So, jetzt feiern wir eine ganz bestimmte Berufsgruppe, die uns immer mobil hält. Ich möchte mal so einleiten. Läuft dein Leben stets nach Plan, fährst du selten Deutsche Bahn. Aber mit der Straßenbahn.
2: Oh, sehr schön.
0: So, hier ist der Jobsong für alle Straßenbahnfahrer im Land, weil ihr bringt uns immer sicher und pünktlich ans Ziel. Hey!

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0: Schönen Mittwoch, 6.13 Uhr, guten Morgen, ihr hört die Radio PSR Morning Show.
1: Ja, das sieht doch draußen aktuell ganz gut aus, es ist sonnig bewölkt, trocken, Richtung Nachmittag mehr Wolken, hier und da mal eine kurze Regenhusche, aber Sonne ist auch am Start und das bei maximal 25 Grad, also gutes Wetter heute für den Tag der Firmenläufe, also in Sachsen ist wirklich viel los, in Leipzig findet der Firmenlauf statt, in Bautzen, in Oberlungenwitz auf dem Sachsenring wird gelaufen und auch in Dresden, da sind heute 32.000 Läufer auf der 5-Kilometer Strecke unterwegs. Also alle, die da heute mitmachen, dem wünschen wir natürlich viel Erfolg.
0: Und was auch läuft und ein bisschen ungewohnt, aber auch ganz lustig ist, es läuft der Fußball-Weltmeisterschaft und gerade eben seit 5 Minuten spielen Österreich gegen Jordanien. Obwohl jetzt in 6 Minuten, es steht immer noch 0-0.
1: Aber es ist doch mal schön, endlich mal eine Zeit, wo wir beide auch mal Fußball gucken können.
0: Das stimmt, während der Arbeitszeit.
1: Ah, herrlich.
0: So, ansonsten freuen wir uns natürlich auf den Samstag, weil da steht ja dann das nächste Spiel unserer Nationalmannschaft an und zwar gegen
2: Ecuador.
1: 22 Uhr. Was tippst du, Rocky?
0: 3-1.
1: Oh, das wollte ich auch sagen. Für Deutschland, oder?
0: Ja, natürlich. Davon bin ich jetzt ausgegangen. Ich sage Deutschland, Ecuador, 3-1.
1: Okay. Na dann, habt alle einen wunderbaren Mittwoch. Jetzt wird aber erstmal gearbeitet und das machen wir ganz entspannt. Den Start in den Arbeitstag mit Ellie Goulding und Lights.

0: Morgen, es ist 6.21 Uhr, hier ist Radio PSR. Viele Grüße auf unsere Straßen, vor allem mal an die Brummifahrer wie Norbert, der ist auch schon in Chemnitz unterwegs. Guten Morgen.
1: Einen wunderschönen guten Morgen, Mandy und Ricky.
0: Was? Ricky?
2: Ricky, jetzt reicht's.
0: Norbert, ich stelle uns noch mal ganz kurz vor.
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4: Obwohl, Ricky würde auch zu dir passen.
0: Naja, gut. Ich mach ja alles mit hier in dieser Sendung. Also wenn ich für Norbert der Ricky bin, dann bin ich halt eben Ricky. So, Manfred, machen wir noch ein bisschen Musik?
4: Oh! Ja, Shabuzi, Bar-Song. Spielen wir euch aktueller Country-Pop und Kaigo und Donna Summer, die geben Vollgas für euch mit Hot Stuff. Für die größte Abwechslung hier alles nach Wetter und Verkehr.
0: Gut, aber zu dem Thema sagen wir jetzt wirklich endgültig.
2: Jetzt reicht's.
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7: Kurz vor 6:30. Ich bin Hajo Wilken. Schönen guten Morgen. Die Wirtschaftsregion Südwestsachsen stellt sich neu auf. Derzeit ist sie stark von der Autoindustrie geprägt. Künftig sollen sich auch andere Branchen ansiedeln. Und zwar als Gemeinschaftsprojekt mehrerer Landkreise und Kommunen. Bis November soll der Masterplan dazu stehen. Sven Krüger, der Landrat von Mittelsachsen.
8: Der stärkste Wachstumsimpuls kommt im Moment natürlich aus der Halbleiterindustrie in Dresden, weil Arbeitsplätze dort geschaffen werden, weil Bauunternehmen dort arbeiten, weil Menschen dort auch zukünftige Arbeit finden wollen und teilweise auch ihren Wohnsitz im Landkreis Mittelsachsen nehmen.
7: In Annaberg-Buchholz ist erneut ein Loch in einer Straße entdeckt worden. Es befindet sich in der Nähe des Berufsschulzentrums in der Bärensteiner Straße und ist geschätzt bis zu 15 Meter tief. Außerdem sieht man einen größeren Hohlraum unterhalb der Straße. Der Einbruch hängt wahrscheinlich mit dem Altbergbau zusammen. Die Straße ist gesperrt, auch eine Gasleitung wurde abgeklemmt. Dresden diskutiert weiter über die Entwürfe für die neue Carola-Brücke. Heute Abend gibt es einen Bürgerdialog mit den Planern. Ab 17.30 Uhr kann man im Stadtforum dabei sein oder sich online im Stream zuschalten. Anmelden muss man sich nicht. Schon ab 16 Uhr sind die Entwürfe öffentlich zu sehen. In Leipzig und Dresden sind heute die Firmenläufe. Zehntausende Menschen werden auf den Beinen sein, rund 32.000 allein in Dresden, bei einem der größten Laufevents in Deutschland. Die Laufstrecken sind jeweils 5 Kilometer lang. Start in Dresden ist der Postplatz, Ziel das Rudolf-Harbig-Stadion. In Leipzig geht es auf der Festwiese los, Zieleinlauf ist an der Red Bull Arena. Titelverteidiger Argentinien ist mit einem 3:0 gegen Algerien in die Fußball-WM gestartet. Superstar Lionel Messi erzielte alle 3 Tore. Er hat jetzt insgesamt 16 Tore bei Weltmeisterschaften geschossen und damit den Rekord von Miroslav Klose eingestellt. Zuvor hatte Norwegen den Irak mit 4:1 besiegt, Frankreich schlug den Senegal mit 3:1. 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
9: Ja, der Sommer, der kommt die Woche zurück. Also die nächsten Tage 30 bis zu 35 Grad. Und das warme Wetter, was hier die nächsten Tage ansteht, das setzt uns irgendwie jetzt schon ein bisschen zu. Weil die Nancy, die hört uns ganz aufmerksam hier immer zu und die hat eine kleine Anmerkung.
10: Guten Morgen, liebes Radio PSR-Team. Leider muss ich euch enttäuschen, wir spielen nicht gegen Ecuador, sondern gegen die Elfenbeinküste. Schönen Tag noch. Tschüss.
9: Natürlich.
11: Haben wir gesagt gegen
12: Ecuador?
9: Das heben wir uns auf für nächste Woche.
11: Das also wirklich.
13: Jetzt reicht's.
9: Also, heute wird auch ein ganz netter Tag. Sonnig bewölkt, nachmittags ein paar Regenhuschen. Und das bei maximal 25 Grad.
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14: Entspannt ist es heute Morgen. A4 hätten wir allerdings Dresden Richtung Chemnitz in der Auffahrt Dresden Flughafen. Da müsst ihr aufpassen, weil ein totes Tier auf dem Beschleunigungsstreifen liegt. Wenn es noch was zum Ergänzen gibt, dann gerne unter 0800 023 4x4.
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14: Es ist gleich 6:30. Guten Morgen zusammen.
9: Guten Morgen.
14: Und wir stellen euch auch gleich den coolsten Holzkopf Sachsens vor. Wer das ist, hört er in 15 Minuten.
9: So, und gemeinsam mit euch ziehen wir den Kids so langsam die Bettdecke weg. Das machen wir hier ganz sanft und zwar mit einem der besten Hits von heute. Taylor Swift ist hier mit The Fate of Ophelia.

0: Guten Morgen, kurz nach 6:30. Hier ist Radio PSR und immer um diese Zeit kommt eure Lieblings-, eure Kult-Comedy, das Radio PSR Sinnlos Telefon. Und da machen viele von euch das Radio lauter. Wir wissen, dass das zum Beispiel der Hansi auch macht. Hansi ist Busfahrer und kennt alle Folgen. Wahrscheinlich auch diese.
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2: Ein Enkel?
3: Hier ist die Kriminalpolizei Leipzig, der Kommissar Abendland. Guten Tag.
2: Guten Tag.
3: Sie wollen sich zu dem Sachverhalt von letzter Woche äußern, ja oder nein?
2: Ich weiß nicht, wovon Sie sprechen.
3: Sie werden beschuldigt, das Ehepaar Möbius in den Ententeich geschubst zu haben.
2: Ach, das gibt's doch gar nicht.
3: Na, wir müssen der Sache nachgehen. Ob es das jetzt gibt oder nicht, das müssen Sie schon unserer Ermittlungsarbeit überlassen. Haben Sie ein Alibi für letzten Mittwoch, 19 Uhr?
2: Da muss ich mich mal schlau machen.
3: Warum haben Sie denn das gemacht? Sind Sie irgendwie provoziert worden von dem Ehepaar Möbius oder was? Jetzt fehlt die Handtasche und jede Menge Bargeld von den Ehepaar Möbius.
2: Sie sprechen für mich jetzt in Rätseln. Ich weiß damit nichts anzufangen.
3: Na, Sie haben die Möglichkeit, sich zur Sache zu äußern, warum Sie das Ehepaar Möbius in den Teich geschubst haben. Ich meine, das ist ja nur keine Art und Weise.
2: Seien Sie doch mal ruhig. Sie sprechen jetzt mit jemandem, der das nicht getan hat, wessen Sie mich beschuldigen. Das müssten Sie erst mal nachweisen.
3: Müssen Sie erst mal beweisen, dass Sie das nicht waren. Ja, wir haben ja hier die Aussage vom Ehepaar Möbius. Die
2: bitchen
3: das bei mir auf der Wache rum hier und die werden es ja wohl wissen. Die haben Sie ja gesehen mit beiden Augen.
2: Ich bin dort nicht gewesen und ich prüfe auch nach, wo ich dort gewesen bin.
3: Wenn Sie sagen, dass es im Affekt war, gibt es mildernde Umstände.
2: Und erklärt sich das Ganze.
3: Da können wir was machen beim Staatsanwalt. Da sagt die Frau, ein Enkel war reumütig oder sowas.
2: Ich bin nicht reumütig, weil ich nichts getan habe. Ich muss es nicht sein.
3: Sie finden das wohl noch in Ordnung? Sie sagen, das ist ganz, ganz in Ordnung. Was ist denn, wenn die nicht schwimmen können oder so?
2: Also jetzt hören Sie mal bitte auf.
3: Ein bisschen Reue wäre aber angebracht, Frau Einenkel.
2: Aber ich habe das doch nicht gemacht. Was soll ich denn bereuen? Ich kann doch nichts bereuen, was ich nicht gemacht habe. Und am Telefon unterhalte ich mich mit Ihnen überhaupt nicht darüber.
3: Frau Einenkel.
2: Jetzt sagen Sie mir mal bitte, wer Sie sind, Ihren Namen.
3: Hier ist Radio PSR, das Sinnlos Telefon.
2: Ja.
3: Es ist vorüber, Frau Einenkel. Es war nur ein Scherz.
2: Ich habe das schon so oft gehört und das ausgerechnet ich darauf reinfalle.
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0: So, was viele von euch vielleicht nicht wissen, ist, dass ich seit ein paar Tagen ja hier im Studio auch ein quietsche Entchen habe.
4: Ach ja, mein Schuh quietscht, das ist so nervig.
0: Weiß nicht, was du da hast. Also,
4: Mandy, keine Ahnung.
0: Ein Schuh quietscht, der andere nicht. Und dann siehst du das entsprechend der Schrittlänge immer. Das ist dir auch ein bisschen unangenehm.
4: Ey, super, ne? Weil du dann noch nie was sagst.
0: Ja, ich denke mir immer, warum quietscht die Mandy auf zwei?
4: Eins quietscht, eins quietscht, eins quietscht.

0: Schönen guten Morgen, hier ist die Radio PSR Morning Show und die momentan angesagtesten Holzköpfe Sachsens sind Räuchermännchen im Fußball-WM-Design. Die kommen von der KWO, der Kunstgewerbewerkstatt in Olbernau. Am Telefon haben wir jetzt den Chef, das ist der André Grondmann. Guten Morgen. Beschreiben Sie doch mal Ihre Räuchermännchen.
1: Wie es aussieht. Die Figur ist ca. 20 cm groß, erhobene Hände, hält den Fanschal in den Händen, mit Deutschland drauf und macht hoffentlich einen freudigen Eindruck, sodass sich eine Menge Leute dran erfreuen an unseren Fußballer. Die sind ja auch schön, oder? Ja,
2: absolut.
0: Wer hat denn da Modell gestanden?
1: Der hat keiner Modell gestanden. Unser Sohn hat sich die ja gewünscht und da war es halt ein Zufallsprodukt, dass wir den halt den Fußballer passend dann auch noch fertig bekommen haben, im Grunde genommen zu WM.
0: Ich meine, ein Fußballer, der qualmt.
1: Ja.
0: Da gibt es ja eigentlich nur einen, Mario Basler.
1: Mario Basler, ja.
0: Also wenn es Mario Basler gewesen wäre, da hätten wir statt dem WM-Schal noch einen Wodka Lemon in die Hand stecken müssen.
1: Ja, so, Sie meinen jetzt mit dem Wodka Lemon, da sollen wir noch dran arbeiten, dass wir noch eine zweite Figur hinterher machen.
2: Naja,
1: das wäre aber Ihre Idee dann gewesen.
0: Ja, ne? Wir können halbe dann machen, Herr Gondmann.
2: Wie alt ist denn der Sohn, dass der sich das gewünscht hat?
1: 10 Jahre ist er alt.
2: Oh, wie cool. Passiert das öfters, dass der kleine Mann sich was wünscht?
1: Ja, sowas versuchen wir dann ja umzusetzen, die Tochter genauso. Und jeder im Betrieb, der da mal einen Wunsch hat in so einer Richtung, kann man ja versuchen, das umzusetzen. In dem Fall war es natürlich glücklich. Unser Junior ist auch Erzgebirgs-Aue-Fan, wie es so ist. Und auch in Leipzig. Somit ist er dann überall dabei. Ne?
0: In diesem Sinne wünschen wir uns alle ein schönes Turnier. Und in Sachen Accessoires habt ihr das ja schon mal ganz weit nach vorne gebracht.
1: Ja, da freuen wir uns, wenn es Ihnen gefällt. Mehr Lob kann es ja nicht geben. Freut sich unsere ganze Truppe bei der KWO.
0: Viele Grüße.
1: An euch auch. Danke. Ne? Oh

0: Gleich haben wir es 6.54 Uhr. Guten Morgen, hier ist Radio PSR. Ihr wisst ja, über 80 Millionen Bundestrainer leben in Deutschland und wie einige Papas auch auf dem Spielplatz zum Trainer werden, das hört ihr gleich in der neuen Folge von unserem Kollegen Jan Zerbst. Die Alltagskomödie gibt's wieder um 19:15.
1: Und wir spielen euch DJ-Musik für ein entspanntes Reinkommen in diesen aktuell noch sonnigen Mittwoch mit Lost Frequencies und Head Down. Und für die größte Abwechslung, Kelly Clarkson, Since You Been Gone, läuft ja alles ab um 7.
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1: Kurz vor sieben, ich bin Hajo Wilken. Schönen guten Morgen. Ob Pflege, Handel oder Pharmaindustrie, die Gesundheitswirtschaft wird für Sachsen immer wichtiger. Im letzten Jahr hat die Branche fast 17,5 Milliarden Euro Umsatz gemacht. André Glatzel.
2: Ja, das ist gut ein Achtel der gesamten sächsischen Wirtschaftsleistung, wie aus einer Studie im Auftrag des Wirtschaftsministeriums hervorgeht. Der größte Anteil entfällt mit 11 Milliarden Euro auf die medizinisch-pflegerische Versorgung. Insgesamt arbeiten mehr als 330.000 Menschen in der Branche und damit etwa jeder sechste Arbeitnehmer im Freistaat. Sachsens starke Forschungslandschaft lässt auf weiteres Wachstum hoffen, so Wirtschaftsminister Panther.
1: Sachsens Wirtschaft ist im Wandel. Auch die Region Südwestsachsen stellt sich darauf ein. Bis Ende November soll eine gemeinsame Zukunftsvision mehrerer Landkreise und der Stadt Chemnitz stehen. Dazu gab es jetzt auch Gespräche mit der Landesregierung. Der Freistaat will den wirtschaftlichen Umbau unterstützen. Ministerpräsident Kretschmer.
3: Darüber hinaus gibt es Branchen, die auch in dieser Rezession ein Wachstum haben. Das ist das Thema Luftfahrt, das ist das Thema Raumfahrt, das ist der ganze Verteidigungsbereich. Und wir sind sehr intensiv dabei, vor allen Dingen mit Unternehmen, die schon ansässig sind, in der Region zu werben für den Standort Mittelsachsen.
1: Sachsen erinnert heute an den Volksaufstand vor 72 Jahren. Vielerorts gibt es Gedenkveranstaltungen, zum Beispiel auf dem Leipziger Südfriedhof, am Bahnhof Zittau und im Chemnitzer Kasperr-Gefängnis. Etwa 1 Million Menschen hatten 1953 gegen das DDR-Regime protestiert. Der Aufstand wurde gewaltsam niedergeschlagen. Die Giraffen und Zebras im Dresdner Zoo haben jetzt mehr Freiraum. Nach rund 4 Monaten Bauzeit können sie ihre neue Anlage in Beschlag nehmen. Das Projekt wurde komplett durch Spenden finanziert, insgesamt 500.000 Euro. Zum Weltgiraffentag am Wochenende gibt es zahlreiche Sonderaktionen. Argentinien ist erfolgreich in die Fußball-WM gestartet. Der amtierende Weltmeister gewann mit 3:0 gegen Algerien. Es war eine Lionel Messi-Show, er schoss alle 3 Tore. Auch Frankreich war erfolgreich mit 3:1 gegen den Senegal. Norwegen setzte sich mit 4:1 gegen den Irak durch. 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
4: Bei euch im Vogtland und auch in Teilen vom Erzgebirge, da ist es stellenweise noch ein bisschen neblig. Ansonsten im Rest von Sachsen, da guckt schon gut die Sonne raus. Hier und da haben wir ein paar Wolken. Es ist aktuell überall trocken. Wir messen bereits schon um die 15 Grad plus. Aber da ist heute noch einiges drin, denn bis zu 25 Grad werden es heute. Es bleibt sonnig bewölkt ab und zu. Besonders Richtung Nachmittag kommt dann auch mal eine Regenhusche mit runter. Morgen, der Donnerstag, der wird an sich sehr schön. Nur in der Oberlausitz zeitweise etwas wolkiger. Es bleibt morgen trocken und es wird hochsommerlich warm mit bis zu 30 Grad.
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6: A4 Dresden Richtung Chemnitz. In der Auffahrt Dresden Flughafen liegt ein totes Tier auf dem Beschleunigungsstreifen. Und der Jens hat uns einen Blitzer aus Leipzig geschickt. Wurzener Straße, kurz nach der Kreuzung Hermann-Liebmann-Straße, nach der Straßenbahnhaltestelle, wenn ihr Richtung Taucher unterwegs seid. Gibt's noch mehr? Staus oder Blitzer? Ruft kurz durch, kostenfrei unter 0800 023 4x4.
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4: Genau um 7 ist es. Schönen guten Morgen. Und Rocky ist über Tschechien abgestürzt. Was passiert ist? Die ganze Geschichte, die gibt's hier in

0: Guten Morgen, es ist kurz nach sieben. Hier ist die Radio PSR Morning Show und wir haben einen schönen Zeitvertreib für euch, damit die Arbeitszeit ein bisschen schneller vorübergeht, wenn der Chef mal aus dem Büro raus ist. Google Earth hat jetzt einen Flugsimulator im Browser.
1: Ja.
0: Also du klickst dich rein und dann gehst du über Tools auf Flugsimulator und dann kannst du anfangen zu fliegen.
1: Genau.
0: Es ist wirklich ganz einfach bedienbar über die Cursor-Tasten auf der Tastatur oder halt eben auch über die Maus.
1: Ich finde es so süß, dass du sagst ganz einfach, weil du bist doch gerade über Tschechien abgestürzt.
0: Ich sag ja, es ist nicht ganz einfach zu bedienen. So, es war eine Bruchlandung, deswegen habe ich mich jetzt quasi nochmal neu justiert und bin jetzt über Königstein in der Sächsischen Schweiz.
1: Weißt du, wo ich gerade bin? Ich fliege gerade den Leipziger Flughafen an.
0: Ich bin gerade über den Lilienstein drüber, aber gerade so.
1: Ne?
0: Ah! Ach so, jetzt hab ich eine Rolle gemacht. Aber die Rolle, die Rolle hört nicht auf. Ich kriege ihn gerade jetzt aber auch nicht mehr stabilisiert.

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0: Guten Morgen am Mittwoch, hier ist die Radio PSR Morning Show. Wir gehen jetzt alle gemeinsam auf den Spielplatz und da hast du ja nicht nur Spaß, wenn du deine Kinder toben siehst, sondern du hast auch Spaß, wenn du dir die anderen Eltern anguckst.
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2: Fußballpapas kennen wir alle.
3: Mann, Leon, jetzt geht drauf da!
2: Noch häufiger sieht man aber den sogenannten Spielplatzcoach. Das ist der Papa, der sein Kind durchs Klettergerüst coacht.
3: Okay, Sophie, linker Fuß aufs grüne Seil. Nein, Vorsicht, stopp, jetzt kurz festhalten. Ja, der Papa sichert dich.
2: Andere Kinder waren in der Zeit schon oben, wieder unten und sind schon wieder zu Hause. Es gibt aber auch Väter, die kommentieren von der Spielplatzbank aus jede Bewegung des Kindes wie bei der WM.
3: Ja, stark, jetzt Körperspannung halten. Ja, schau mal, da kommt sie oben an der Rutsche an.
2: Und dann gibt's immer noch die ganz Entspannten. Das Kind hängt kopfüber in 10 Metern Höhe im Klettergerüst.
3: Naja, Finja, wenn du hochgekommen bist, kommst du auch wieder runter. Irgendwie. Sieh mal zu.
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0: So, und der Coach der österreichischen Nationalmannschaft, die spielen in der WM ja gerade gegen Jordanien.
4: Ja.
0: Na, der hat vorhin noch gejubelt, es stand 1-0 und kurz nach der Halbzeit haben sie jetzt einen Ausgleich kassiert, also ist die Stimmung wahrscheinlich etwas getrübter. Aber wir halten euch weiter auf dem Laufenden.

0: Morgen, 7.22 Uhr. Grüße an unsere Busfahrer. Euch lassen wir gleich hochleben mit eurer ganz eigenen Berufshymne, dem Jobsong von und mit Steffen Lukas. Machen wir gegen 7:45.
1: 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Aktuelle Musik und Snow Patrol Chasing Cars von 2006. Damit es auch schön abwechslungsreich klingt, kriegt ihr alles hier ab 7:30.
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8: Kurz vor 7:30. Ich bin Hajo Wilken. Schönen guten Morgen. Die Wirtschaft in Südwestsachsen ist im Wandel. Derzeit ist die Region stark vom Autobau geprägt. Chancen sieht sie aber auch in der Mikroelektronik und in neuen Firmengründungen. Landrat Sven Krüger.
9: Wir haben den großen Vorteil, dass wir in Südwestsachsen der Landkreis sind mit zwei Hochschulen, mit Mitweida und Freiberg. Und wir wollen ein Gründerökosystem installieren. Also wir haben eine wunderbare Forschung und Entwicklung. Und wir brauchen dann einfach den nächsten Schritt, dass die Gründer vor Ort bleiben.
8: In Görlitz arbeiten das Städtische Klinikum und das Carolus-Krankenhaus künftig enger zusammen. Das Carolus verzichtet künftig auf stationäre Operationen und schließt seine Notaufnahme sowie die Intensivmedizin. Es konzentriert sich stattdessen auf ambulante Operationen und unter anderem die Schlafmedizin. Rund 120 Mitarbeiter sind von den Einschnitten betroffen. Sie sollen, wenn möglich, ans Städtische Klinikum wechseln. In Annaberg-Buchholz ist erneut ein Loch in einer Straße entdeckt worden. Es befindet sich in der Nähe des Berufsschulzentrums in der Bärensteiner Straße und ist geschätzt bis zu 15 Meter tief. Außerdem sieht man einen größeren Hohlraum unterhalb der Straße. Der Einbruch hängt wahrscheinlich mit dem Altbergbau zusammen. Die Straße ist gesperrt, auch eine Gasleitung wurde abgeklemmt. Er gehört zu den größten Laufevents in Deutschland, der Firmenlauf in Dresden. Dort gehen heute um die 32.000 Menschen an den Start. So viele waren es noch nie. Die Laufstrecke ist 5 Kilometer lang. Start ist der Postplatz, Ziel das Rudolf-Habig-Stadion. Auch in Leipzig und Bautzen sind heute Firmenläufe. Für Leipzig haben sich auch schon mehr als 22.000 Läufer angemeldet. Titelverteidiger Argentinien ist mit einem 3:0 gegen Algerien in die Fußball-WM gestartet. Superstar Lionel Messi erzielte alle 3 Tore. Er hat jetzt insgesamt 16 Tore bei Weltmeisterschaften geschossen und damit den Rekord von Miroslav Klose eingestellt. Zuvor hatte Norwegen den Irak mit 4:1 besiegt, Frankreich schlug den Senegal mit 3:1. 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
1: Bei euch im Vogtland und auch in Teilen vom Erzgebirge, da ist es stellenweise noch ein bisschen neblig. Ansonsten im Rest von Sachsen, da guckt schon gut die Sonne raus. Hier und da haben wir ein paar Wolken. Es ist aktuell überall trocken. Wir messen bereits schon um die 15 Grad plus. Aber da ist heute noch einiges drin, denn bis zu 25 Grad werden es heute. Es bleibt sonnig bewölkt. Ab und zu, besonders Richtung Nachmittag, kommt dann auch mal eine Regenhusche mit runter. Morgen, der Donnerstag, der wird an sich sehr schön. Nur in der Oberlausitz zeitweise etwas wolkiger. Es bleibt morgen trocken und es wird hochsommerlich warm mit bis zu 30 Grad.
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0: Normaler Berufsverkehr, aber es wird geblitzt. Leipzig-Wurzener Straße Richtung Paunsdorf, Chemnitz-Leipziger Straße stadteinwärts und Dresden-Eschdorfer Bergstraße. Passt auf, das ist eine 30er-Zone. Zum Ergänzen, wie immer, kurz durchklingeln, kostenfrei unter 0800 023 4x4.
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0: Es ist 7.28 Uhr. Schönen guten Morgen.
1: Guten Morgen.
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1: So, und jetzt nimmt jeder seine typischen Werkzeuge in die Hand, die er braucht. Der Bäcker das Backblech, alle in der Autowerkstatt den Schlagschrauber und Alex Warren hat das Mikro in der Hand und singt jetzt Fever Dream für euch. Kommt gut rein in den Mittwoch.

0: 7.34 Uhr, hier ist die Radio PSA Morning Show und wir schicken euch mal noch ein kühles Guten Morgen, weil die kommenden Tage wird es ja richtig heiß.
1: Ja, also der Sommer, der kommt zurück. Morgen 30 Grad, Freitag, Samstag schwülheiß mit 35 Grad.
0: Also da brauchen wir, wie gesagt, jetzt mal ein bisschen Abkühlung. Die haben wir auch in musikalischer Form für euch und zwar mit der Schneepatrouille. Snow Patrol. Ich weiß, der war nicht der Beste, aber es geht, oder? Guten Morgen.

0: 7.41 Uhr haben wir's. Schönen Mittwoch wünscht die Radio PSA Morning Show.
1: Heute sonnig bewölkt, Richtung Nachmittag ein paar kurze Regenhuschen bei maximal 25 Grad.
0: So, und jetzt feiern wir diejenigen, die dafür sorgen, dass wir pünktlich ans Ziel kommen.
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0: So, wir feiern jetzt mal unsere Busfahrer im Land. Diejenigen, die dafür sorgen, dass wir pünktlich zur Arbeit kommen, dass die Kinder pünktlich in der Schule sind oder dass man auch einfach mal schön in Urlaub fahren kann. Hier ist euer Jobsong.
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0: Ja, war kurz, aber nein, natürlich nicht. Hier ist er von Steffen Lukas, euer Jobsong, die Hymne Busfahrer. Rock.

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0: Guten Morgen, es ist gleich 7.53 Uhr, Radio PSR ist hier. Bleibt dran, weil gleich nach Wetter und Verkehr geht's ja los. Dann schenken wir euch unsere exklusive JBL-Box im Radio PSR-Design. Also bleibt dran, geht gleich los.
1: So, und für alle, die schon morgendlich im Stress verfallen sind, weil die Kinder nicht rechtzeitig aufstehen oder auf Arbeit schon so viel zu tun ist, gibt's gleich eine musikalische Umarmung von Holly Humberstone, To Love Somebody, aktueller Hit. Und The Black Eyed Peas sind auch am Start, gibt's hier alles ab 8.
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1: Kurz vor 8. Ich bin Hajo Wilken. Schönen guten Morgen. Ob Pflege, Handel oder Pharmaindustrie. Die Gesundheitswirtschaft wird für Sachsen immer wichtiger. Im letzten Jahr hat die Branche fast 17,5 Milliarden Euro Umsatz gemacht. André Glatzel.
2: Ja, das ist gut ein Achtel der gesamten sächsischen Wirtschaftsleistung, wie aus einer Studie im Auftrag des Wirtschaftsministeriums hervorgeht. Der größte Anteil entfällt mit 11 Milliarden Euro auf die medizinisch-pflegerische Versorgung. Insgesamt arbeiten mehr als 330.000 Menschen in der Branche und damit etwa jeder sechste Arbeitnehmer im Freistaat. Sachsens starke Forschungslandschaft lässt auf weiteres Wachstum hoffen, so Wirtschaftsminister Panther.
1: Die Wirtschaftsregion Südwestsachsen stellt sich neu auf. Derzeit ist sie stark von der Autoindustrie geprägt. Künftig sollen sich auch andere Branchen ansiedeln. Und zwar als Gemeinschaftsprojekt mehrerer Landkreise und Kommunen. Bis November soll der Masterplan dazu stehen. Sven Krüger, der Landrat von Mittelsachsen.
3: Der stärkste Wachstumsimpuls kommt im Moment natürlich aus der Halbleiterindustrie in Dresden, weil Arbeitsplätze dort geschaffen werden, weil Bauunternehmen dort arbeiten, weil Menschen dort auch zukünftige Arbeit finden wollen und teilweise auch ihren Wohnsitz im Landkreis Mittelsachsen nehmen.
1: Sachsen erinnert heute an den Volksaufstand vor 72 Jahren. Vielerorts gibt es Gedenkveranstaltungen, zum Beispiel auf dem Leipziger Südfriedhof, am Bahnhof Zittau und im Chemnitzer Kasberg-Gefängnis. Etwa 1 Million Menschen hatten 1953 gegen das DDR-Regime protestiert. Der Aufstand wurde gewaltsam niedergeschlagen. Bargeldlos zahlen wird auch für viele Menschen in Deutschland immer wichtiger. 84% sagen jetzt in einer Bitkom-Umfrage, alle Geschäfte sollten gesetzlich verpflichtet sein, auch mindestens eine elektronische Bezahlmöglichkeit anzubieten. Viele haben Bargeld auch nur noch deshalb dabei, weil sie Sorge haben, irgendwo nicht digital bezahlen zu können. Argentinien ist erfolgreich in die Fußball-WM gestartet. Der amtierende Weltmeister gewann mit 3:0 gegen Algerien. Es war eine Lionel Messi-Show, er schoss alle drei Tore. Auch Frankreich war erfolgreich mit 3:1 gegen den Senegal. Norwegen setzte sich mit 4:1 gegen den Irak durch. 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
4: Aktuell ist überall trocken, die Sonne gewinnt immer mehr an Kraft. Wir messen momentan um die 16 Grad plus. Richtung Nachmittag kommen dann deutlich mehr Wolken dazu. Da kann es dann auch mal eine Regenhusche geben. Aber Sonne drückt sich auch immer wieder raus. Und das alles heute bei maximal 25 Grad. Die nächsten Tage bis zum Wochenende wird es richtig heiß. Morgen 30, Freitag, Samstag bis 35 Grad.
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6: Es rollt, aber es wird auch geblitzt. Auf der A38 Leipzig Richtung Halle stehen sie in Leipzig Süd in der Baustelle. Leipzig selber auch Stadtverkehr, Wurzner Straße Richtung Paunsdorf, Chemnitz, Leipziger Straße stadteinwärts und Dresden, Eschdorfer Bergstraße. Wenn ihr noch mehr habt für uns, dann ruft kurz durch, kostenfrei unter 0800 023 4x4.
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6: Und jetzt geht's los. 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
4: Genau, und alle, die noch ein bisschen grübeln, soll ich mitmachen, soll ich nicht mitmachen?
6: Die sollen mitmachen.
4: Natürlich, und wir schicken euch ein bisschen Mut, und zwar auf musikalische Art und Weise, jetzt mit Dermot Kennedy und Power Over Me.

0: Kurz nach 8 haben wir es. Guten Morgen, hier ist die Radio PSA Morning Show mit Rocky, Mandy und Jessica aus Kamenz. Guten Morgen.
1: Guten Morgen.
2: Morgen.
0: Hast du Bock auf unsere Radio PSA Bluetooth Box?
1: Aber voll.
0: Dann spielen wir jetzt unser kleines Musikquiz.
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0: Jessica, du hörst jetzt ein kleines Gedicht von unserem Showproduzenten Henry. Da sind drei berühmte Songs drin versteckt. Und wir suchen entweder Titel oder Interpret. Und wenn du alle findest, dann gibt's die Bluetooth-Box, okay?
1: Okay.
0: Thematisch geht's um die Firmenläufe, die heute überall in Sachsen stattfinden. Pass auf.
5: Erst
6: 148 Mails checkt.
5: Und dann heißt's aufwärmen, dehnen, strecken. Firmenlauf in Leipzig, Bautzen, Dresden. Zusammen rennen mit den Kollegen. Wir wünschen...
6: Power!
5: Und Spaß sowieso, denn morgen sitzt du wieder im Büro.
1: Also vorher ist Mails checken.
0: Ja, aber wie heißt denn der Mails checken Song oder von wem ist der?
1: Die Welt retten. Erstmal die Welt retten.
0: Okay.
1: Power, nee, heute klappt's nicht. Ja. Gestern habe ich alles gewusst. War zu spät und heute klappt's nicht.
0: Okay, Jessica.
1: Ja, schade.
0: Aber vielen Dank fürs Mitspielen.
1: Na klar, ich versuch's einfach nochmal.
0: Ja,
2: genau.
0: Wie alle anderen jetzt auch. 0341 3937 6000. Wie heißen denn die drei Hits, die wir jetzt in unserem Hit Me Baby Popsong reimsuchen? Für unsere Bluetooth-Box jetzt nochmal schnell durchrufen. 0341 3937 6000.

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0: Guten Morgen, hier ist die Radio PSR Morning Show.
1: Aktuell sonnig bewölkt, nachmittags ein paar kurze Regenhuschen bei maximal 25 Grad.
0: Wir haben ja noch eine wunderbare Radio PSR Bluetooth Box, die an den Mann oder die Frau gehen soll. Und die Corinna aus Beiersdorf hätte die gerne, richtig?
2: Ja, neuer Versuch, neues Glück.
0: Ja, und zwar bei unserem ganz neuen Musikquiz.
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0: Also, es gibt nochmal ein kleines Gedicht von unserem Showproduzenten Henry. Drei berühmte Hits sind darin versteckt. Wir suchen entweder Titel oder den Interpreten. Eins von beiden, das reicht uns. Und wenn du alle findest, dann gibt's die Bluetooth-Box. Es steht alles heute im Motto der Firmenläufe, die in Sachsen an den Start gehen. Corinna, bist du aus der Leitung geflogen?
2: Nein, ich bin dran, ich hör zu.
0: Hier kommt dein Reim.
5: Erst 148 Mails checkt.
6: Und dann heißt's aufwärmen, dehnen, strecken. Firmenlauf in Leipzig, Bautzen, Dresden. Zusammen rennen mit den Kollegen. Wir wünschen
7: Power
6: und Spaß sowieso, denn morgen sitzt du wieder im Büro.
2: Die Welt retten, das hatte ja die vor mir schon gesagt, dann ist Chöre dabei und I've got the power.
0: Absolut richtig.
1: Wow, sehr gut. Das war großartig.
2: Es lohnt sich doch immer wieder zu versuchen.
0: Und damit bist du jetzt frischgebackene Besitzerin der exklusiven Radio PSR Bluetooth Box, die du in diesem Design nirgends kaufen kannst.
2: Cool, vielen Dank. Mein Anton wird sich freuen.
0: Also im Kinderzimmer ist das auch super.
2: Mega.
1: Corinna, danke fürs Mitspielen, danke fürs Radio PSR hören und hab eine schöne Restwoche.
2: Danke.

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1: Also an Mandy gefällt mir besonders ihre herzliche Art und vor allen Dingen ihr Lachen. Das ist wie eine Freundin, mit der man sich gut unterhalten kann.

0: 8.23 Uhr. Guten Morgen, hier ist die Radio PSA Morning Show. Wer ist denn dran?
1: Ja, moin, hier ist der Wolle, Sitzanwalt Richtung Berlin, A13, Abfahrt Klettwitz.
0: Alles klar, vielen Dank. Und jetzt schick noch mal ein paar Glückwünsche rüber zu unseren Nachbarn nach Österreich. Die haben gegen Jordanien 3-1 gewonnen.
1: Jawohl, machen wir. Dann sage ich mal Servus, ne?
0: So, machen wir's. Also, komm gut an, ja?
1: Ja, reingehauen. Bis bald.
2: Ciao.
0: So, Verkehrs-Update machen wir gleich komplett auch nochmal in 4 Minuten.
2: Ja, und nächste halbe Stunde der Radio PSR Überraschungshit. Diesmal das Warm-up für die nächsten Tage, denn es wird heiß in Sachsen. Und der Song, der 10 von 9 läuft, der feiert schon mal den Sommer so richtig ab. Also bleibt dran.
3: Bleibt dran, verdammt nochmal. Ich vergesse es ja auch nicht. Also vergesst uns nicht, okay? Und wenn ihr es tun solltest, dann passiert genau das. Pam!
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16: Kurz vor 8:30. Ich bin Hajo Wilken. Schönen guten Morgen. Sachsens Wirtschaft ist im Wandel. Auch die Region Südwestsachsen stellt sich darauf ein. Bis Ende November soll eine gemeinsame Zukunftsvision mehrerer Landkreise und der Stadt Chemnitz stehen. Dazu gab es jetzt auch Gespräche mit der Landesregierung. Der Freistaat will den wirtschaftlichen Umbau unterstützen. Ministerpräsident Kretschmer.
17: Darüber hinaus gibt es Branchen, die auch in dieser Rezession ein Wachstum haben. Das ist das Thema Luftfahrt, das ist das Thema Raumfahrt, das ist der ganze Verteidigungsbereich. Und wir sind sehr intensiv dabei, vor allen Dingen mit Unternehmen, die schon ansässig sind, in der Region zu werben für den Standort Mittelsachsen.
16: In Görlitz arbeiten das Städtische Klinikum und das Carolus-Krankenhaus künftig enger zusammen. Das Carolus verzichtet künftig auf stationäre Operationen und schließt seine Notaufnahme sowie die Intensivmedizin. Es konzentriert sich stattdessen auf ambulante Operationen und unter anderem die Schlafmedizin. Rund 120 Mitarbeiter sind von den Einschnitten betroffen. Sie sollen, wenn möglich, ans Städtische Klinikum wechseln. In Annaberg-Buchholz ist erneut ein Loch in einer Straße entdeckt worden. Es befindet sich in der Nähe des Berufsschulzentrums in der Bärensteiner Straße und ist geschätzt bis zu 15 Meter tief. Außerdem sieht man einen größeren Hohlraum unterhalb der Straße. Der Einbruch hängt wahrscheinlich mit dem Altbergbau zusammen. Die Straße ist gesperrt, auch eine Gasleitung wurde abgeklemmt. In Leipzig, Dresden und Bautzen sind heute Firmenläufe. Zehntausende Menschen werden auf den Beinen sein, rund 32.000 allein in Dresden, bei einem der größten Laufevents in Deutschland. Die Laufstrecken sind jeweils 5 Kilometer lang. Titelverteidiger Argentinien ist mit einem 3:0 gegen Algerien in die Fußball-WM gestartet. Superstar Lionel Messi erzielte alle 3 Tore. Er hat jetzt insgesamt 16 Tore bei Weltmeisterschaften geschossen und damit den Rekord von Miroslav Klose eingestellt. Auch Österreich war erfolgreich mit 3:1 gegen Jordanien. Frankreich schlug den Senegal ebenfalls mit 3:1 und Norwegen besiegte den Irak mit 4:1. 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
2: Aktuell ist überall trocken, die Sonne gewinnt immer mehr an Kraft. Wir messen momentan um die 16 Grad plus. Richtung Nachmittag kommen dann deutlich mehr Wolken dazu. Da kann es dann auch mal eine Regenhusche geben. Aber Sonne drückt sich auch immer wieder raus. Und das alles heute bei maximal 25 Grad. Die nächsten Tage bis zum Wochenende wird es richtig heiß. Morgen 30, Freitag, Samstag bis 35 Grad.
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0: So, es ist nach wie vor ruhig auf unseren Straßen, aber es wird natürlich geblitzt. Also wir haben zum einen den Blitzer von Wolle.
1: Richtung Berlin, A13, Abfahrt Klettwitz.
0: Außerdem A38, Leipzig Richtung Halle in Leipzig Süd. Da ist eine 80er-Zone, Baustelle, da stehen sie drin. Chemnitz stehen sie auf dem Südring stadtauswärts und Leipziger Straße stadteinwärts. In Leipzig auf der Wurzener Straße Richtung Paunsdorf und in Dresden in der Eschdorfer Bergstraße. Passt auf, 30er-Zone. Zum Ergänzen einfach anrufen kostenfrei unter 0800 023 4x4.
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0: Es ist gleich 8:30. Guten Morgen.
2: Guten Morgen.
0: Und falls ihr das heute Morgen nicht mitbekommen habt, wir stellen euch gleich nochmal den coolsten Holzkopf Sachsens vor. Wer das ist, hört er in 15 Minuten.
2: Ja, und die Frau, die jetzt kommt, die braucht keine großartige Vorstellung. Die kennt man halt auch einfach.
0: Ja, die hat auch genügend Holz.
2: Wo?
0: Nein, nicht vor der Hütte, sondern auf dem Konto.
2: Taylor Swift hier mit auf.

0: Guten Morgen, kurz nach 9:30 haben wir es und der Kollege Jan Zerbst, der kümmert sich jetzt mal um das unbeliebteste Tier des Sommers.
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2: Ein altes Sprichwort sagt, eine Zecke allein macht noch keinen Sommer. So ungefähr. Denn es gibt ja immer mehr davon und das freut niemanden. Keiner sagt,
3: oh, die ist ja voll niedlich, darf ich die mal streicheln?
2: Freude verbreiten Zecken höchstens bei Vögeln, die finden die dann lecker. Aber bei Rehen oder Katzen oder Hunden oder Menschen sind sie eher unbeliebt. Denn die warten in der Wiese monatelang, bis du kommst. Und dann krabbeln sie in deine dunkelsten Körperstellen und beißen sich fest. Das will niemand. Obwohl, einen Vorteil haben sie doch noch. Sie schaffen es ja, dass Paare in Langzeitbeziehungen, in denen überhaupt nichts mehr läuft, wieder intim werden. Wenn sie sich nämlich nach langen Spaziergängen ausziehen und gegenseitig absuchen.
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0: Und morgen hat der Jan an dieser Stelle noch ein paar Tipps, wie ihr kurz vorm Urlaub noch die perfekte Strandfigur bekommt. Wie immer um 8:45 hier in der Radio PSR Morning Show.
4: Jetzt wird sich aber weiter erstmal durchgeknutscht durch diesen Mittwoch auf musikalische Art und Weise. Ich bitte dich, Artemis, I like the way you kiss me. Los geht's.

0: Schönen guten Morgen, hier ist die Radio PSR Morning Show und die momentan angesagtesten Holzköpfe Sachsens sind Räuchermännchen im Fußball-WM-Design. Die kommen von der KWO, der Kunstgewerbewerkstatt in Olbernau. Am Telefon haben wir jetzt den Chef, das ist der André Grondmann. Guten Morgen. Beschreiben Sie doch mal Ihre Räuchermännchen.
1: Wie es aussieht, die Figur ist ca. 20 cm groß, erhobene Hände, hält den Fanschal in den Händen, mit Deutschland drauf und macht hoffentlich einen freundlichen, freudigen Eindruck, sodass sich eine Menge Leute dran erfreuen an unseren Fußballer. Die sind ja auch schön, oder? Ja,
2: absolut.
0: Wer hat denn da Modell gestanden?
1: Ach, der hat keiner Modell gestanden. Unser Sohn hat sich die ja gewünscht und da war es halt ein Zufallsprodukt, dass wir den halt den Fußballer passend dann auch noch fertig bekommen haben, im Grunde genommen zu WM.
0: Ich meine, ein Fußballer, der qualmt.
1: Ja.
0: Da gibt es ja eigentlich nur einen. Mario Basler,
1: ja.
0: Also wenn es Mario Basler gewesen wäre, da hätten wir statt dem WM-Schal noch einen Wodka Lemon in die Hand stecken müssen.
1: Ja, also, Sie meinen jetzt mit dem Wodka Lemon, da sollen wir noch dran arbeiten, dass wir noch eine zweite Figur hinterher machen.
2: Naja,
1: das wäre aber Ihre Idee dann gewesen.
0: Ja, ne? Wir können halbe dann machen, Herr Grondmann.
2: Wie alt ist denn der Sohn, dass der sich das gewünscht hat?
1: 10 Jahre ist er alt.
2: Oh, wie cool. Passiert das öfters, dass der kleine Mann sich was wünscht?
1: Ja, sowas versuchen wir dann ja umzusetzen, die Tochter genauso. Und jeder im Betrieb, der da mal einen Wunsch hat in so einer Richtung, kann man ja versuchen, das umzusetzen. In dem Fall war es natürlich glücklich. Unser Junior ist auch Erzgebirgs-Aue-Fan, wie es so ist. Und auch in Leipzig. Somit ist er dann überall dabei. Ne?
0: In diesem Sinne wünschen wir uns alle ein schönes Turnier. Und in Sachen Accessoires habt ihr das ja schon mal ganz weit nach vorne gebracht.
1: Ja, da freuen wir uns, wenn es Ihnen gefällt. Mehr Lob kann es ja nicht geben. Freut sich unsere ganze Truppe bei der KWO.
0: Viele Grüße.
1: An euch auch. Danke. Ne?

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1: Ihr wisst, der kommt immer zum Ende der Stunde, bringt Abwechslung und Spaß in den Morgen, damit ihr schön losochsen und durchochsen könnt in eurem Arbeitstag. Und da kommen wir jetzt zu einer Band, die Popstars gewonnen hat. Und zwar die 5. Staffel. Wir gehen mal ganz kurz chronologisch durch. Wer waren die Gewinner der ersten Popstars-Staffel?
2: No Angels.
1: Die zweite? Broses.
2: Broses, stimmt.
1: Die dritte?
2: The Preluders, oder wie?
1: Ja, das war die weibliche Variante. Dann gab es noch Overground.
2: Ach ja, stimmt.
1: So, und dann 2004, dann die 4. Staffel?
2: Tic-Tac-Toe, nee, keine Ahnung.
1: Aber ehrlich, Nu Pagadi?
2: Ach.
1: So, und die Gewinnerband von Staffel 5 heißt...
3: Hi, wir sind Monrose.
2: Und hier sind sie jetzt mit dem Radio PSR Überraschungshit. Hier ist Hot Summer.

0: Monroes, Hot Summer, der Radio PSR Überraschungshit in dieser Stunde. Den nächsten gibt's hier 10 vor 10.
1: Ja, und das ist ein Hit einer spanischen Rockband, zu der 1990 wirklich ganz Europa getanzt hat. Also bleibt einfach dran.
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1: Kurz vor neun. Ich bin Hajo Wilken. Schönen guten Morgen. Ob Pflege, Handel oder Pharmaindustrie. Die Gesundheitswirtschaft wird für Sachsen immer wichtiger. Im letzten Jahr hat die Branche fast 17,5 Milliarden Euro Umsatz gemacht. André Glatzel.
2: Ja, das ist gut ein Achtel der gesamten sächsischen Wirtschaftsleistung, wie aus einer Studie im Auftrag des Wirtschaftsministeriums hervorgeht. Der größte Anteil entfällt mit 11 Milliarden Euro auf die medizinisch-pflegerische Versorgung. Insgesamt arbeiten mehr als 330.000 Menschen in der Branche und damit etwa jeder sechste Arbeitnehmer im Freistaat. Sachsens starke Forschungslandschaft lässt auf weiteres Wachstum hoffen, so Wirtschaftsminister Panter.
1: Die Wirtschaft in Südwestsachsen ist im Wandel. Derzeit ist die Region stark vom Autobau geprägt. Chancen sieht sie aber auch in der Mikroelektronik und in neuen Firmengründungen. Landrat Sven Krüger.
3: Wir haben den großen Vorteil, dass wir in Südwestsachsen der Landkreis sind mit zwei Hochschulen, mit Weida und Freiberg. Und wir wollen ein Gründerökosystem installieren. Also wir haben eine wunderbare Forschung und Entwicklung und wir brauchen dann einfach den nächsten Schritt, dass die Gründer vor Ort bleiben.
1: Unternehmen aus Sachsen und Frankreich wollen noch enger zusammenarbeiten. In Leipzig gibt es dazu heute einen Kongress. Zwei große Themen sind die Energiegewinnung und die Verteidigungswirtschaft. Eingeladen haben die Staatskanzlei, die IHK und der Deutsch-Französische Wirtschaftsclub. Bargeldlos zahlen wird auch für viele Menschen in Deutschland immer wichtiger. 84% sagen jetzt in einer Bitkom-Umfrage, alle Geschäfte sollten gesetzlich verpflichtet sein, auch mindestens eine elektronische Bezahlmöglichkeit anzubieten. Viele haben Bargeld auch nur noch deshalb dabei, weil sie Sorge haben, irgendwo nicht digital bezahlen zu können. Österreich feiert zum WM-Comeback nach 28 Jahren einen Sieg. Gegen Jordanien gewann die Auswahl heute früh mit 3:1. Zuvor hatte Titelverteidiger Argentinien gegen Algerien mit 3:0 gewonnen. Lionel Messi schoss dabei alle drei Tore. Auch Frankreich war erfolgreich mit 3:1 gegen den Senegal. Norwegen setzte sich mit 4:1 gegen den Irak durch. 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
4: Ja, bisher ist der Tag relativ entspannt. Die Sonne scheint. Hier und da haben wir ein paar mehr Wolken, besonders bei euch im Vogtland und Erzgebirge. Es ist überall trocken und die Sonne gewinnt hier immer mehr an Kraft. Also um die 18 Grad messen wir bereits. Der Tag bleibt relativ ruhig. Im Laufe des Nachmittags nimmt die Bewölkung zu. Hier und da kann es mal ganz, ganz kurz regnen. Aber wie gesagt, da kommt jetzt nicht so viel runter. Die meiste Zeit bleibt das heute trocken und das alles bei maximal 25 Grad.
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5: So, es ist nach wie vor ruhig auf unseren Straßen, aber es wird natürlich geblitzt. Also wir haben zum einen den Blitzer von Wolle.
6: Richtung Berlin, A13. Abfahrt Klettwitz.
5: Außerdem A38 Leipzig Richtung Halle in Leipzig Süd. Da ist eine 80er-Zone, Baustelle, da stehen sie drin. Chemnitz stehen sie auf dem Südring stadtauswärts und Leipziger Straße stadteinwärts. In Leipzig auf der Wurzener Straße Richtung Paunsdorf und in Dresden in der Eschdorfer Bergstraße. Passt auf, 30er-Zone. Zum Ergänzen einfach anrufen kostenfrei unter 0800 023 4x4.
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5: Um 9 Uhr, guten Morgen.
4: Guten Morgen.
5: So, uns ist heute Morgen gemeinsam mit Hörerin Silvi aufgefallen, dass Silvia ein Problem mit ihrem Namen hat.
7: Und was mache ich dann?
5: Ja, neuerdings hat sie ein Problem. Auch Mandy hat ein Problem.
4: Ja, das ist ziemlich doof.
5: Ja, um welches Problem es geht, und es dürfte wirklich viele betreffen, das hört ihr in 10 Minuten. Vielleicht gibt es auch eine Lösung.
4: Ja, und hier hört ihr auch gleich den ganz neuen Hit von BTS, ein Song, der kommt mega gut bei euch an. Ihr wünscht ihn euch immer wieder von uns. Läuft hier gleich mit Swim, vorher Samba Undressed. Einer der besten Hits von heute.

0: Gleich 10 nach 9 haben wir es. Guten Morgen, hier ist die Radio PSR Morning Show. Und dem Ausstatter Adidas geht der Buchstabe V aus. Also es könnte schwierig werden, wenn ihr euch demnächst ein entsprechendes Fan-Trikot bestellen wollt. Ja, Silvi, das ist ein Ding, oder? Guten Morgen.
1: Und was mache ich dann mit Silvi?
0: Ja, das ist die große Frage. Genau. Also man kann sich aktuell auch keine Trikots von Kai Havertz, Alexander Pavlovic oder Dennis Undav bestellen, weil bei der Beflockung eben dieser Buchstabe V ausgegangen ist. Was machen wir denn da jetzt, Silvi?
1: Tja, keine Ahnung, mit Fingerfarbe selber malen?
0: Ja, vielleicht das. Man werde sehr schnell eine Lösung finden. Was brauchen die da so lange? Können die nicht einfach ein W zerschneiden?
1: Juhu, die können ein W zerschneiden. Tolle Idee.
0: Ja, siehst du, also gut, dass du angerufen hast, Silvi. Also Problem für Adidas gelöst.
1: Ich denke auch.

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0: Morgen, 9.26 Uhr, Radio PSR ist hier und auch gleich wieder mit einem unserer Überraschungshits, die kommen ja immer zum Ende der Stunde. Um 10 vor 10 gibt es dann einen Überhit einer spanischen Rockband, zu der 1990 wirklich jeder getanzt hat.
1: Ja, und das ist so ein Song, also mich erinnert er so ein bisschen an die Fahrt in der Familienkutsche im Mitsubishi.
0: Also der Song ist so eingängig, es reicht nicht mal eine Sekunde und ihr wisst sofort, um wen es geht.
1: Oh, das ist schon schwer.
0: Ach, das wissen alle.
1: Nein. Also wenn ihr eine Ahnung habt, was ich nicht glaube, weil das wirklich schwer ist, 0341 39 37 6000.
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1: Ja, bisher ist der Tag relativ entspannt. Die Sonne scheint. Hier und da haben wir ein paar mehr Wolken, besonders bei euch im Vogtland und Erzgebirge. Es ist überall trocken und die Sonne gewinnt hier immer mehr an Kraft. Also um die 18 Grad messen wir bereits. Der Tag bleibt relativ ruhig. Im Laufe des Nachmittags nimmt die Bewölkung zu. Hier und da kann es mal ganz, ganz kurz regnen. Aber wie gesagt, da kommt jetzt nicht so viel runter. Die meiste Zeit bleibt das heute trocken und das alles bei maximal 25 Grad.
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0: Keine besonderen Vorkommnisse, es wird lediglich geblitzt. Zum Beispiel auf der A13 Richtung Berlin an der Abfahrt Plettwitz. A38 Leipzig Richtung Halle. Leipzig Süd in der 80er-Zone in der Baustelle stehen sie. In Leipzig selber auch auf der Wurzner Straße Richtung Paunsdorf. Chemnitz, Leipziger Straße stadteinwärts und in Zwicke auf der Mulde Straße stadtauswärts Richtung Wilkau-Haslau. Habt ihr auch was? Staus oder Blitzer? Einfach kurz durchgerufen, kostenfrei unter 0800 023 4x4.
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0: Viele Grüße auf unsere Straßen, vor allem mal an die Brummifahrer wie Norbert, der ist auch schon in Chemnitz unterwegs. Guten Morgen.
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1: 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Obwohl, Ricky würde auch zu dir passen.
0: Naja, gut. Ich mach ja alles mit hier in dieser Sendung. Also, wenn ich für Norbert der Ricky bin, dann bin ich halt eben Ricky. So, Manfred, machen wir noch ein bisschen Musik?
15: Oh, jetzt reicht's.
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0: Guten Morgen, die Radio PSA Morning Show mit Rocky, Mandy und wir haben einen schönen Zeitvertreib für euch, damit die Arbeitszeit ein bisschen schneller vorübergeht, wenn der Chef mal aus dem Büro raus ist. Google Earth hat jetzt einen Flugsimulator im Browser.
1: Ja.
0: Also du klickst dich rein und dann gehst du über Tools auf Flugsimulator und dann kannst du anfangen zu fliegen.
1: Genau.
0: Es ist wirklich ganz einfach bedienbar über die Cursor-Tasten auf der Tastatur oder halt eben auch über die Maus.
1: Ich finde es so süß, dass du sagst ganz einfach, weil du bist doch gerade über Tschechien abgestürzt.
0: Ich sag ja, es ist nicht ganz einfach zu bedienen. So, es war eine Bruchlandung. Deswegen habe ich mich jetzt quasi nochmal neu justiert und bin jetzt über Königstein in der Sächsischen Schweiz.
1: Weißt du, wo ich gerade bin? Ich fliege gerade den Leipziger Flughafen an.
0: Ich bin gerade über den Lilienstein drüber, aber gerade so.
1: Nee.
0: Ah! Ach so, jetzt habe ich eine Rolle gemacht. Aber die Rolle. die Rolle hört nicht auf. Ich kriege ihn gerade jetzt aber auch nicht mehr stabilisiert.

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1: Und der jetzt kommt, ist wirklich eine Überraschung. Haben wir wirklich lange nicht gehört. Es ist der Hit einer spanischen Rockband, zu der 1990 wirklich alle getanzt haben. Und jeder erkennt diesen Hit anhand nur dieser kurzen Sekunde.
2: Guten Morgen, Paula hier. Ich weiß, welcher es ist.
3: Ist nicht dein Ernst. Du hast das anhand einer Sekunde Gitarrenmusik erkannt?
2: Es ist der Lieblingssong von meinem Vater, deswegen kenne ich den sehr gut. Entre dos tierras von Héroes del Silencio.
3: Oh mein Gott. Ich hätte nicht gedacht, dass jemand drauf kommt. Und du sprichst das auch noch so schön aus.
1: Viele Grüße an Papa. Spielen wir jetzt.
2: Ja, richtig aus.
1: Guten Morgen, Rocky und Mandy hier. Wer ist denn dran?
4: Ja, hier ist der Ingo aus Altenburg. Ja, Héroes del Silencio.
3: Leute, ich fasse es ja nicht. Ich habe die Sachsen hier total unterschätzt.
4: Ich wünsche euch noch einen schönen Tag.

0: Das war er, der Radio PSR Überraschungshit in dieser Stunde. Mandy, wie lautet er?
1: Echt, du möchtest, dass ich das jetzt ausspreche, die überhaupt keine Spanischkenntnisse hat? Entre dos tierras von Heroes del Silencio. War das okay?
0: Das war okay. Für eine Döbelnerin war das okay.
1: So, hier ab um 10 übernimmt jetzt die liebe Caro. Habt noch einen wunderbaren Mittwoch. Wir hören uns morgen wieder.
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8: Kurz vor 10. Ich bin Hajo Wilken. Schönen guten Tag. Der Ausbau der Bahnstrecke Chemnitz-Leipzig ist finanzierbar, wenn man einige Abstriche macht. Das zeigt eine Untersuchung, die das Land und die Bahn in Auftrag gegeben hatten. Demnach soll der Nordabschnitt nur dort zweigleisig ausgebaut werden, auf dem sich die Züge durch den Takt begegnen werden. Das sind etwa 24 der 44 Kilometer zwischen Leipzig und Geithain. Die Untersuchung wurde gemacht, weil der komplette zweigleisige Ausbau über dem Budget lag. In Görlitz arbeiten das Städtische Klinikum und das Carolus-Krankenhaus künftig enger zusammen. Das Carolus verzichtet künftig auf stationäre Operationen und schließt seine Notaufnahme sowie die Intensivmedizin. Es konzentriert sich stattdessen auf ambulante Operationen und unter anderem die Schlafmedizin. Rund 120 Mitarbeiter sind von den Einschnitten betroffen. Sie sollen, wenn möglich, ans Städtische Klinikum wechseln. In Annaberg-Buchholz ist erneut ein Loch in einer Straße entdeckt worden. Es befindet sich in der Nähe des Berufsschulzentrums in der Bärensteiner Straße und ist geschätzt bis zu 15 Meter tief. Außerdem sieht man einen größeren Hohlraum unterhalb der Straße. Der Einbruch hängt wahrscheinlich mit dem Altbergbau zusammen. Die Straße ist gesperrt, auch eine Gasleitung wurde abgeklemmt. Bei der Fußball-WM sind weitere Überraschungen erst einmal ausgeblieben. Dafür war es der Tag oder eher die Nacht der Topstars, Fabian Hoffmann.
9: Das kann man wohl sagen. Messi, Mbappé und Haaland haben nichts anbrennen lassen. Messi, immerhin schon 38, steuerte beim 3:0 von Argentinien gegen Algerien alle drei Treffer bei. Bei seiner sechsten WM stellt er damit den WM-Torrekord von Miroslav Klose ein. Mbappé und Haaland trafen jeweils doppelt beim Sieg Frankreichs gegen den Senegal und beim Erfolg von Norwegen gegen den Irak. Und Österreich ist ja nach fast 30 Jahren wieder bei einer WM dabei. Zum Auftakt gab es im Frühstücksspiel am Morgen unserer Zeit gegen den krassen Außenseiter Jordanien ein 3:1.
8: In Leipzig, Dresden und Bautzen sind heute Firmenläufe. Zehntausende Menschen werden auf den Beinen sein, rund 32.000 allein in Dresden, bei einem der größten Laufevents in Deutschland. Die Laufstrecken sind jeweils 5 Kilometer lang. 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
10: Und es geht jetzt immer weiter Richtung Sommer. Sonne und Wolken heute, vereinzelt können auch ein paar kleine Schauer durchziehen. Die Höchstwerte heute 23 bis 25 Grad. Morgen geht dann noch ein bisschen mehr, da geht's rauf auf bis zu 30 Grad. Sonnig und trocken bleibt's den ganzen Tag. Ja, und Freitag dann mit viel Sonne, richtig schwül heiß. Da können auch vereinzelte Hitzegewitter entstehen. Es geht rauf auf bis zu 35 Grad.
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10: Und das geht gerade ohne Staus, keine längeren Wartezeiten, kommt er entspannt durch. Die neuesten Blitzer für Sachsen stehen auf der A38 Leipzig Richtung Halle, bei Leipzig Süd, in der 80er-Zone direkt im Baustellenbereich. Dann in Chemnitz, Südring wird geblitzt, statt auswärts an der Kreuzung zur Wladimir-Sagorski-Straße, danke Uwe. Und in Zwickau haben wir noch einen Blitzer, Mulde-Straße statt auswärts Richtung Wilkau-Haslau, danke Katrin. Wenn ihr noch irgendwas habt, Staus oder Blitzer, meldet euch gern, wir sammeln alles ein. 0800 023 und 4x4. Gute Fahrt. Kommt gut durch.
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10: Hi zusammen, Mittwochvormittag um 10. Und was haltet ihr von folgendem Plan? Heute nochmal so richtig Gas geben, so richtig produktiv sein. Denn die nächsten Tage wird es ja dann so ultra heiß. Ich glaube, da wollen wir was anderes, als auf Arbeit zu schwitzen. Jetzt schon mal ein bisschen was rausarbeiten und ihr seid perfekt im Flow mit eurer Lieblingsmusik. Jetzt schiebt man mal so ganz sanft an mit Hinlicker und Häslut. Because you move me. Schönen Mittwoch zusammen.

0: Hi zusammen, Mittwoch, 10 nach 10, ihr hört Radio PSR, gleich mit dem neuen Hit von Bibi Rexha und Faceless. Da geht's richtig ab mit New Religion.
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0: Das ist unser neues, kleines, cooles Musikquiz in der Radio PSR Morning Show. Jeden Morgen gibt's ein

0: Gedicht von unserem Morningshow-Produzenten Henry. Und ihr müsst erraten, welche drei Popsongs sich da drin versteckt haben. Und heute Morgen ging es um die Firmenläufe. Wir hören mal rein.
1: Erst
2: 148 Mails checkt.
1: Und dann heißt's aufwärmen, dehnen, strecken. Firmenlauf in Leipzig, Bautzen, Dresden. Zusammen rennen mit den Kollegen. Wir wünschen
2: Power
1: und Spaß sowieso, denn morgen sitzt du wieder im Büro.
0: Das war gar nicht so einfach heute. Tim Bensko, Snap und Marc Forster habt ihr gehört. Corinna aus Beiersdorf hat's gewusst. Nächste Spielrunde morgen früh um 8. Ich drück die Daumen.
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0: So, mit dem Song freuen wir uns jetzt einfach nur auf das schöne Wetter, auf den Sommer. Hände hoch, abheben und fliegen. Jetzt richtig mit Wumms. Bebe Rexha und Faceless. New Religion.

0: Einen schönen Mittwoch zusammen, ihr hört Radio PSR gleich 10:30. Und habt ihr sowas? Habt ihr solche ganz ausgefallenen Essensgewohnheiten? So Essenskombis, wo andere sagen, oh mein Gott, das isst du wirklich? Und ihr sagt so, na klar, das schmeckt übrigens gut. Sagt mal Bescheid, eure Essenskombis, eure wilden. 0341 39 37 6000. Hören wir gleich in 10 Minuten. Außerdem die besten Hits von heute. Miles Smith gleich mit Glücksgefühlen auf 100%. Der klingt so schön nach Sommer, Star Gazing. Und für noch mehr Abwechslung bei der Arbeit spiele ich euch den Radio PSR Überraschungshit. Das ist der ganz besondere Song am Ende der Stunde. Und diesmal denken wir alle sofort an einen großen Eisbären. Der ist Hauptfigur in diesem Song.
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1: 23 bis 25 Grad, das sind heute unsere Höchsttemperaturen. Ja, es wird sommerlich. Dazu Sonne und Wolken, kleine Schauer sind heute noch möglich. Morgen bleibt es dann durchweg trocken, mit ganz viel Sonne und bis zu 30 Grad. Freitag toppen wir das Ganze noch, mit bis zu 35 Grad wird es schwül heiß.
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1: Und Achtung, liegt was im Weg auf der A9 Richtung Halle Leipzig. Zwischen der Auffahrt Bad Dürnberg und dem Rastplatz Bachfurt Ost ein Plastikteil auf der Fahrbahn. Und die neuesten Blitzer für Sachsen. Chemnitz, Neukirchner Straße stadtauswärts in der 30er-Zone. In Leipzig wird geblitzt, Altenburger Straße Richtung Kreuz-Eisner Straße in der 30er-Zone. Und in Meißen auf der Dresdner Straße stadtauswärts 30er-Zone. Gibt's noch mehr Staus oder Blitzer, dann ruft da gerne mal durch. Wir freuen uns immer von euch zu hören. 0800 023 und 4x4. Gute Fahrt!

0: Er klingt fluffig und leicht und fühlt sich hoffentlich auch genauso an für euch. Euer Mittwoch mit Radio PSR, 10:30. Was sind eure abgefahrenen Essensgewohnheiten? Eure Essenskombination? Sachen, die ihr irgendwie zusammen esst, wo andere sagen, oh mein Gott, wirklich? Und ihr sagt so, na klar, das schmeckt total gut. Madeleine, was ist es bei dir?
1: Also ich esse sehr gern ein schönes Brötchen, darauf Nutella und darauf zerdrückt ein weich gekochtes Ei.
0: Oh, das ist aber krass.
1: Ja, wenn wir dann Samstag frische Brötchen holen, gibt es dann Nutella drauf und darauf zerdrücke ich mir dann ein weiches Ei.
0: Das ist für alle, die sich nicht entscheiden können, ob süß oder herzhaft. Einfach beides.
1: Genau. Ich weiß, ich habe das als Kind schon gegessen. Jetzt bin ich, bald 50. Also das gibt's schon lange. Das ist echt lecker. Kann sich keiner vorstellen.
0: Madeleine, ich probiere das mal aus, versprochen.
1: Okay, alles klar.
0: Hab einen wunderschönen Tag. Ciao, ciao.
1: Danke, tschüss.
0: So, was sind eure wilden Essensgewohnheiten? Sagt mal Bescheid, schickt uns gerne Sprachnachricht. 0341 39 37 6000. Und das ist die neue Nummer von Dermot Kennedy. Mann, hat der eine tolle Stimme. Hier ist Funeral. Hui.

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1: Und es gibt viele Songs, die laufen einfach so ein bisschen nebenbei bei der Arbeit. Und dann gibt es diese besonderen Songs, die drücken den Pauseknopf. Und ihr hört ganz bewusst hin, dreht vielleicht noch ein bisschen lauter. Das schafft er, einer der ganz großen deutschen Künstler unserer Zeit, mit diesem so bewegenden Song und dem Video dazu. Haben wir alle noch im Kopf, oder? Diesen großen Eisbären. Ein Song über uns alle, über das Leben, über das, was uns menschlich macht. Hier ist Herbert Grönemeyer mit Mensch.

0: Und vielleicht war das jetzt genau der richtige Song im richtigen Moment für uns. Und der hat uns mal kurz daran erinnert, ja, dass hinter allem, was wir so sehen und erleben, immer Menschen stehen mit allem, was dazugehört, mit ihren Geschichten, mit ihren Gefühlen. Großartiger Song, großartiger Künstler, Herbert Grönemeyer mit Mensch. Das war unser Radio PSR Überraschungshit. Und der nächste kommt dann auch schon eine Stunde später um 10 vor 12. So, wir gucken gleich mal, dass wir hier noch ein bisschen anpacken bei euch auf der Baustelle. Mit richtiger Motivationsmucke, Ray, mit richtig Wumms, schön zum Aufdrehen. Where is my husband? Einer der besten Hits von heute, gleich ab 11.
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1: Kurz vor 11, ich bin Silas Quiring. Guten Tag. Im Ukraine-Krieg soll der Druck auf Russland erhöht werden. Beim G7-Gipfel im französischen Evian waren sich alle Staats- und Regierungschefs einig, die Sanktionen zu verschärfen, auch im Bereich Öl und Gas. US-Präsident Trump forderte außerdem so deutlich wie lange nicht, dass Russland verhandeln solle. Zum Abschluss des G7-Gipfels geht es heute um Wirtschaft und KI. Mit dabei sind auch die Chefs großer Tech-Konzerne. Im Erzgebirge hat sich mal wieder die Erde aufgetan. Auf der Bärensteiner Straße in Annaberg-Buchholz klafft ein Meter tiefes Loch direkt am örtlichen Berufsschulzentrum. Benno Hille.
2: Bis zu 15 Meter soll der Tagesbruch tief sein. Unter der Straße wird ein größerer Hohlraum vermutet. Im Erzgebirge sind solche Brüche nichts Ungewöhnliches. Immer wieder brechen alte Stollen ein, die mitunter gar nicht dokumentiert sind. Die Straße ist aktuell gesperrt, Gas- und Stromleitungen wurden abgedreht. Die Anwohner werden aber weiterhin versorgt, heißt es aus dem Rathaus. Die Bergbauexperten müssen nun erstmal beraten, wie es weitergeht.
1: Sachsen erinnert heute an den Volksaufstand vor 73 Jahren. Vielerorts gibt es Gedenkveranstaltungen, zum Beispiel auf dem Leipziger Südfriedhof, am Bahnhof Zittau und im Chemnitzer Kassberg-Gefängnis. Etwa 1 Million Menschen hatten 1953 gegen das DDR-Regime protestiert. Der Aufstand wurde gewaltsam niedergeschlagen. Österreich feiert zum WM-Comeback nach 28 Jahren direkt einen Sieg. Gegen Jordanien siegte die ÖFB-Auswahl mit 3:1. Zuvor schlug Titelverteidiger Argentinien Algerien mit einem Dreierpack von Lionel Messi mit 3:0. Außerdem spielten Frankreich Senegal 3:1 und Irak Norwegen 1:4. 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
3: Und da stehen jetzt alle Zeichen auf Sommer. Sonne und Wolken heute, vereinzelt noch ein paar kleine Schauer möglich. Die Höchsttemperaturen 23 bis 25 Grad, noch ganz angenehm. Ja, und ab morgen wird es dann richtig heiß. Heiße Luft kommt aus Afrika. Morgen bis zu 30 Grad, bleibt trocken und sonnig den ganzen Tag. Und der Freitag wird so ein richtiger Hitzetag mit bis zu 35 Grad.
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3: Und Achtung, liegt was im Weg auf der A9 Richtung Halle Leipzig. Zwischen der Auffahrt Bad Dürnberg und dem Rastplatz Bachfurt Ost ein Plastikteil auf der Fahrbahn. Und die neuesten Blitzer für Sachsen. Chemnitz, Neukirchner Straße stadtauswärts in der 30er-Zone. In Leipzig wird geblitzt, Altenburger Straße Richtung Kreuz-Eisner Straße in der 30er-Zone. Und in Meißen auf der Dresdner Straße stadtauswärts 30er-Zone. Gibt's noch mehr Staus oder Blitzer, dann ruft da gerne mal durch. Wir freuen uns immer von euch zu hören. 0800 023 und 4x4. Gute Fahrt.
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3: Juhu, Mittwochvormittag um 11 Hammers. Wir sind bei euch und ihr seid bei uns. Anja aus Chemnitz, was machst du Schönes?
5: Ich bügel gerade, weil ich frei habe. Oh. Ich habe im Hintergrund Radio PSR laufen. Das macht gleich gute Laune und alles super. Ich gehe dann nach dem Garten, dann passt das.
3: Klingt nach einem guten Plan. So, und manchmal muss ja auch nur der richtige Hit laufen. Und er macht aus einem guten Tag einen sehr guten Tag. Jetzt mit Ray und Where is my husband? Macht's euch hübsch.

Und irgendwie gehört es ja auch ein bisschen mit dazu. Radio PSR, schönen Mittwoch zusammen, 10 nach 11. Gibt Dinge, die gehören zur Fußball-WM dazu. Natürlich auch das Sticker-Album. Ja, Sticker von Spielern sammeln und ins Album kleben. Dieses Jahr ist die WM XXL und deshalb auch das Sticker-Album entsprechend groß. Mit 48 Teams und 980 Sticker-Motiven. Wir haben mal durchgerechnet, wer wirklich alle Sticker kaufen möchte, muss dafür unglaubliche 1568 Euro ausgeben. Wir machten sowas. Also ohne Tauschen geht hier nichts. Schulhof wird zur Tauschbörse. Doppelte sind plötzlich wertvoller als Gold und jeder kennt jemanden, der noch drei ganz bestimmte sucht. Ne? Am Ende ist das Album voll, aber nur, wenn man gemeinsam sammelt. Michael Schulte jetzt, neu bei Radio PSR. Habt einen ganz tollen Mittwoch mit Lovesick.

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0: Happy Mittwoch mit Radio PSR. Wir sind bei euch, bringen euch durch den schönen Tag gleich 11:30. Und wir machen gleich mal einen Ausflug zum Spielplatz. Das macht Spaß, besonders wenn man die anderen Eltern beobachtet. Das macht Jens Herbst in unserer Comedy Mitten aus dem Leben in 15 Minuten. Außerdem eure absoluten Lieblingshits gleich nach Wetter und Verkehr. Ein schöner, entspannter Sound von Hosier Too Sweet. Und für noch mehr Abwechslung gibt es dann zum Ende der Stunde den Radio PSR Überraschungshit. Dieser ganz besondere Song, den wir lange nicht gehört haben. Und das ist diesmal einer für alle, die angeblich nicht tanzen können. Ich bin mir sicher, ihr könnt es doch. Spätestens 10:50. 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
0: Und es geht jetzt immer weiter Richtung Sommer. Sonne und Wolken heute, vereinzelt können auch ein paar kleine Schauer durchziehen. Die Höchstwerte heute 23 bis 25 Grad. Morgen geht dann noch ein bisschen mehr, da geht's rauf auf bis zu 30 Grad. Sonnig und trocken bleibt's den ganzen Tag. Ja, und Freitag dann mit viel Sonne, richtig schwül heiß. Da können auch vereinzelte Hitzegewitter entstehen. Es geht rauf auf bis zu 35 Grad.
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0: Das läuft gerade gut. Keine Staus, keine längeren Wartezeiten. Kommt da entspannt durch. Geblitzt wird in Leipzig auf der Altenburger Straße an der Kreuzung zur Semmelweisstraße. Das ist eine 30er-Zone. Dann in Chemnitz auf der Neukirchner Straße stadtauswärts. Auch hier 30er-Zone. In Meißen wird geblitzt auf der Dresdner Straße stadtauswärts. Und Riesa, Leutewitzer Straße stadteinwärts. Auch alles eine 30er-Zone. Ja, macht schön vorsichtig. Und wenn noch was ist, meldet euch gern, sagt Bescheid. 0800 023 und 4x4. Gute Fahrt.
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0: dass es euch gut geht und dass ihr einen schönen Tag habt auf Arbeit mit euren Lieblingskollegen. Das wünschen wir euch mit Radio PSR 10:30. Ja, und wir spielen Musik, die dazu passt. Gleich mit Leonie und By Your Side in My Mind. Vorher geht's noch eine Runde auf den Spielplatz. Ist ja immer ziemlich lustig, was man da alles so erlebt.
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2: Fußballpapas kennen wir alle.
3: Mann, Leon, jetzt geht drauf da!
2: Noch häufiger sieht man aber den sogenannten Spielplatzcoach. Das ist der Papa, der sein Kind durchs Klettergerüst coacht.
3: Okay, so viel linker Fuß aufs grüne Seil. Nein, Vorsicht, stopp, jetzt kurz festhalten. Ja, der Papa sichert dich.
2: Andere Kinder waren in der Zeit schon oben, wieder unten und sind schon wieder zu Hause. Es gibt aber auch Väter, die kommentieren von der Spielplatzbank aus jede Bewegung des Kindes wie bei der WM.
3: Ja, stark, jetzt Körperspannung halten. Ja, schau mal, da kommt sie oben an der Rutsche an.
2: Und dann gibt's immer noch die ganz Entspannten. Das Kind hängt kopfüber in 10 Metern Höhe im Klettergerüst.
3: Naja, Finja, wenn du hochgekommen bist, kommst du auch wieder runter. Irgendwie. Sieh mal zu.
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0: Und der Song, der klingt irgendwie nach Schaukeln. Mit einem Eis in der Hand, was so langsam auf die Klamotten tropft. Leonie mit By Your Side in My Mind.
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1: Ja, das machen wir super gern, dass wir euch da einfach bei der Arbeit vielleicht genau mit dem richtigen Song überraschen. So ein cooler Beat, der klingt nach Bewegung, der klingt nach einem ordentlichen Takt. Ne? Wenn ihr da gerade am Arbeiten seid in der Werkstatt, auf dem Bau, habt ihr jetzt den perfekten Groove für den nächsten Handgriff. Genesis mit einem der ganz, ganz großen Hits. Yes, I can.

0: Richtig guter Sound. Für euch beim Sortieren im Lager, beim Schrauben in der Werkstatt oder beim Einräumen der nächsten Palette. Wir sind dabei mit Radio PSR und unserem Überraschungshit hier Genesis mit I Can Dance. Das nächste Mal überraschen wir euch mit so einem coolen Hit in der nächsten Stunde um 10 vor 1. So, wir bewegen uns hier langsam Richtung Mittag, vielleicht Mittagspause, vielleicht sagt aber auch, Mensch, ich muss noch ein bisschen ranklotzen. Dafür spielen wir euch gleich eure Lieblingsmusik. Gleich Taylor Swift, ab um 12 mit Opelite.
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7: Kurz vor 12, ich bin Silas Quiring. Guten Tag. Die Region Südwestsachsen stellt sich neu auf. Derzeit ist sie stark von der Autoindustrie geprägt. Künftig sollen sich auch andere Branchen ansiedeln. Und zwar als Gemeinschaftsprojekt mehrerer Landkreise und Kommunen. Bis November soll der Masterplan dazu stehen. Sven Krüger, der Landrat von Mittelsachsen.
8: Der stärkste Wachstumsimpuls kommt im Moment natürlich aus der Halbleiterindustrie in Dresden, weil Arbeitsplätze dort geschaffen werden, weil Bauunternehmen dort arbeiten, weil Menschen dort auch zukünftige Arbeit finden wollen und teilweise auch ihren Wohnsitz im Landkreis Mittelsachsen nehmen.
7: Die Innenminister der Länder diskutieren darüber, Sozialleistungen für EU-Ausländer zu kürzen. Laut Bild soll es schwieriger für sie werden, etwa an Bürgergeld zu kommen. Thema bei der Innenministerkonferenz ist auch die Frage, wie man Sozialleistungsbetrügern besser auf die Schliche kommt. Da soll künftig KI helfen. Beim geplanten Ausbau der Bahnstrecke Leipzig-Chemnitz werden Abstriche nötig. Laut einer Studie ist der Nordabschnitt zwar finanzierbar, allerdings nicht durchweg zweigleisig. Benno Hille.
9: Ja, stattdessen soll nur gut die Hälfte der 44 Kilometer langen Strecke auf zwei Gleise erweitert werden. Und zwar genau dort, wo sich Züge begegnen. Der Regionalexpress kann damit immer noch zweimal stündlich fahren, heißt es aus dem Infrastrukturministerium. Die Gesamtkosten für das Projekt liegen nach den Berechnungen bei knapp 700 Millionen Euro. Zuvor hatte die Bahn eine Kostenschätzung in Höhe von 1,3 Milliarden Euro vorgelegt, also fast doppelt so viel. Die Finanzierung muss nun noch mit dem Bund geklärt werden.
7: Bei der Fußball-WM haben die Topstars überzeugt. Messi, Mbappé und Haaland führten Argentinien, Frankreich und Norwegen jeweils zum Sieg. Bei seiner 6. WM stellt Messi dank seiner 3 Treffer außerdem den WM-Torrekord von Miroslav Klose ein. Und Österreich hat am Morgen mit 3:1 gegen Jordanien gewonnen. 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
0: 23 bis 25 Grad, das sind heute unsere Höchsttemperaturen. Ja, es wird sommerlich. Dazu Sonne und Wolken, kleine Schauer sind heute noch möglich. Morgen bleibt es dann durchweg trocken, mit ganz viel Sonne und bis zu 30 Grad. Freitag toppen wir das Ganze noch, mit bis zu 35 Grad wird es schwül heiß.
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0: Das läuft gerade gut. Keine Staus, keine längeren Wartezeiten. Kommt da entspannt durch. Geblitzt wird in Leipzig auf der Altenburger Straße an der Kreuzung zur Semmelweisstraße. Das ist eine 30er-Zone. Dann in Chemnitz auf der Neukirchner Straße stadtauswärts. Auch hier 30er-Zone. In Meißen wird geblitzt auf der Dresdner Straße stadtauswärts. Und Riesa-Leutewitzer Straße stadteinwärts. Auch alles eine 30er-Zone. Ja, macht schön vorsichtig. Und wenn noch was ist, meldet euch gern, sagt Bescheid. 0800 023 und 4x4. Gute Fahrt.
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0: Hallöchen, Mittwochmittag um 12 und ohne euch würde ja gar nichts laufen. Ihr bringt uns von A nach B, die Schüler zur Schule, die Pendler zur Arbeit, die Omi zum Arzttermin. Liebe Grüße an alle Busfahrer, wir feiern euch gleich ab, ihr habt's euch so verdient. Eure eigene Jobhymne vorne mit Steffen Lukas, gleich in 10 Minuten. Jetzt erstmal Gail mit ABCDEFU. Happy Mittwoch. 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

0: Und es macht ja so viel mit uns, dass das Wetter endlich wieder schöner wird. Radio PSR, passend dazu gleich ein Song für die gute Laune. Mike Smith mit Nice to Meet You. Und vorher feiern wir unsere Busfahrer in Sachsen.
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0: Ihr kennt eure Strecke, ihr kennt euren Takt und ihr habt den ganzen Verkehr im Griff. Ihr haltet das Land am Laufen, unsere lieben Busfahrer in Sachsen. Und deswegen habt ihr euch auch eure eigene Jobhymne verdient, denn ihr bringt ja wirklich alle Menschen jeden Tag von A nach B. Und es ist so wichtig, dass wir da alle mobil bleiben. Danke, dass es euch gibt. Das ist euer Jobsong hier vorne mit Steffen Lukas. Rah, rah, Busfahrer. Rah.

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0: Gleich 12:30. Ihr hört Radio PSR. Einen schönen Mittwoch zusammen. Und die nächsten Tage wird so richtig heiß, sommerlich. Ihr könnt alles machen, was nach Sommer klingt, nach Sommer schmeckt. Worauf freut ihr euch? Was sind eure schönsten Sommermomente? Sagt mal Bescheid. 0341 3937 6000. Sprechen wir gleich drüber in 15 Minuten. Außerdem eure absoluten Lieblingshits. Gleich nach Wetter und Verkehr freuen wir uns hier auf Alex Warren mit diesem poppigen Sound Fever Dream. Und für noch ein bisschen mehr Abwechslung gibt es dann den Radio PSR Überraschungshit am Ende der Stunde. Und der ist einfach perfekt jetzt zur Mittagszeit. Da könnt ihr mal schön auftanken und euch bereit machen für die zweite Runde des Tages mit einem der größten Entertainer überhaupt.
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7: Und da stehen jetzt alle Zeichen auf Sommer. Sonne und Wolken heute, vereinzelt noch ein paar kleine Schauer möglich. Die Höchsttemperaturen 23 bis 25 Grad, noch ganz angenehm. Ja, und ab morgen wird es dann richtig heiß. Heiße Luft kommt aus Afrika. Morgen bis zu 30 Grad, bleibt trocken und sonnig den ganzen Tag. Und der Freitag wird so ein richtiger Hitzetag mit bis zu 35 Grad.
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7: Und da gibt's eine Sperrung auf der B95. In Annaberg-Buchholz, direkt in Höhe des Ortseingangs, kommt er nicht durch nach einem Unfall hier, Sperrung. Und im Markleeberg ist die Eulenbergallee zwischen der Coburger Straße und dem Hemminger Bogen wegen eines Hausbrandes gesperrt. Die neuesten Blitzer für Sachsen. Leipzig, Altenburger Straße an der Kreuzung zur Semmelweisstraße, 30er-Zone. In Zwickau wird geblitzt auf der Erzgebirgischen Straße Richtung Einkaufsmarkt, 30er-Zone. Und Riesa, Leutewitzer Straße, Stadt Einwärts, auch eine 30er-Zone. Danke, Daniel. Wenn noch was ist, meldet euch gern, sagt Bescheid, gerne als Sprachnachricht oder am Telefon mal kurz durchklingeln. 0800 023 und 4x4. Gute Fahrt.
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0: Die Gläser gibt immer was zu feiern mit Radio PSR. 10:50 an eurem Mittwoch. Ja, wir feiern auf jeden Fall, dass der Sommer kommt, aber so richtig. Es wird warm, es wird heiß. Wir können alles machen, was den Sommer so schön macht. Worauf freut ihr euch? Was sind eure schönsten Sommermomente? Uwe aus Rackwitz.
1: Ja, die schönsten Momente im Sommer sind für mich einfach draußen zu sein, die Vögel zu hören. Früh, wenn man im Garten sitzt, hier Frühstück und das zwitschert schon rundherum. Und wenn man dann weiß, jetzt nachmittags geht's raus an See hier und man kann es sich einfach gut gehen lassen. Einfach entspannen, die Seele baumeln lassen.
0: Ja, draußen sein, draußen sein, draußen sein. Darauf freuen wir uns. Und wir haben den passenden Soundtrack für die schönen Sommertage, die kommen. Homewrecker, ganz neu von

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1: Es gibt nicht viele Songs, die einfach diesen perfekten Flow haben, wo es einfach läuft. Nicht so schnell, nicht so langsam, einfach das perfekte Arbeitstempo mit so einer gewissen Lässigkeit. Robbie Williams jetzt mit Supreme.

0: Robbie Williams bei der Arbeit und alles geht noch ein bisschen leichter von der Hand. Supreme, das war unser Radio PSR Überraschungshit. Und der nächste kommt dann auch schon eine Stunde später um 2:10. Gleich motivieren wir euch für alles, was noch kommt. Nächste Runde auf Arbeit oder vielleicht schon langsam vorbereiten für die Spätschicht. Von uns gibt's die perfekte Motivation. Leonie ist am Start mit Don't Worry, einer der besten Hits von heute. Gleich ab um 1.
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1: Kurz vor eins, ich bin Silas Quiring. Guten Tag. Die Innenminister der Länder wollen offenbar die Sozialleistungen für Menschen aus anderen EU-Staaten kürzen. Das ist eins der Themen bei der heute startenden Innenministerkonferenz. Anne Brauer.
2: Laut Bild diskutieren die Innenminister, ob EU-Ausländer künftig schwerer an Bürgergeld kommen sollen. So wollen die Minister verhindern, dass etwa Südosteuropäer nach wenigen Monaten Arbeit in Deutschland schon Anspruch haben. Außerdem geht es um den Kampf gegen Sozialleistungsbetrug. Da soll künftig KI helfen, Betrügern schneller auf die Spur zu kommen. Ein weiteres großes Thema ist der Zivilschutz, also wie wir auf alle möglichen Krisen vorbereitet sind. Da muss mehr Tempo gemacht werden, so Hamburgs Innensenator Grote im Redaktionsnetzwerk Deutschland.
1: In Annaberg-Buchholz ist erneut ein Loch in einer Straße entdeckt worden. Es befindet sich in der Nähe des Berufsschulzentrums in der Bärensteiner Straße und ist geschätzt bis zu 15 Meter tief. Außerdem sieht man einen größeren Hohlraum unterhalb der Straße. Der Einbruch hängt wahrscheinlich mit dem Altbergbau zusammen. Die Straße ist gesperrt, auch Gas- und Stromleitungen wurden abgeklemmt. Er gehört zu den größten Laufevents in Deutschland, der Firmenlauf in Dresden. Dort gehen heute um die 32.000 Menschen an den Start. So viele waren es noch nie. Die Laufstrecke ist 5 Kilometer lang. Start ist der Postplatz, Ziel das Rudolf-Habig-Stadion. Auch in Leipzig ist heute Firmenlauf. Für den haben sich auch schon mehr als 22.000 Läufer angemeldet. Österreich feiert zum WM-Comeback nach 28 Jahren direkt einen Sieg. Gegen Jordanien siegte die ÖFB-Auswahl mit 3:1. Zuvor schlug Titelverteidiger Argentinien Algerien mit einem Dreierpack von Lionel Messi mit 3:0. Außerdem spielten Frankreich Senegal 3:1 und Irak Norwegen 1:4. 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
3: Und es geht jetzt immer weiter Richtung Sommer. Sonne und Wolken heute, vereinzelt können noch ein paar kleine Schauer durchziehen. Die Höchstwerte heute 23 bis 25 Grad. Morgen geht dann noch ein bisschen mehr, da geht's rauf auf bis zu 30 Grad. Sonnig und trocken bleibt's den ganzen Tag. Ja, und Freitag dann mit viel Sonne, richtig schwül heiß. Da können auch vereinzelte Hitzegewitter entstehen. Es geht rauf auf bis zu 35 Grad.
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3: Und da gibt's eine Sperrung auf der B95. In Annaberg-Buchholz, direkt in Höhe des Ortseingangs, kommt er nicht durch nach einem Unfall hier, Sperrung. Und im Markleberg ist die Eulenbergallee zwischen der Coburger Straße und dem Hemminger Bogen wegen eines Hausbrandes gesperrt. Die neuesten Blitzer für Sachsen. Leipzig, Altenburger Straße an der Kreuzung zur Semmelweisstraße, 30er-Zone. In Zwickau wird geblitzt auf der Erzgebirgischen Straße Richtung Einkaufsmarkt, 30er-Zone. Und Riesa, Leutewitzer Straße, statt einwärts auch eine 30er-Zone. Danke, Daniel. Wenn noch was ist, meldet euch gerne, sagt Bescheid. Gerne als Sprachnachricht oder am Telefon mal kurz durchklingeln. 0800 023 und 4x4. Gute Fahrt.
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3: Hallöchen, Mittwoch, Mittag um 1 und vielleicht braucht ihr gerade so einen kleinen Zeitvertreib, weil ihr wartet auf irgendeine Mail, auf irgendeinen Anruf, irgendwie kommt der nicht. Ich habe gleich eine richtig tolle kleine Spielerei. Könnt ihr am Computer machen, ihr könnt fliegen mit eurer Maus, mit euren Cursor-Tasten. Wie es funktioniert, sage ich euch in 10 Minuten. Jetzt erstmal volle Bude Schwung hier mit Leonie und einem der besten Hits von heute, Don't Worry.

Na, das ist doch mal ein cooler Zeitvertreib auf Arbeit. Radio PSR, 10 nach 1, einen schönen Mittwoch zusammen. Manchmal zieht sich der Tag und ihr braucht so eine kleine Spielerei zwischendurch. Und da gibt's was Cooles bei Google Earth. Da gibt's nämlich einen Flugsimulator im Browser, ganz neu. Da könnt ihr euer eigenes Flugzeug steuern und die Welt aus der Vogelperspektive erkunden. Nur einfach Google Earth im Browser öffnen, den Flugsimulator-Modus aktivieren und dann könnt ihr mit Maus und Pfeiltasten euer Flugzeug steuern. Das Hochziehen, Drehen, durch die Wolken fliegen. Ja, und alles mal von oben anschauen. Städte, Berge, Kulissen, die Sächsische Schweiz, alles dabei. Einfach selbst im Cockpit unterwegs sein. Ja, und das ist der Soundtrack, der sich auch genauso anfühlt wie Abheben, Fliegen und Frei sein. So schön. Harry Styles mit American Girls, neu bei Radio PSR.

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1: Macht euch einen schönen Mittwoch mit Radio PSR gleich 2:30 und wir halten euch mal schön bei Laune in der nächsten halben Stunde mit unserer Kult-Comedy.
2: Wir werden beschuldigt, das Ehepaar Möbius in den Ententeich geschubst zu haben.
3: Ach, das gibt's doch gar nicht.
1: Aufklärung gibt's dann gleich in 15 Minuten am Radio PSR Sinnlos Telefon und wir spielen euch die besten Hits von heute gleich nach Wetter und Verkehr. Dieser sonnige Hit von Holly Humberstone, To Love Somebody. Und wir wissen, ihr steht auf Abwechslung, deswegen gibt's zum Ende der Stunde den Radio PSR Überraschungshit. Das ist nochmal ein Highlight und ich wette, mindestens eine Person bei euch im Team flippt völlig aus und sagt, ja, das ist meine Band, das ist mein Song.
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10: 23 bis 25 Grad, das sind heute unsere Höchsttemperaturen. Ja, es wird sommerlich. Dazu Sonne und Wolken, kleine Schauer sind heute noch möglich. Morgen bleibt es dann durchweg trocken mit ganz viel Sonne und bis zu 30 Grad. Freitag toppen wir das Ganze noch mit bis zu 35 Grad, wird es schwül heiß.
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10: Und da gibt's eine Sperrung auf der B95 in Annaberg-Buchholz, direkt in Höhe des Ortseingangs. Da kommt er nach einem Unfall nicht lang. In Chemnitz ist die Barbarossa-Straße zwischen der Weststraße und der Limbacher Straße nach einem Unfall in beiden Richtungen gesperrt. Und Achtung, Unfallstelle in Pirna auf der Stadtbrücke. Die neuesten Blitzer für Sachsen stehen in Chemnitz auf der Flemmingstraße Richtung Ammonstraße, 30er-Zone. In Zwickau wird geblitzt auf der Erzgebirgischen Straße Richtung Einkaufsmarkt in der 30er-Zone. Und Radebeul, da haben wir noch einen Blitzer auf der Moritzburger Straße stadtauswärts. Gibt's noch mehr? Dann schickt uns gerne Sprachnachricht oder ruft mal kurz durch. 0800 023 und 4x4. Gute Fahrt.

0: Und es läuft alles noch so viel besser mit eurer Lieblingsmusik bei der Arbeit. Radio PSR 10:30. Gleich mit Taylor Swift und The Fate of Ophelia. Jetzt müssen wir aber erstmal die Frage klären, wer hier eigentlich wen in den Teich geschubst hat.
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2: Ein Enkel?
3: Hier ist die Kriminalpolizei Leipzig, der Kommissar Abendland. Guten Tag.
2: Guten Tag.
3: Sie wollen sich zu dem Sachverhalt von letzter Woche äußern, ja oder nein?
2: Ich weiß nicht, wovon Sie sprechen.
3: Sie werden beschuldigt, das Ehepaar Möbius in den Ententeich geschubst zu haben.
2: Ach, das gibt's doch gar nicht.
3: Na, wir müssen der Sache nachgehen. Ob es das jetzt gibt oder nicht, das müssen Sie schon unserer Ermittlungsarbeit überlassen. Haben Sie ein Alibi für letzten Mittwoch, 19 Uhr?
2: Da muss ich mich mal schlau machen.
3: Warum haben Sie denn das gemacht? Sind Sie irgendwie provoziert worden von dem Ehepaar Möbius oder was? Jetzt fehlt die Handtasche und jede Menge Bargeld von den Ehepaar Möbius.
2: Sie sprechen für mich jetzt in Rätseln. Ich weiß damit nichts anzufangen.
3: Na, Sie haben die Möglichkeit, sich zur Sache zu äußern, warum Sie das Ehepaar Möbius in den Teich geschubst haben. Ich meine, das ist ja nur keine Art und Weise.
2: Seien Sie doch mal ruhig. Sie sprechen jetzt mit jemandem, der das nicht getan hat, wessen Sie mich beschuldigen. Das müssten Sie erst mal nachprüfen,
3: Sie erst mal
2: bevor
3: beweisen, dass Sie das nicht
2: machen.
3: Waren. Ja? Wir haben ja hier die Aussage vom Ehepaar Möbius. Die
2: spitzen
3: das bei mir auf der Wache rum hier und die werden es ja wohl wissen. Die haben Sie ja gesehen mit beiden Augen.
2: Ich bin dort nicht gewesen und ich prüfe auch nach, wo ich dort
3: Wenn
2: gewesen
3: Sie sagen,
2: bin.
3: Wenn Sie sagen, dass es im Affekt war, gibt es mildernde Umstände.
2: Und erklärt sich das Ganze.
3: Da können wir was machen beim Staatsanwalt. Da sagt die Frau, ein Enkel war reumütig oder sowas.
2: Ich bin nicht reumütig, weil ich nichts getan habe. Ich muss es nicht sein.
3: Sie finden das wohl noch in Ordnung? Sie sagen, das ist ganz, ganz in Ordnung. Was ist denn, wenn die nicht schwimmen können oder so?
2: Also jetzt hören Sie mal bitte auf.
3: Ein bisschen Reue wäre aber angebracht, Frau Einenkel.
2: Aber ich habe das doch nicht gemacht. Was soll ich denn bereuen? Ich kann doch nichts bereuen, was ich nicht gemacht habe. Und am Telefon unterhalte ich mich mit Ihnen überhaupt nicht darüber.
3: Frau Einenkel.
2: Jetzt sagen Sie mir mal bitte, wer Sie sind, Ihren Namen.
3: Hier ist Radio PSR, das sinnlose Telefon.
2: Ja.
3: Es ist vorüber, Frau Einenkel. Es war nur ein Scherz.
2: Ich habe das schon so oft gehört und das ausgerechnet ich darauf reinfalle.
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1: Und da weiß ich doch, was jetzt passiert. Bei diesem Song gibt's doch mindestens eine Person bei euch in der Runde oder auf Arbeit, die völlig ausflippt innerlich und sagt, das ist meine Band, das ist mein Song, den muss ich jetzt laut hören. Hier ist Depeche Mode mit Personal Jesus.

0: Das haben wir doch super gern gemacht, dass wir euch, die Beschmut-Fans, da so richtig glücklich gemacht haben mit Personal Jesus, unser Radio PSR Überraschungshit. Der nächste kommt dann 2:50. So, und liebe Grüße in die Bäckereien, in die Eisdielen. Der macht euch schon bereit für den Nachmittagsansturm. Und wir sorgen für die perfekte Soundkulisse, gleich mit Mike Smith und diesem Gute-Laune-Track, Stargazing.
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1: Kurz vor zwei. Ich bin Dirk Justes. Guten Tag. Im Erzgebirge hat sich mal wieder die Erde aufgetan. Auf der Bärensteiner Straße in Annaberg-Buchholz klafft ein metertiefes Loch. Direkt am örtlichen Berufsschulzentrum Silas Quiring.
2: Bis zu 15 Meter soll der Tagesbruch tief sein. Unter der Straße wird ein größerer Hohlraum vermutet. Im Erzgebirge sind solche Brüche nichts Ungewöhnliches. Immer wieder brechen alte Stollen ein, die mitunter gar nicht dokumentiert sind. Die Straße ist aktuell gesperrt. Gas- und Stromleitungen wurden abgedreht. Die Anwohner werden aber weiterhin versorgt, heißt es aus dem Rathaus. Die Bergbauexperten müssen nun erstmal beraten, wie es weitergeht.
1: Die Innenminister der Länder diskutieren darüber, Sozialleistungen für EU-Ausländer zu kürzen. Laut Bild soll es schwieriger für sie werden, etwa an Bürgergeld zu kommen. Thema bei der Innenministerkonferenz ist auch die Frage, wie man Sozialleistungsbetrügern besser auf die Schliche kommt. Da soll künftig KI helfen. Der Ausbau des Nordabschnitts der Bahnstrecke Chemnitz-Leipzig kann kommen. Nach einer Machbarkeitsuntersuchung geht das, wenn nur dort zweigleisig gebaut wird, wo es nötig ist. Damit lägen die Gesamtkosten bei knapp 700 Millionen Euro. Die Untersuchung wurde gemacht, weil der komplette Ausbau über dem Budget lag. Norwegens Kronprinzessin Mette-Marit hat eine Spenderlunge bekommen. Die Operation ist laut Königshaus erfolgreich verlaufen. Die 52-Jährige leidet seit 2018 an einer unheilbaren Lungenkrankheit. Sie muss noch mehrere Wochen im Krankenhaus bleiben. Das DFB-Team startet heute mit der Vorbereitung fürs nächste WM-Gruppenspiel am Samstag gegen die Elfenbeinküste. Bereits heute muss unter anderem Portugal um Superstar Cristiano Ronaldo ran. Gegner ist die Demokratische Republik Kongo. Titel mit Favorit England spielt gegen Kroatien. 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Neue Nachrichten wieder in einer Stunde.
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3: Und da stehen jetzt alle Zeichen auf Sommer. Sonne und Wolken heute, vereinzelt noch ein paar kleine Schauer möglich. Die Höchsttemperaturen 23 bis 25 Grad, noch ganz angenehm. Ja, und ab morgen wird es dann richtig heiß. Heiße Luft kommt aus Afrika. Morgen bis zu 30 Grad, bleibt trocken und sonnig den ganzen Tag. Und der Freitag wird so ein richtiger Hitzetag mit bis zu 35 Grad.
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3: Und da gibt's eine Sperrung auf der B95 in Annaberg-Buchholz, direkt in Höhe des Ortseingangs. Da kommt er nach einem Unfall nicht lang. In Chemnitz ist die Barbarossa-Straße zwischen der Weststraße und der Limbacher Straße nach einem Unfall in beiden Richtungen gesperrt. Und Achtung, Unfallstelle in Pirna auf der Stadtbrücke. Die neuesten Blitzer für Sachsen stehen in Chemnitz auf der Flemmingstraße Richtung Ammonstraße, 30er-Zone. In Zwickau wird geblitzt auf der Erzgebirgischen Straße Richtung Einkaufsmarkt in der 30er-Zone. Und Radebeul, da haben wir noch einen Blitzer auf der Moritzburger Straße stadtauswärts. Gibt's noch mehr? Dann schickt uns gerne Sprachnachricht oder ruft mal kurz durch. 0800 023 und 4x4. Gute Fahrt.
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3: Na guckt mal, ist schon wieder um zwei. Auf geht's in den Mittwochnachmittag. Und die Grit ist Friseurin. Wie lief's bei dir bisher heute?
5: Bis jetzt wunderbar, danke. Es war heute eigentlich ganz entspannt. Es war nicht mal stressig auf Arbeit.
3: Na, kann doch auch gar nicht stressig sein mit euren Lieblingshits, die euch da so gut begleiten im Job. Jetzt mit Dua Lipa.

0: Einen schönen Nachmittag. Ihr hört Radio PSR 10 nach 2 gleich mit einem der besten Hits von heute mit Alex Warren und Ordinary.
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0: Das macht Spaß, das ist unser neues und so cooles Musikquiz. Hört ihr jeden Morgen in der Radio PSR Morning Show und eure Aufgabe ist es, in einem Gedicht 3 Popsongs zu erkennen. Das Gedicht kommt von unserem Morningshow-Produzenten Henry, der ist super kreativ und er hat sich heute Morgen was zum Thema Firmenläufe überlegt.
3: Erst 148 Mails. Und dann heißt's aufwärmen, dehnen, strecken. 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
0: Yeah, war gar nicht so einfach. Tim Bensko habt ihr gehört, Snap und Mark Forster. Die Corinna aus

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1: Einen schönen Mittwoch zusammen, ihr hört Radio PSR, gleich 2:30. Und habt ihr sowas? Habt ihr solche ganz ausgefallenen Essensgewohnheiten? So Essenskombis, wo andere sagen, oh mein Gott, das isst du wirklich? Und ihr sagt so, na klar, das schmeckt übrigens gut. Sagt mal Bescheid, eure Essenskombis, eure wilden. 0341 39 37 6000. Hören wir gleich in 10 Minuten. Außerdem die besten Hits von heute. Und der kommt richtig angerollt mit Wumms. Ray, where is my husband? Gleich nach Wetter und Verkehr. Und für noch mehr Abwechslung gibt es ja noch den Radio PSR Überraschungshit, der besondere Song zum Ende der Stunde. Und das ist total witzig, weil ich habe den geliebt als Teenie und mein Sohn liebt den jetzt genauso. Welcher Song das ist, das hören wir 2:50.
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1: Und es geht jetzt immer weiter Richtung Sommer. Sonne und Wolken heute, vereinzelt können noch ein paar kleine Schauer durchziehen. Die Höchstwerte heute 23 bis 25 Grad. Morgen geht dann noch ein bisschen mehr, da geht's rauf auf bis zu 30 Grad. Sonnig und trocken bleibt es den ganzen Tag. Ja, und Freitag dann mit viel Sonne, richtig schwül heiß. Da können auch vereinzelte Hitzegewitter entstehen. Es geht rauf auf bis zu 35 Grad.
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1: Und Achtung auf der A4, Chemnitz Richtung Erfurt, zwischen dem Kreuz Chemnitz und dem Rabensteiner Wald. Da ist ein LKW liegen geblieben, rechte Spur im Baustellenbereich blockiert. Die A72, Zwickau Richtung Chemnitz, zwischen Stolberg Nord und Chemnitz Süd, Reifenteile auf der Fahrbahn. Und in Chemnitz ist die Barbarossa-Straße zwischen Weststraße und Limbacher Straße nach einem Unfall voll gesperrt. Die neuesten Blitzer für Sachsen stehen in Chemnitz auf der Flemmingstraße Richtung Ammonstraße in der 30er-Zone, dann in Radebeul auf der Moritzburger Straße stadtauswärts und Mieski wird geblitzt in Richtung Horka auf der Rotenburger Straße stadtauswärts. Danke, Peter. Wenn ihr noch irgendwas habt, ruft doch gerne mal durch. Freuen wir uns. 0800 023 und 4x4. Gute Fahrt.
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0: Er klingt fluffig und leicht und fühlt sich hoffentlich auch genauso an für euch. Euer Mittwoch mit Radio PSR, 2:50. Was sind eure abgefahrenen Essensgewohnheiten? Eure Essenskombination? Sachen, die ihr irgendwie zusammen esst, wo andere sagen, oh mein Gott, wirklich? Und ihr sagt so, na klar, das schmeckt total gut. Madeleine, was ist es bei dir?
1: Also ich esse sehr gern ein schönes Brötchen, darauf Nutella und darauf zerdrückt ein weich gekochtes Ei.
0: Oh, das ist aber krass.
1: Ja, wenn wir dann Samstag frische Brötchen holen, gibt es dann Nutella drauf und darauf zerdrücke ich mir dann ein weiches Ei.
0: Das ist für alle, die sich nicht entscheiden können, ob süß oder herzhaft. Einfach beides.
1: Genau. Ich weiß, ich habe das als Kind schon gegessen. Jetzt bin ich, bald 50. Also das gibt's schon lange. Das ist echt lecker. Kann sich keiner vorstellen.
0: Madeleine, ich probiere das mal aus, versprochen.
1: Okay, alles klar.
0: Hab einen wunderschönen Tag. Ciao, ciao.
1: Danke, tschüss.
0: Ja, wer sagt denn, dass irgendwas nicht zusammenpasst? Wenn es doch schmeckt, genauso wie neue Musik einfach auch gut klingt. Jetzt die neue Nummer von BTS. Hier, Swim.

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1: Und das ist jetzt der Beweis, dass Songs wirklich über Generationen hinweg funktionieren. Das ist ein Hit, den habe ich damals so gefeiert. Selbst wirklich hoch und runter gehört auf meinem Discman mit Inline Skates. Hat mich so cool gefühlt. Und jetzt ist er bei den Kids in der Schule wieder voll angesagt. Mein Sohn hat den auf der Playlist und die machen so ein bisschen Breakdance dazu mit 10 Jahren. So eine coole Nummer. Freestyler von den Bombfunk MCs. Unser Überraschungshit der Stunde.

0: Und manche Beats verschwinden nicht, die kommen irgendwann zurück. Und das ist ein Song, der ist heute bei den Kids wieder genauso angesagt wie bei uns in den späten 90ern. Die Bombfunk-MCs, so eine coole Nummer, Freestyler, unser Radio-PSR-Überraschungshit. Der nächste kommt dann 10 vor 4. So, und hier übernimmt Steffen Lukas mit der Feierabendshow mit einem der besten Hits von heute, mit Leonie, By Your Side in My Mind. Ich bin Caro, wünsche euch einen schönen Nachmittag, bis morgen.
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1: Kurz vor drei. Ich bin Dirk Jostes. Guten Tag. In Annaberg-Buchholz hat sich die Erde aufgetan. Auf der Bärensteiner Straße klafft ein metertiefes Loch, gleich neben dem Berufsschulzentrum. Der Einbruch hängt wahrscheinlich mit alten Bergbauanlagen zusammen. Die Straße ist gesperrt, Strom- und Gasleitungen wurden abgeklemmt. Die Innenminister der Länder wollen offenbar die Sozialleistungen für Menschen aus anderen EU-Staaten kürzen. Das ist eins der Themen bei der heute startenden Innenministerkonferenz. Anne Brauer.
2: Laut Bild diskutieren die Innenminister, ob EU-Ausländer künftig schwerer an Bürgergeld kommen sollen. So wollen die Minister verhindern, dass etwa Südosteuropäer nach wenigen Monaten Arbeit in Deutschland schon Anspruch haben. Außerdem geht es um den Kampf gegen Sozialleistungsbetrug. Da soll künftig KI helfen, Betrügern schneller auf die Spur zu kommen. Ein weiteres großes Thema ist der Zivilschutz, also wie wir auf alle möglichen Krisen vorbereitet sind. Da muss mehr Tempo gemacht werden, so Hamburgs Innensenator Grote im Redaktionsnetzwerk Deutschland.
1: Bargeldlos zahlen wird für viele Menschen in Deutschland immer wichtiger. 84% sagen jetzt in einer Bitkom-Umfrage, alle Geschäfte sollten verpflichtet sein, immer mindestens eine elektronische Bezahlmöglichkeit anzubieten. Viele benutzen Bargeld auch nur noch aus Sorge, nicht digital bezahlen zu können. Der V-Engpass bei Adidas ist vorbei. Deutschland-Trikots mit Undav, Pavlovic oder Havertz drauf können wieder bestellt werden. Das war zwischenzeitlich nicht möglich, weil Adidas der Buchstabe V ausgegangen war. Grund war die ungewohnt hohe Nachfrage. Radio PSR, neue Nachrichten wieder in einer halben Stunde.
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3: Bis zum Abend bleibt es heiter bis wolkig in Sachsen, nur ganz vereinzelt bisschen Regen. Die Höchstwerte zwischen 21 und 25 Grad. Heute Nacht ist es wieder stärker bewölkt, es fällt auch etwas Regen, später lockert es von Westen her auf. Die Tiefstwerte heute Nacht zwischen 18 und 13 Grad. Morgen am Donnerstag wird es heiß im Land, viel Sonne, kein Regen, Temperaturen bis 31 Grad.
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3: 14.58 Uhr, Autobahn A4 Chemnitz Richtung Erfurt zwischen dem Kreuz Chemnitz und dem Rabensteiner Wald. Da steht ein defekter LKW auf der rechten Fahrspur in der Baustelle. In Chemnitz ist die Barbarossastraße gesperrt zwischen Weststraße und der Limbacher Straße nach einem Unfall. Und Hoyerswerda, Schmiedeweg zwischen der Straße zum Industriegelände und der Bautzner Straße. Da gibt es Probleme mit der Bahnschranke. Geblitzt wird in Nieski Richtung Horka, Rotenburger Straße stadtauswärts. Danke fürs Bescheid sagen, Peter. In Radebeul stehen sie auf der Moritzburger Straße stadtauswärts, Chemnitz-Blitzer auf der Flemmingstraße Richtung Ammonstraße und Zwickau, Erzgebirgische Straße Richtung Einkaufsmarkt. Schön aufpassen, dass ihr nicht geblitzt werdet. Fahrt schön vorsichtig. Wenn ihr was seht, Staus oder Blitzer, einfach durchklingeln unter 0800 023 und 4 mal die 4.
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3: Es ist Mittwoch um drei, endlich wieder schönes Wetter im Land, oder? Wir machen uns jetzt auf Richtung Feierabend. Die Grüße für die Firmenläufe in Sachsen gibt's in 10 Minuten bei mir in der Feierabendshow. Vorher Leonie, by your side. Ich wünsche einen schönen Mittwochnachmittag.

0: der Festwiese. Dann geht's einmal um die Arena und einmal ums Stadion und dann sind wir alle K.O. Viel trinken, viel Spaß und sportfrei zum Firmenlauf in Leipzig, Dresden und Bautzen. Jetzt bei mir in der Feierabendshow die neue Dermot Kennedy. Hier ist Funeral.
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0: Gleich 3:30, ich bin Steffen Lukas, ihr hört die Feierabendshow bei Radio PSR und ihr wisst, für noch mehr Abwechslung bei der Arbeit gibt's bei uns den Radio PSR Überraschungshit. 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Lasst euch überraschen. Ab 3:30 geht's hier bei mir weiter mit den besten Hits von heute. Mit dabei Taylor Swift mit Opalite und für die Abwechslung gibt's noch Fingertips mit Tom Gregory obendrauf. Alles ab 3:30 bei Radio PSR.
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1: Mit Uwe Schimonek. Den Görlitzer Krankenhäusern steht ein Umbruch bevor. Das städtische Klinikum will künftig enger mit dem St. Carolus kooperieren. Das zieht einige Veränderungen nach sich. Benno Hille.
2: Grund ist die wirtschaftliche Schieflage beim St. Carolus. Das Krankenhaus will deshalb auf stationäre Operationen verzichten. Die Notaufnahme soll schon diesen Oktober schließen. Die innere Medizin wird zunächst auf 30 Betten runtergefahren. Stattdessen will man sich künftig auf ambulante Eingriffe und einige Fachbereiche konzentrieren. Rund 120 Mitarbeiter sind von den Veränderungen betroffen. Sie sollen, wenn möglich, ans städtische Klinikum wechseln.
1: Im Raum Dresden haben Trickbetrüger tausende Euro Beute gemacht. In Dresden-Klotsche hat ein angeblicher Bankmitarbeiter einen 66-Jährigen am Telefon um knapp 48.000 Euro gebracht. In Freital-Deuben hat ein angeblicher Polizist aus der Wohnung einer 88-Jährigen eine Geldkassette mitgehen lassen, seine Beute 6.000 Euro. Die Übernahmeverhandlungen fürs Dresdner Linger-Schloss sind auf der Zielgeraden. Das hat der zuständige Insolvenzverwalter mitgeteilt. Ein Investor will den Betrieb übernehmen, inklusive Gastronomie. Damit soll das Schloss öffentlich zugänglich bleiben. Der Stadtrat muss aber noch zustimmen. Radio PSR, neue Nachrichten wieder in einer halben Stunde.
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3: Bis zum Abend bleibt es heiter bis wolkig in Sachsen, nur ganz vereinzelt bisschen Regen. Die Höchstwerte zwischen 21 und 25 Grad. Heute Nacht ist es wieder stärker bewölkt, es fällt auch etwas Regen, später lockert es von Westen her auf. Die Tiefstwerte heute Nacht zwischen 18 und 13 Grad. Morgen am Donnerstag wird es heiß im Land, viel Sonne, kein Regen, Temperaturen bis 31 Grad.
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3: Autobahn A9 Richtung Leipzig zwischen Bad Dürrenberg und dem Rastplatz Bachfurt Ost aufpassen, da liegt ein Gegenstand auf der rechten Fahrspur. A13 Schönefelder Kreuz Richtung Dresden zwischen Ruhland und Ortrand, auch da Gegenstände auf der Autobahn. In Hoyerswerda zwischen der Straße zum Industriegelände und der Bautzener Straße, das ist der Schmiedeweg, da gibt's Probleme mit der Bahnschranke. Und in Leipzig auf der Jahnallee zwischen Landauer Brücke und der Zeppelinbrücke, da müsst ihr mit Behinderungen rechnen, der Grund der Leipziger Firmenlauf. Auch in Dresden ist Firmenlauf, da kommt's auf der Ammonstraße und der Blüherstraße zwischen dem Sternplatz und der Lenné-Straße zu Behinderungen. Und geblitzt wird in Dresden Moritzburger Weg statt einwärts, Wilhelm-Franke-Straße statt auswärts, Loser auf der Straße am Park statt auswärts, in Chemnitz auf der Wolgograder Allee Richtung Südring und B173 Dresden-Chemnitz, Blitzer in Höhe Niederwieser auf beiden Seiten. Wenn ihr noch was seht, Staus oder Blitzer, könnt ihr ganz bequem melden über unsere App.
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3: Halb vier am Mittwoch. Ich bin Steffen Lukas, wünsche euch einen schönen Tag. Die letzten paar Handgriffe bis zum Feierabend, die stehen wir gemeinsam durch. Freunde, das, was der Julian Nagelsmann für die deutsche Nationalelf am Spielfeldrand ist, das sind die Papis und Mamis auf dem Spielplatz, wenn die Kinder aufs Klettergerüst gehen. Darüber lachen wir gleich in der Welt in 30 Sekunden mit unserem lustigen Kollegen Jan Zerbst bei mir in der Feierabendshow. In 10 Minuten vorher bitte Radio laut. Hier ist Bibi Rexha zusammen mit Faithless und New Religion.

0: Die Feierabendshow, kurz nach 3:30. Ich bin Steffen Lukas, wünsche euch einen schönen Mittwochnachmittag. Jetzt gehen wir endlich mal mit Jan Zerbst zusammen auf den Spielplatz. Mal sehen, ob ihr Eltern euch wiedererkennt.
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2: Fußballpapas kennen wir alle.
3: Mann, Leon, jetzt geht drauf da!
2: Noch häufiger sieht man aber den sogenannten Spielplatzcoach. Das ist der Papa, der sein Kind durchs Klettergerüst coacht.
3: Okay, Sophie, linker Fuß aufs grüne Seil. Nein, Vorsicht, stopp, jetzt kurz festhalten. Ja, der Papa sichert dich.
2: Andere Kinder waren in der Zeit schon oben, wieder unten und sind schon wieder zu Hause. Es gibt aber auch Väter, die kommentieren von der Spielplatzbank aus jede Bewegung des Kindes wie bei der WM.
3: Ja, stark, jetzt Körperspannung halten. Ja, schau mal, da kommt sie oben an der Rutsche an.
2: Und dann gibt's immer noch die ganz Entspannten. Das Kind hängt kopfüber in 10 Metern Höhe im Klettergerüst.
3: Naja, Finja, wenn du hochgekommen bist, kommst du auch wieder runter. Irgendwie. Sieh mal zu.
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0: Ich hatte auch so einen Sohn, so ein Exemplar. Wenn du da einmal nicht hingeguckt hast, stand der oben auf dem Dach vom Kletterpilz. Und dann habe ich weggeguckt, weil ich nicht wissen wollte, wie der da wieder runtergekommen ist. Aber es hat jedes Mal gut geklappt. Jan Zerbst und die Welt in 30 Sekunden. Bei uns in der Feierabendshow immer 3:50. Und das ist die unbeschreibliche Taylor Swift. Hier ist Opalite. Ich wünsche einen schönen Mittwochnachmittag. 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
1: Endlich ist es kurz vor oben. Endlich gibt es wieder den Radio PSR Überraschungshit. Das machen wir jede Stunde einmal, immer am Ende der Stunde. Da gibt es so einen besonderen Song, der lange nicht im Radio lief, für noch mehr Abwechslung hier bei Radio PSR. Wir hören jetzt einen ganz großen Wurf. Die 4 Millionste, allerdings aber auch die beste Coverversion des Laurie Lieberman-Klassikers Killing Me Softly with his song. Hier sind die Fugees.

0: Killing Me Softly with his song. Die Fugees. Das war der Radio PSA Überraschungshit für diese Stunde. Den nächsten gibt's pünktlich in einer Stunde kurz vor fünf. Und hier geht's gleich weiter ab um vier mit den besten Hits von heute. Mit dabei David Guetta und Sia, Beautiful People. Und für die Abwechslung mal wieder Alle Farben und Bad Ideas. Alles ab vier bei mir in der Feierabendshow.
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1: Kurz vor vier. Ich bin Dirk Jostes. Guten Tag. Sachsens Psychotherapeuten schlagen Alarm. Sie sehen die Versorgung tausender Patienten in Gefahr. Grund ist ein neues Bundesgesetz, das im kommenden Jahr in Kraft treten soll. Es sieht zahlreiche Kürzungen vor, hätte weniger Therapieplätze und noch längere Wartezeiten als ohnehin schon zur Folge. So Vinja Buss vom Aktionsbündnis Psychotherapie in Sachsen.
2: Die Folge wird ein Praxissterben sein. Und die Folgen sind auch bereits jetzt spürbar, dass die meisten Kolleginnen den generellen Aufnahmestopp ausgesprochen haben und keine neuen PatientInnen mehr aufnehmen, weil es einfach keine Planungssicherheit gibt.
1: In Annaberg-Buchholz hat sich die Erde aufgetan. Auf der Bärensteiner Straße klafft ein metertiefes Loch, gleich neben dem Berufsschulzentrum. Der Einbruch hängt wahrscheinlich mit alten Bergbauanlagen zusammen. Die Straße ist gesperrt, Strom- und Gasleitungen wurden abgeklemmt. Die G7-Staaten sind sich nach ihrem Gipfel in Evian einig, wie selten, vor allem was die Unterstützung der Ukraine angeht. Laut Kanzler Merz gibt es zum ersten Mal, seitdem Donald Trump US-Präsident ist, eine gemeinsame Erklärung nach einem G7-Gipfel. Man sei sich einig, den Druck auf Russland zu erhöhen. Bei der XXL-WM kann man mit den Teams ja schon mal durcheinander kommen. Ein türkischer TV-Kommentator ist deswegen aber jetzt sein Job los. Er hatte am Anfang der Partie Iran-Neuseeland die Teams verwechselt und das minutenlang auch nicht mitbekommen. Der Sender suspendierte ihn. Radio PSR, neue Nachrichten wieder in einer halben Stunde.
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3: Bis zum Abend bleibt es heiter bis wolkig in Sachsen, nur ganz vereinzelt bisschen Regen. Die Höchstwerte zwischen 21 und 25 Grad. Heute Nacht ist es wieder stärker bewölkt. Es fällt auch etwas Regen, später lockert es von Westen her auf. Die Tiefstwerte heute Nacht zwischen 18 und 13 Grad. Morgen am Donnerstag wird es heiß im Land. Viel Sonne, kein Regen, Temperaturen bis 31 Grad.
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3: Autobahn A72 Richtung Hof zwischen Pirk und der Landesgrenze. Aufpassen, Metallteile auf der Autobahn. Im Kreis Leipzig zwischen Narsdorf und der Rochlitzer Straße ist in beiden Richtungen die Bahnschranke kaputt. Und Hoyerswerder Schmiedeberg, auch da zwischen der Straße zum Industriegelände und der Bautzner Straße gibt's Probleme an der Schranke. In Leipzig auf der Jahnallee zwischen Landauer Brücke und Zeppelinbrücke müsst ihr mit Sperrungen rechnen. Der Grund der Firmenlauf und auch in Dresden ist Firmenlauf, da kommt's auf der Amonstraße und der Blüherstraße, ganz genau zwischen Sternplatz und der Lenné-Straße, immer mal zu Sperrungen. Geblitzt wird heute in Dresden auf dem Moritzburger Weg, dann in Dresden auf der Wilhelm-Franke-Straße stadtauswärts, Losar auf der Straße am Park stadtauswärts, Blitze auch in Chemnitz auf der Wolgograder Allee Richtung Südring und auf der B173 Dresden-Chemnitz Blitzer in Höhe Niederwieser. Wenn ihr noch was seht, Staus oder Blitzer, einfach her damit. Geht ganz bequem über unsere App.
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3: Es ist um vier, noch ein Kaffee und ein Keks, dann bereiten wir uns auf den Feierabend vor. Heute läuft nicht mehr viel, oder? Hier ist die Feierabendshow mit einer großen Überraschung. Einerseits das Wetter draußen, endlich geht's wieder Richtung Sommer. Die zweite große Überraschung, Freitag früh in der Radio PSR Morning Show schicken wir euch zu den Störtebeker Festspielen auf die wunderschöne Insel Rügen. Alle Infos in 10 Minuten bei mir in der Show. Vorher Ava Max, Sweet But Psycho.

Ja, man müsste Trompete spielen können. Hier ist die Feierabendshow kurz nach vier. Heute ist Mittwoch. Ich bin Steffen Lukas. Hier ist Radio PSR. Seit dem 20. Juni und noch bis zum 5. September lädt die Naturbühne Ralswiek wieder zu den Störtebeker Festspielen ein. Wer einmal da war, wird es nie vergessen. Jeden Abend ein Riesenspektakel vor 9000 Leuten unter freiem Himmel. Brennende Schiffe, viele Pferde und das obligatorische Feuerwerk in der Nacht. Lippi, Wolfgang Lippert, ist auch wieder dabei als Abelin der Fiedler. Und der singt dann immer lauter schöne Lieder. Wir schenken euch einen amtlichen Rügentrip mit Tickets für die Störtebeker Aufführung.

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0: gleich halb fünf, die Feierabendshow mit Steffen Lukas. Hier ist Radio PSR. Für noch mehr Abwechslung bei der Arbeit gibt's bei uns den Radio PSR Überraschungshit. Das machen wir immer am Ende der Stunde. So ein besonderer Song läuft da hier im Programm, den wir lange nicht gehört haben. Und heute gratulieren wir mal Lena Meyer-Landrut zu ihrem zweiten Kind. Die Bild hat's vermeldet, ganz frisch. Die wollen die heute Morgen gesehen haben in Berlin, wie sie in einem weißen Oversize-T-Shirt ganz leger einen Kinderwagen vor sich hergeschoben hat. Da hoffen wir mal, dass es wirklich ihr eigenes Kind ist und nicht das von der Nachbarin, was sie einfach ausgeführt hat. Aber man hat auch gehört, dass Mark Foster, der Papa, den 5-jährigen Sohn in den letzten Tagen alleine in die Kita gebracht hat, damit sich Lena auf die Geburt vorbereiten kann. Also herzliche Gratulation, wenn das alles stimmt. Lena Meyer-Landrut hat ihr zweites Baby bekommen und wir hören einen richtig tollen Überraschungshit von Lena Meyer-Landrut kurz vor 5 bei mir in der Feierabendshow. Ab 4:30 bei Radio PSR Sinnlos Telefon. Dann gibt's die neue von Michael Schulte, Lovesick. Außerdem Wise und Tokyo Hotel mit White Lies. Hört ihr alles ab 4:30 in der Feierabendshow.
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2: Das Städtische Klinikum Görlitz und das Carolus-Krankenhaus arbeiten künftig enger zusammen. Das Carolus will auf stationäre Operationen verzichten, schließt seine Notaufnahme sowie die Intensivmedizin. Rund 120 Mitarbeiter sollen, wenn möglich, ans Städtische Klinikum wechseln. Innovationen in Sachsen und mehr Unabhängigkeit von US-Tech-Riesen, das will der Freistaat mit einem neuen Förderprogramm vorantreiben. Über 85 Millionen Euro stehen dafür bereit. Mehr von Benno Hille.
3: Mit dem Geld aus diesem STEP-Programm will der Freistaat Forschung und Entwicklung bei sogenannten kritischen Technologien unterstützen. Dabei geht es etwa um Sensortechnik, Biotech, KI und 5G. Die Mittel sollen an kleine und mittlere Firmen gehen, auch im Verbund mit großen Unternehmen und Forschungseinrichtungen. Es gibt zum Beispiel schon das Supercomp-Projekt von Firmen und Hochschulen. Die forschen gemeinsam an besonders leistungsstarken Computern.
2: Die A4 zwischen Chemnitz und Dresden ist nach dem Brand eines Sattelschleppers stundenlang dicht gewesen. Laut Polizei hatte gestern der Anhänger Feuer gefangen. Der Fahrer konnte den Brand nicht löschen und koppelte ihn ab, damit die Zugmaschine nicht auch brannte. Die Verkehrsbehinderungen dauerten bis in die Nacht. Radio PSR, neue Nachrichten wieder in einer halben Stunde.
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4: Bis zum Abend bleibt es heiter bis wolkig in Sachsen, nur ganz vereinzelt bisschen Regen. Die Höchstwerte zwischen 21 und 25 Grad. Heute Nacht ist es wieder stärker bewölkt, es fällt auch etwas Regen, später lockert es von Westen her auf. Die Tiefstwerte heute Nacht zwischen 18 und 13 Grad. Morgen am Donnerstag wird es heiß im Land, viel Sonne, kein Regen, Temperaturen bis 31 Grad.
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4: Im Kreis Leipzig zwischen Narsdorf und der Rochlitzer Straße ist in beiden Richtungen die Bahnschranke kaputt und Hoyerswerda Schmiedeberg. Auch da zwischen der Straße zum Industriegelände und der Bautzner Straße gibt's Probleme an der Schranke. In Leipzig auf der Jahnallee zwischen Landauer Brücke und Zeppelinbrücke müsst ihr mit Sperrungen rechnen. Der Grund der Firmenlauf und auch in Dresden ist Firmenlauf. Da kommt es auf der Amonstraße und der Blüherstraße, ganz genau zwischen Sternplatz und der Lenné-Straße, immer mal zu Sperrungen. Geblitzt wird heute in Dresden auf dem Moritzburger Weg, dann in Dresden auf der Wilhelm-Franke-Straße statt auswärts, Losar auf der Straße am Park statt auswärts, Blitze auch in Chemnitz auf der Wolgograder Allee Richtung Südring und auf der B173 Dresden-Chemnitz Blitzer in Höhe Niederwieser. Wenn ihr noch was seht, Staus oder Blitzer, einfach her damit. Geht ganz bequem über unsere App.
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4: Es ist 16:30 Uhr, nicht mehr weit bis zum Feierabend. Grüße in alle Spätschichten, da dauert es erfahrungsgemäß noch ein bisschen länger, aber irgendwann, kurz bevor es dunkel ist, haben wir alle Feierabend. So, jetzt die Frage, wer hat das Ehepaar Möbius in den Ententeich geschubst? Sowas gibt's doch gar nicht. Sinnlos Telefon, bei mir in der Show in 10 Minuten vorher unsere Lieblings-Leonie. Don't worry.

0: Summertime Sadness mit Lana Del Rey in der Feierabendshow. Kurz nach 5:30. Wer sich jetzt fragt, wieso eigentlich Traurigkeit im Sommer, was mit dem Lukas passiert? Nee, Freunde, das hat seinen Grund. Das, was jetzt kommt, das ist doch wohl eine traurige Geschichte, oder nicht? Wer hat das Ehepaar Möbius in den Ententeich geschubst?
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2: Ein Enkel?
3: Hier ist die Kriminalpolizei Leipzig, der Kommissar Abendland. Guten Tag.
2: Guten Tag.
3: Sie wollen sich zu dem Sachverhalt von letzter Woche äußern, ja oder nein?
2: Ich weiß nicht, wovon Sie sprechen.
3: Sie werden beschuldigt, das Ehepaar Möbius in den Ententeich geschubst zu haben.
2: Ach, das gibt's doch gar nicht.
3: Na, wir müssen der Sache nachgehen. Ob es das jetzt gibt oder nicht, das müssen Sie schon unserer Ermittlungsarbeit überlassen. Haben Sie ein Alibi für letzten Mittwoch, 19 Uhr?
2: Da muss ich mich mal schlau machen.
3: Warum haben Sie denn das gemacht? Sind Sie irgendwie provoziert worden von dem Ehepaar Möbius oder was? Jetzt fehlt die Handtasche und jede Menge Bargeld von den Ehepaar Möbius.
2: Sie sprechen für mich jetzt in Rätseln. Ich weiß damit nichts anzufangen.
3: Also Sie haben die Möglichkeit, sich zur Sache zu äußern, warum Sie das Ehepaar Möbius in den Teich geschubst haben. Ich meine, das ist ja nur keine Art und Weise.
2: Seien Sie doch mal ruhig. Sie sprechen jetzt mit jemandem, der das nicht getan hat, wessen Sie mich beschuldigen. Das müssten Sie erst mal nachprüfen,
3: Sie erst mal beweisen, dass Sie das nicht waren. Ja? Wir haben ja hier die Aussage vom Ehepaar Möbius.
2: Die bitten
3: das bei mir auf der Wache rum hier und die werden es ja wohl wissen. Die haben Sie ja gesehen mit beiden Augen.
2: Ich bin dort nicht gewesen und ich prüfe auch nach, wo ich dort gewesen bin.
3: Wenn Sie sagen, dass es im Affekt war, gibt es mildernde Umstände.
2: Und erklärt sich das Ganze.
3: Da können wir was machen beim Staatsanwalt. Da sagt die Frau, ein Enkel war reumütig oder sowas.
2: Ich bin nicht reumütig, weil ich nichts getan habe. Ich muss es nicht sein.
3: Sie finden das wohl noch in Ordnung? Sie sagen, das ist ganz, ganz in Ordnung. Was ist denn, wenn die nicht schwimmen können oder so?
2: Also jetzt hören Sie mal bitte auf.
3: Ein bisschen Reue wäre aber angebracht, Frau Einenkel.
2: Aber ich habe das doch nicht gemacht. Was soll ich denn bereuen? Ich kann doch nichts bereuen, was ich nicht gemacht habe. Und am Telefon unterhalte ich mich mit Ihnen überhaupt nicht darüber.
3: Frau Einenkel.
2: Jetzt sagen Sie mir mal bitte, wer Sie sind, Ihren Namen.
3: Hier ist Radio PSR, das sinnlose Telefon.
2: Ja.
3: Es ist vorüber, Frau Einenkel. Es war nur ein Scherz.
2: Ich habe das schon so oft gehört und das ausgerechnet ich darauf reinfalle.
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0: 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Jetzt bei mir in der Show die neue Michael Schulte. Hier ist Lovesick. Wir spielen die besten Hits von heute. Ich wünsche einen schönen Mittwochnachmittag.

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1: Immer am Ende der Stunde gibt's so einen ganz speziellen Song, den ihr lange nicht gehört habt, für noch mehr Abwechslung hier bei Radio PSR. Und jetzt gratulieren wir ganz herzlich Lena Meyer-Landrut zu ihrem zweiten Kind. Sie ist wohl gesehen worden heute Morgen, schreibt die Bild-Zeitung, wie sie einen Kinderwagen vor sich her schob in Berlin. Und weil Mark Foster in den letzten Tagen das fünfjährige gemeinsame Kind schon alleine in die Kita gebracht hat und wieder abgeholt hat, da geht man davon aus, es wird wohl stimmen. Lena Meyer-Landrut hat jetzt ihr zweites Kind. Und deshalb der Radio PSR Überraschungshit in dieser Stunde. Hier ist sie, Lena mit Wild.

0: Lena.
1: Wild and Free, der Radio PSR Überraschungshit. Den nächsten gibt's in einer Stunde, kurz vor 6. Und ab 5 bei mir bei Radio PSR geht's weiter mit den besten Hits von heute für euren Heimweg. Mit dabei Samba und Homewrecker. Außerdem endlich mal wieder Avicii und Wake Me Up. Hört ihr alles ab 5 bei Radio PSR.
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1: Kurz vor fünf. Ich bin Dirk Jostes. Guten Tag. Sachsens Psychotherapeuten schlagen Alarm. Grund ist ein neues Bundesgesetz, das im kommenden Jahr in Kraft treten soll. Es sieht zahlreiche Kürzungen vor und hätte weniger Therapieplätze sowie noch längere Wartezeiten. Zur Folge heißt es vom Aktionsbündnis Psychotherapie Sachsen. Im Erzgebirge hat sich mal wieder die Erde aufgetan. Auf der Bärensteiner Straße in Annaberg-Buchholz klafft ein metertiefes Loch, direkt am örtlichen Berufsschulzentrum Silas Quiring.
2: Bis zu 15 Meter soll der Tagesbruch tief sein. Unter der Straße wird ein größerer Hohlraum vermutet. Im Erzgebirge sind solche Brüche nichts Ungewöhnliches. Immer wieder brechen alte Stollen ein, die mitunter gar nicht dokumentiert sind. Die Straße ist aktuell gesperrt. Gas- und Stromleitungen wurden abgedreht. Die Anwohner werden aber weiterhin versorgt, heißt es aus dem Rathaus. Die Bergbauexperten müssen nun erstmal beraten, wie es weitergeht.
1: Der Ausbau des Nordabschnitts der Bahnstrecke Chemnitz-Leipzig kann kommen. Nach einer Machbarkeitsuntersuchung geht das, wenn nur dort zweigleisig gebaut wird, wo es nötig ist. Damit lägen die Gesamtkosten bei knapp 700 Millionen Euro. Die Untersuchung wurde gemacht, weil der komplette Ausbau über dem Budget lag. Die Fußball-WM lockt nicht nur hier bei uns viele Menschen vor den Fernseher, sondern auch in den Gastgeberländern. Das Auftaktspiel der USA verfolgten über 27 Millionen Amerikaner. So viele wie noch nie bei einem Fußballspiel im US-TV. Radio PSR, neue Nachrichten wieder in einer halben Stunde.
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3: Bis zum Abend bleibt es heiter bis wolkig in Sachsen, nur ganz vereinzelt bisschen Regen. Die Höchstwerte zwischen 21 und 25 Grad. Heute Nacht ist es wieder stärker bewölkt, es fällt auch etwas Regen, später lockert es von Westen her auf. Die Tiefstwerte heute Nacht zwischen 18 und 13 Grad. Morgen am Donnerstag wird es heiß im Land, viel Sonne, kein Regen, Temperaturen bis 31 Grad.
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3: Im Kreis Leipzig zwischen Narsdorf und der Rochlitzer Straße ist in beiden Richtungen die Bahnschranke kaputt und Hoyerswerda Schmiedeberg. Auch da zwischen der Straße zum Industriegelände und der Bautzner Straße gibt's Probleme an der Schranke. In Leipzig auf der Jahnallee zwischen Landauer Brücke und Zeppelinbrücke müsst ihr mit Sperrungen rechnen. Der Grund der Firmenlauf und auch in Dresden ist Firmenlauf. Da kommt es auf der Amonstraße und der Blüherstraße, ganz genau zwischen Sternplatz und der Lenné-Straße, immer mal zu Sperrungen. Geblitzt wird heute in Dresden auf dem Moritzburger Weg, dann in Dresden auf der Wilhelm-Franke-Straße statt auswärts, Loser auf der Straße am Park statt auswärts, Blitzer auch in Chemnitz auf der Wolgograder Allee Richtung Südring und auf der B173 Dresden-Chemnitz Blitzer in Höhe Niederwieser. Wenn ihr noch was seht, Staus oder Blitzer, einfach her damit. Geht ganz bequem über unsere App.
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3: Schönen Mittwochnachmittag wünscht die Feierabendshow. Es ist um 5 Feierabend im Land. Wetter ist klasse. Endlich kann wieder gegrillt werden. Endlich wieder Düfte vom Balkon. Aber es wird auch heiß in Sachsen ab morgen. Wie lange hält die Hitze? Wie heiß wird es tatsächlich? Das bespreche ich gleich mit Sebastian Ballas vom Deutschen Wetterdienst in 10 Minuten hier in der Feierabendshow. Vorher Grüße in den Berufsverkehr. Lasst euch nicht stressen. Hier ist Taylor Swift.

0: Kurz nach 5, die Feierabendshow bei Radio PSR. Ich bin Steffen Lukas. Heiße Tage stehen uns ins Haus. Der erste Vorbote heute. Wetter ist schon wieder schön. Es wird immer schöner in den nächsten Tagen. Sebastian Ballas vom Deutschen Wetterdienst. Wie schön wird es denn wirklich, das Wetter bis Samstag?
1: Von Südwesten wird jetzt in den nächsten Tagen eine deutlich heißere Luftmasse nach Sachsen geflutet. Temperaturen am Donnerstag schon knapp 31 Grad. Zum Freitag ist es so, dass die Gewitterwahrscheinlichkeit im Bergland dann langsam ansteigt mit Spitzen werden von bis zu 35 Grad. Höhepunkt ist dann wahrscheinlich der Samstag mit gebietsweise Gewittern im Freistaat, mit örtlich auch Unwetterpotenzial durch Starkregen und Hagel. Temperatur maximal dort auch bis 35 Grad.
0: Und kann man schon mal einen kleinen Ausblick wagen über den Samstag hinaus? Bleibt es so warm?
1: Die Tage darauf und auch in der nächsten Woche bleiben dann erstmal so auf dem Niveau um die 30 Grad. Gewitterneigung ist dann auch eher geringer.

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0: Nicht mehr weit bis halb sechs. Ich bin Steffen Lukas, ihr hört die Feierabendshow bei Radio PSR und ihr wisst, für noch mehr Abwechslung gibt's bei Radio PSR den Radio PSR Überraschungshit. Immer am Ende der Stunde. So ein besonderer Song, den wir lange nicht mehr gehört haben. Diesmal ist es ein total romantisches Duett mit tiefen Blicken direkt ins Herz. Mehr sage ich nicht. Lasst euch überraschen, der Radio PSR Überraschungshit läuft hier kurz vor sechs. Und ab halb liefere ich euch für die nächste halbe Stunde Kamerad mit So Good, Miles Smith, Stargazing und Impossible mit James Arthur. Also die besten Hits, die größte Abwechslung ab halb sechs in der Feierabendshow.
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11: Mit Uwe Schimonek. Den Görlitzer Krankenhäusern steht ein Umbruch bevor. Das städtische Klinikum will künftig enger mit dem St. Karonus kooperieren. Das zieht einige Veränderungen nach sich. Benno Hille.
12: Grund ist die wirtschaftliche Schieflage beim St. Karonus. Das Krankenhaus will deshalb auf stationäre Operationen verzichten. Die Notaufnahme soll schon diesen Oktober schließen. Die innere Medizin wird zunächst auf 30 Betten runtergefahren. Stattdessen will man sich künftig auf ambulante Eingriffe und einige Fachbereiche konzentrieren. Rund 120 Mitarbeiter sind von den Veränderungen betroffen. Sie sollen, wenn möglich, ans städtische Klinikum wechseln.
11: Im Raum Dresden haben Trickbetrüger tausende Euro Beute gemacht. In Dresden-Klotsche hat ein angeblicher Bankmitarbeiter einen 66-Jährigen am Telefon um knapp 48.000 Euro gebracht. In Freital-Deuben hat ein angeblicher Polizist aus der Wohnung einer 88-Jährigen eine Geldkassette mitgehen lassen. Seine Beute 6.000 Euro. Die Übernahmeverhandlungen fürs Dresdner Lingerschloss sind auf der Zielgeraden. Das hat der zuständige Insolvenzverwalter mitgeteilt. Ein Investor will den Betrieb übernehmen, inklusive Gastronomie. Damit soll das Schloss öffentlich zugänglich bleiben. Der Stadtrat muss aber noch zustimmen. Radio PSR, neue Nachrichten wieder in einer halben Stunde.
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0: Bis zum Abend bleibt es heiter bis wolkig in Sachsen, nur ganz vereinzelt bisschen Regen. Die Höchstwerte zwischen 21 und 25 Grad. Heute Nacht ist es wieder stärker bewölkt, es fällt auch etwas Regen, später lockert es von Westen her auf. Die Tiefstwerte heute Nacht zwischen 18 und 13 Grad. Morgen am Donnerstag wird es heiß im Land, viel Sonne, kein Regen, Temperaturen bis 31 Grad.
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0: Autobahn A4 Richtung Dresden zwischen Frankenberg und Berbersdorf. Aufpassen, Reifenteile auf der Autobahn und in der Gegenrichtung A4 Richtung Chemnitz. Zwischen Dresden-Neustadt und Dresden-Altstadt, da sind Fahrradfahrer auf der Autobahn. Im Kreis Leipzig zwischen Narsdorf und der Rochlitzer Straße in beiden Richtungen die Bahnschranken außer Betrieb. Dresden-Walterstraße Höhe Hamburger Straße Unfall. Und Hoyerswerda zwischen der Straße zum Industriegelände und der Bautzner Straße auf dem Schmiedeweg. Da funktionieren die Bahnschranken nicht. Bitte aufpassen in Leipzig auf der Jahnallee zwischen der der Landauer Brücke und der Zeppelinbrücke. Da kommt es heute wegen des Firmenlaufs zu Verkehrsbehinderungen. Auch in Dresden ist Firmenlauf. Da gibt es auf der Ammonstraße und der Blüherstraße zwischen dem Sternplatz und der Lenné-Straße kurze Sperrungen. Geblitzt wird in Dresden auf dem Moritzburger Weg und auf der Wilhelm-Franke-Straße, in Losa auf der Straße am Park stadtauswärts und Chemnitz-Wolgograder Allee Richtung Südring. Wenn ihr noch was seht, Staus oder Blitzer, könnt ihr ganz bequem melden am Telefon. Einfach anrufen 0800 023 4x4.
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0: 17:30 kommt gut nach Hause. Ich bin Steffen-Lukas, wünsche euch einen tollen Mittwochabend. Es gibt ein neues Musikquiz in der Radio PSR Morning Show bei Rocky und Mandy. Der Hit Me Baby Popsong-Reim. Was es damit auf sich hat und was es zu gewinnen gibt. Ich sag's euch, in 10 Minuten bei mir in der Show. Vorher Alex Warren, Fever Dream.

0: Kurz nach 6 die Feierabendshow mit Steffen Lukas.
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0: Corinna aus Beiersdorf hat gewonnen und zwar eine JBL Bluetooth Box. Morgen die nächste Spielrunde um 8 in der Morning Show bei Rocky und Mandy. Ich drück euch die Daumen, macht doch mit, das macht Laune.
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1: Das ist Tradition. Immer am Ende der Stunde gibt's den besonderen Song, der lange nicht im Radio lief. Und seid ihr bereit für Leidenschaft? Jetzt wird's nämlich romantisch. Ronan Keating und Jeanette Biedermann singen sich und gucken sich direkt ins Herz bei We've Got Tonight, Who Needs Tomorrow. 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

0: Die große Schippe-Leidenschaft in der Feierabendshow. Ronan Keating und Janet Biedermann, We've Got Tonight, der Radio-PSA-Überraschungshit der Stunde. Den nächsten gibt es kurz vor sieben in einer Stunde ganz pünktlich. Und für euren Heimweg gibt es in der nächsten halben Stunde hier bei mir in der Feierabendshow eine große Portion beste Hits von heute, zum Beispiel Holly Humberstone, To Love Somebody und Mr. Props und Waves für die Abwechslung. Also bis gleich.
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1: Kurz vor sechs, ich bin Dirk Jostes. Guten Abend. Depression, Burnout, Angststörung oder auch Alkoholsucht. Psychische Erkrankungen nehmen in Sachsen weiter zu, doch Therapieplätze bleiben knapp. Mit den geplanten Kürzungen des Bundes im Gesundheitswesen könnte sich die Lage weiter verschärfen. Das Aktionsbündnis Psychotherapie Sachsen warnt zudem vor negativen Folgen für die Wirtschaft. Dazu Franziska Rietsche, Psychotherapeutin aus Dresden.
2: Psychische Erkrankungen sind die zweit- bis dritthäufigste Krankschreibungsursache. Mittlerweile geben wir fast mehr an Krankengeld aus als für die gesamte ambulante psychotherapeutische Versorgung. Das sind massive wirtschaftliche Folgen, auch die wir durch eine Unterversorgung in dem Bereich auch haben.
1: In Annaberg-Buchholz hat sich die Erde aufgetan. Auf der Bärensteiner Straße klafft ein metertiefes Loch, gleich neben dem Berufsschulzentrum. Der Einbruch hängt wahrscheinlich mit alten Bergbauanlagen zusammen. Die Straße ist gesperrt, Strom- und Gasleitungen wurden abgeklemmt. Der Ausbau des Nordabschnitts der Bahnstrecke Chemnitz-Leipzig kann kommen. Nach einer Machbarkeitsuntersuchung geht das, wenn nur dort zweigleisig gebaut wird, wo es nötig ist. Damit lägen die Gesamtkosten bei knapp 700 Millionen Euro. Die Untersuchung wurde gemacht, weil der komplette Ausbau über dem Budget lag. Das DFB-Team startet heute mit der Vorbereitung fürs nächste WM-Gruppenspiel am Samstag gegen die Elfenbeinküste. Bereits heute muss unter anderem Portugal um Superstar Cristiano Ronaldo ran. Gegner ist die Demokratische Republik Kongo. Titel mit Favorit England spielt gegen Kroatien. Radio PSR, neue Nachrichten wieder in einer halben Stunde.
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3: Heute Abend und in der Nacht gibt es ein paar Wolken am Himmel, aus denen es hin und wieder auch mal regnet. Später verziehen sich die Wolken und dann lockert's von Westen her auf. Das Ganze bei Tiefstwerten zwischen 18 und 13 Grad. Morgen am Donnerstag schönes Sommerwetter in Sachsen und hier ist der Ausblick für eure Region. In und um Dresden, da gibt's morgen einen freundlichen Sonne-Wolken-Mix und es bleibt trocken. Wir bekommen bis 30 Grad in Radeberg und bis 29 Grad in Görlitz. Und am Freitag wird es dann richtig heiß. Da gibt es bei strahlendem Sonnenschein und blauem Himmel Temperaturen bis 35 Grad. Freitagabend dann die ersten Gewitter. Und auch am Samstag hält das heiße Sommerwetter an. Viel Sonne, paar schönen Wetterwolken und Werte bis 35 Grad. Aber Achtung, auch Samstagabend Gewitter.
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3: Autobahn A4 Richtung Dresden zwischen Frankenberg und Berbersdorf. Aufpassen, Reifenteile auf der Autobahn und Dresden-Walterstraße Höhe Hamburger Straße Unfall. Bitte aufpassen in Leipzig auf der Jahnallee zwischen der Landauer Brücke und der Zeppelinbrücke. Da kommt es heute wegen des Firmenlaufs zu Verkehrsbehinderungen. Auch in Dresden ist Firmenlauf. Da gibt es auf der Ammonstraße und der Blüherstraße zwischen dem Sternplatz und der Lenné-Straße kurze Sperrungen. Geblitzt wird in Dresden auf dem Moritzburger Weg und auf der Wilhelm-Franke-Straße, in Loser auf der Straße am Park stadtauswärts und Chemnitz-Wolgograder Allee Richtung Südring. Wenn ihr noch was seht, Staus oder Blitzer, könnt ihr ganz bequem melden am Telefon. Einfach anrufen 0800 023 4x4.
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3: Es ist um 6 in Sachsen, Mittwochabend. Hier ist die Feierabendshow mit Steffen Lukas. Ich wünsche euch einen tollen Heimweg, auch wenn die Bahn ein bisschen voll ist. Wir feiern in dieser Woche alle Bahnfahrerinnen und Bahnfahrer mit eurem Jobsong, eure Hymne auf Emiliano Torini, Jungle Drum. Mal gucken, wie die Bahn ruckelt in unserem Jobsong. In 10 Minuten bei mir in der Feierabendshow. Vorher Topic und A7S. Kommt gut nach Hause mit Breaking Me.

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1: Weil wir wissen, dass der Arbeitsplatz in einer Straßenbahn, gerade bei diesem Wetter, und das wird ja in den nächsten Tagen noch heißer, eher anstrengend ist, feiern wir auch in dieser Woche, so zum Beginn des Sommers, alle Straßenbahnfahrerinnen und Straßenbahnfahrer im Land mit eurer Jobhymne.
2: Hey!

0: Der Jobsong für alle, die auf der Bahn sitzen und das Problem haben, dass sie zwar wollen, aber nicht können, nämlich lenken. Ihr macht einen tollen Job. Danke, dass ihr uns immer sicher ans Ziel bringt, alle Straßenbahnfahrerinnen und Straßenbahnfahrer im Land. 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

0: Nicht mehr weit bis 6:30, nicht mehr weit bis zum nächsten Radio PSA Überraschungshit kurz vor um. Diesmal ist es eine funky Nummer aus den Anfängen des Samplings. Da hat einer Zugang bekommen zu den Archiven seiner Plattenfirma mit der Erlaubnis, alles zu samplen, was er will. Und das Ergebnis, das hören wir kurz vor 7 und ab 6:30 bei mir in der Show. Harry Styles, neuer Hit American Girls und Lil Nas X mit That's What I Want. Eimer! Alles ab 6:30 bei Radio PSR.
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14: Mit Uwe Schimonek. Das Städtische Klinikum Görlitz und das Carolus-Krankenhaus arbeiten künftig enger zusammen. Das Carolus will auf stationäre Operationen verzichten, schließt seine Notaufnahme sowie die Intensivmedizin. Rund 120 Mitarbeiter sollen, wenn möglich, ans Städtische Klinikum wechseln. Innovationen in Sachsen und mehr Unabhängigkeit von US-Tech-Riesen, das will der Freistaat mit einem neuen Förderprogramm vorantreiben. Über 85 Millionen Euro stehen dafür bereit. Mehr von Benno Hille.
15: Mit dem Geld aus diesem STEP-Programm will der Freistaat Forschung und Entwicklung bei sogenannten kritischen Technologien unterstützen. Dabei geht es etwa um Sensortechnik, Biotech, KI und 5G. Die Mittel sollen an kleine und mittlere Firmen gehen, auch im Verbund mit großen Unternehmen und Forschungseinrichtungen. Es gibt zum Beispiel schon das Supercomp-Projekt von Firmen und Hochschulen. Die forschen gemeinsam an besonders leistungsstarken Computern.
14: Die A4 zwischen Chemnitz und Dresden ist nach dem Brand eines Sattelschleppers stundenlang dicht gewesen. Laut Polizei hatte gestern der Anhänger Feuer gefangen. Der Fahrer konnte den Brand nicht löschen und koppelte ihn ab, damit die Zugmaschine nicht auch brannte. Die Verkehrsbehinderungen dauerten bis in die Nacht. Radio PSR, neue Nachrichten wieder in einer halben Stunde.
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0: Heute Abend und in der Nacht gibt es paar Wolken am Himmel, aus denen es hin und wieder auch mal regnet. Später verziehen sich die Wolken und dann lockert's von Westen her auf. Das Ganze bei Tiefstwerten zwischen 18 und 13 Grad. Morgen am Donnerstag schönes Sommerwetter in Sachsen und hier ist der Ausblick für eure Region. In und um Dresden, da gibt's morgen einen freundlichen Sonne-Wolken-Mix und es bleibt trocken. Wir bekommen bis 30 Grad in Radeberg und bis 29 Grad in Görlitz. Und am Freitag wird's dann richtig heiß. Da gibt's bei strahlendem Sonnenschein und blauem Himmel Temperaturen bis 35 Grad. Freitagabend dann die ersten Gewitter. Und auch am Samstag hält das heiße Sommerwetter an. Viel Sonne, paar schönen Wetterwolken und Werte bis 35 Grad. Aber Achtung, auch Samstagabend Gewitter.
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0: Autobahn A4 Richtung Dresden zwischen Frankenberg und Berbersdorf. Aufpassen, Reifenteile auf der Autobahn und Dresden-Walterstraße Höhe Hamburger Straße Unfall. Bitte aufpassen in Leipzig auf der Jahnallee zwischen der Landauer Brücke und der Zeppelinbrücke. Da kommt es heute wegen des Firmenlaufs zu Verkehrsbehinderungen. Auch in Dresden ist Firmenlauf. Da gibt es auf der Ammonstraße und der Blüherstraße zwischen dem Sternplatz und der Lenné-Straße kurze Sperrungen. Geblitzt wird in Dresden auf dem Moritzburger Weg und auf der Wilhelm-Franke-Straße, in Loser auf der Straße am Park stadtauswärts und Chemnitz-Wolgograder Allee Richtung Südring. Wenn ihr noch was seht, Staus oder Blitzer, könnt ihr ganz bequem melden am Telefon. Einfach anrufen 0800 023 4x4.
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0: 6:30 am Mittwoch, ich bin Steffen Lukas, wünsche euch einen tollen Mittwochabend. Hand hoch, wer grillt. Wetter geht ja wieder. Endlich duftet's wieder vom Balkon. Es wird noch heißer in den nächsten Tagen. Wie lange hält die Hitze? Wie heiß wird's tatsächlich? Das will ich besprechen gleich mit Sebastian Ballas vom Deutschen Wetterdienst in 10 Minuten hier bei mir in der Show.

0: Kurz nach 19:30, die Feierabendshow mit Steffen Lukas. 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Kommt gut zu Hause an. Vielleicht heute ein kleines Grillerchen. Das Wetter lässt es ja wieder zu. Auch in den nächsten Tagen wird es sehr schön bei uns. Und das ist noch milde gesprochen. Sebastian Ballers, Meteorologe vom Deutschen Wetterdienst. Wie wird das Wetter in den nächsten Tagen?
1: Von Südwesten wird jetzt in den nächsten Tagen eine deutlich heißere Luftmasse nach Sachsen geflutet. Temperaturen am Donnerstag schon knapp 31 Grad. Zum Freitag ist es so, dass die Gewitterwahrscheinlichkeit im Bergland dann langsam ansteigt mit Spitzenwerten von bis zu 35 Grad. Höhepunkt ist dann wahrscheinlich der Samstag mit gebietsweise Gewittern im Freistaat, mit örtlich auch Unwetterpotenzial durch Starkregen und Hagel. Temperatur maximal dort auch bis 35 Grad.
0: Das klingt ja sehr gut. Sebastian, wie sieht's denn aus? Ab Samstag hält das Wetter ein bisschen?
1: Die Hitze kommt erstmal, um zu bleiben, und alles Weitere hinten raus muss man dann nochmal schauen. Aber die Hitze bleibt erstmal.
0: Das wollten wir hören. Wir müssen uns also auf Sommer einstellen.
1: Das auf jeden Fall. Und wer heute noch lüften kann oder morgen, der sollte das auf jeden Fall nochmal tun.
0: Guter Hinweis, gerade für Leute, die in der Dachgeschosswohnung wohnen. Danke, Sebastian Ballers, Meteorologe vom Deutschen Wetterdienst. Zum Wetter in den nächsten Tagen und in der nächsten Woche. Die Zeichen stehen auf Sommer. Und der hier hat den Sommer auch im Herzen. Harry Styles, neue Single, American Girls. 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
1: Das machen wir immer am Ende der Stunde. Da gibt's für euch einen ganz besonderen Song, der lange nicht im Radio lief. Jetzt ein großer Wurf aus den 90ern. Eine richtige Funky-Nummer, als es modern wurde zu samplen, was das Zeug hält. Also Schnipsel aus bekannten Songs in die eigenen Lieder einzubauen. Hört mal hier, ein Meisterwerk von Us 3, Cantaloupe.

0: Interloop, der Radio-PSA-Überraschungshit für diese Stunde. Den nächsten gibt's pünktlich in einer Stunde kurz vor 8 und ab 7 gibt's Abendbrot. Und BTS mit Swim, außerdem die Imagine Dragons und Thunder. Es donnert los, ab 7 bei Radio-PSA an der Feierabendshow.
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1: Kurz vor sieben, ich bin Gisa Weber. Guten Abend. Fußball-Bundesligist RB Leipzig trennt sich von Trainer Ole Werner. Das hat der Club jetzt mitgeteilt. Zuvor hatte es Berichte über einen Streit zwischen ihm und Red Bull-Fußball-Boss Jürgen Klopp gegeben. Werner hatte die Leipziger zuletzt zurück in die Champions League geführt. Sein Nachfolger steht noch nicht fest. Der eingebrochene Altbergbau in Annaberg-Buchholz sorgt weiter für Probleme. Auf der Bärensteiner Straße hatte sich das Erdreich aufgetan, Cornelius Dräger.
2: Ja, unter der Straße befindet sich ein größerer Hohlraum. Der hat wohl mit einer alten Grube in der Nähe zu tun, heißt es vom Oberbergamt. Die genauen Ausmaße sind aber noch unklar. Weil die Bärensteiner Straße voll gesperrt ist, wird der Verkehr umgeleitet. Dabei war die Straße bereits die Umleitung für eine andere Baustelle. Im Busverkehr entfallen zahlreiche Haltepunkte. Laut dem Oberbergamt soll der Hohlraum umgehend verfüllt werden. Wie lange das dauern wird, bleibt abzuwarten.
1: Das Aktionsbündnis Psychotherapie in Sachsen befürchtet ein regelrechtes Praxissterben. Grund ist das vom Bund geplante Beitragsstabilisierungsgesetz. Es sieht weitreichende Kürzungen vor. Weniger Therapieplätze, noch längere Wartezeiten für Patienten und ein enormer Finanzdruck auf die Praxen wären die Folge, heißt es. Unabhängiger von China werden. Dieses Ziel haben sich die G7-Staaten bei ihrem Gipfel in Frankreich gesetzt. China ist ja weltweit Hauptlieferant von seltenen Erden und die werden für fast alle Technikprodukte vom Smartphone bis zur Rakete gebraucht. Strategien für mehr Unabhängigkeit sollen jetzt entwickelt werden. Radio PSR, neue Nachrichten, wieder in einer halben Stunde.
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3: Heute Abend und in der Nacht gibt es ein paar Wolken am Himmel, aus denen es hin und wieder auch mal regnet. Später verziehen sich die Wolken und dann lockert es von Westen her auf. Das Ganze bei Tiefstwerten zwischen 18 und 13 Grad. Morgen am Donnerstag schönes Sommerwetter in Sachsen und hier ist der Ausblick für eure Region. In und um Dresden, da gibt es morgen einen freundlichen Sonne-Wolken-Mix und es bleibt trocken. Wir bekommen bis 30 Grad in Radeberg und bis 29 Grad in Görlitz. Und am Freitag wird's dann richtig heiß. Da gibt's bei strahlendem Sonnenschein und blauem Himmel Temperaturen bis 35 Grad. Freitagabend dann die ersten Gewitter. Und auch am Samstag hält das heiße Sommerwetter an. Viel Sonne, paar schön Wetterwolken und Werte bis 35 Grad. Aber Achtung, auch Samstagabend Gewitter.
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5: Auf der A4 Chemnitz Richtung Dresden, bitte aufpassen, zwischen Frankenberg und Berbersdorf liegen Reifenteile auf der Autobahn. In Höhe Dresden-Hellerau sind ebenfalls Gegenstände auf der Autobahn. In Leipzig kommt es auf der Jahnallee zwischen der Landauer Brücke und der Zeppelinbrücke wegen einer Veranstaltung zu Verkehrsbehinderungen und mehrfachen Sperrungen. In Dresden gibt es auf der Amonstraße und Blüherstraße zwischen dem Sternplatz und der Lenné-Straße wegen einer Sportveranstaltung kurzfristige Sperrungen und Verkehrsbehinderungen. Außerdem hat es in Dresden auf der Walterstraße in Höhe der Hamburger Straße einen Unfall gegeben, was zu Verkehrsbehinderungen und mehrfach kurzfristigen Sperrungen führt. Geblitzt wird in Leipzig stadteinwärts auf der Treskowstraße. In Dresden blitzt es stadteinwärts auf dem Moritzburger Weg und stadtauswärts auf der Wilhelm-Franke-Straße. Staus oder Blitzer einfach melden unter 0800 023 und 4x die 4.
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3: Um 7 am Mittwochabend. Ich wünsche einen guten Appetit beim Familienabendbrot. Viel Spaß beim Grillen auf dem Balkon. Wer für kurz vorm Einschlafen noch ein bisschen Unterhaltung braucht, wir haben ein neues Radio PSR Sinnlos-Märchen hochgeladen. Gut, mit ein bisschen Verspätung. Ihr werdet es bemerkt haben, aber ich hatte letzte Woche überhaupt keine Stimme, sodass ich es diese Woche erst einsprechen konnte. Es heißt Die Insel Alfred. Und es geht um die 1084-jährige Schildkröte Alfred Theodor Rumlunger, die aus Versehen für eine Insel gehalten wird. Und wir klären aber, ist es eine Schildkröte oder eine Insel? Und ihr hört schon bei Alfred Theodor Rumlunger, das ist eine gewisse Ähnlichkeit zu Opa Unger und eventuell spricht diese Schildkröte oder diese Insel auch wie Opa Unger. Hört euch das mal an, es macht richtig Laune. Die Insel Alfred, unser neuestes Radio PSR Sinnlos Märchen. Ich wünsche einen schönen Mittwochabend, jetzt mit Taylor Swift und Opalite.

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1: Hallo, ich bin Friederike Ursprung. Die Sätze sind kurz. Die Wörter sind einfach. Oder es steht eine kurze Erklärung dabei. Jeder Satz steht in einer Zeile. Das sind wichtige Merkmale der leichten Sprache. Sie hilft, dass Menschen Wichtiges mitbekommen, denen Lesen und Verstehen schwerer fällt, weil sie Lernschwierigkeiten haben oder nicht gut Deutsch können etwa. Nun gibt es auch die sächsische Verfassung in leichter Sprache. Denn alle Menschen im Freistaat sollen verstehen, welche Rechte die Verfassung ihnen gibt und auch wozu sie verpflichtet. Die Version in leichter Sprache hilft also, bei Entscheidungen mitzubestimmen. Das Dokument erklärt erstmal, die Verfassung ist das wichtigste Gesetz. Die wichtigsten Grundlagen handeln davon, worauf es in Sachsen überhaupt ankommt, damit alle Menschen hier gut leben können. Dann geht es darum, wie die Menschen in Sachsen zusammenleben, wie die Macht verteilt ist, wie Gesetze gemacht und umgesetzt werden. Der Inklusionsbeauftragte des Freistaats, Michael Welsch, schreibt: Eine verständliche Verfassung ist gut für uns alle. Wer versteht, kann mitreden und mitgestalten. Das ist gut für Sachsen. Das gilt nicht nur bei der Verfassung. Bei Behörden hilft leichte Sprache, dass Menschen mitbekommen, welche Hilfen sie beantragen können und wie das geht. Auch Hilfswerke wie Diakonie und Caritas verwenden leichte Sprache. Sie macht das Leben verständlicher und gerechter für alle.
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13: Mit Uwe Schimonek. Den Görlitzer Krankenhäusern steht ein Umbruch bevor. Das städtische Klinikum will künftig enger mit dem St. Karolus kooperieren. Das zieht einige Veränderungen nach sich. Benno Hille.
14: Grund ist die wirtschaftliche Schieflage beim St. Karolus. Das Krankenhaus will deshalb auf stationäre Operationen verzichten. Die Notaufnahme soll schon diesen Oktober schließen. Die innere Medizin wird zunächst auf 30 Betten runtergefahren. Stattdessen will man sich künftig auf ambulante Eingriffe und einige Fachbereiche konzentrieren. Rund 120 Mitarbeiter sind von den Veränderungen betroffen. Sie sollen, wenn möglich, ans städtische Klinikum wechseln.
13: Im Raum Dresden haben Trickbetrüger tausende Euro Beute gemacht. In Dresden-Klotsche hat ein angeblicher Bankmitarbeiter einen 66-Jährigen am Telefon um knapp 48.000 Euro gebracht. In Freital-Deuben hat ein angeblicher Polizist aus der Wohnung einer 88-Jährigen eine Geldkassette mitgehen lassen. Seine Beute 6.000 Euro. Die Übernahmeverhandlungen fürs Dresdner Lingerschloss sind auf der Zielgeraden. Das hat der zuständige Insolvenzverwalter mitgeteilt. Ein Investor will den Betrieb übernehmen, inklusive Gastronomie. Damit soll das Schloss öffentlich zugänglich bleiben, der Stadtrat muss aber noch zustimmen. Radio PSR, neue Nachrichten wieder in einer halben Stunde.
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8: Heute Abend und in der Nacht gibt es paar Wolken am Himmel, aus denen es hin und wieder auch mal regnet. Später verziehen sich die Wolken und dann lockert's von Westen her auf. Das Ganze bei Tiefstwerten zwischen 18 und 13 Grad. Morgen am Donnerstag schönes Sommerwetter in Sachsen und hier ist der Ausblick für eure Region. In und um Dresden, da gibt's morgen einen freundlichen Sonne-Wolken-Mix und es bleibt trocken. Wir bekommen bis 30 Grad in Radeberg und bis 29 Grad in Görlitz. Und am Freitag wird's dann richtig heiß. Da gibt's bei strahlendem Sonnenschein und blauem Himmel Temperaturen bis 35 Grad. Freitagabend dann die ersten Gewitter. Und auch am Samstag hält das heiße Sommerwetter an. Viel Sonne, paar schön Wetterwolken und Werte bis 35 Grad. Aber Achtung, auch Samstagabend Gewitter.
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15: Auf der A4 Chemnitz Richtung Dresden, bitte aufpassen, zwischen Frankenberg und Berbersdorf liegen Reifenteile auf der Autobahn. In Leipzig kommt es auf der Jahnallee zwischen der Landauer Brücke und der Zeppelinbrücke aufgrund einer Veranstaltung zu Verkehrsbehinderungen und mehrfachen Sperrungen. In Dresden gibt es auf der Amonstraße und Blüherstraße zwischen dem Sternplatz und der Lenné-Straße wegen einer Sportveranstaltung mehrfach kurzfristige Sperrungen und Verkehrsbehinderungen. Geblitzt wird in Leipzig stadteinwärts auf der Treskowstraße. In Dresden blitzt es stadteinwärts auf dem Moritzburger Weg und stadtauswärts auf der Wilhelm-Franke-Straße. Staus oder Blitzer einfach melden unter 0800 023 und 4x die 4.
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8: Halb acht am Mittwoch. Ich wünsche einen schönen Mittwochabend. Wir freuen uns auf kurz vor acht. Der Radio PSR Überraschungshit. Allerdings kleiner Warnhinweis. Es geht um einen Mordfall auf der Tanzfläche. Mehr wird nicht verraten. Freut euch auf den Radio PSR Überraschungshit. Kurz vor acht bei mir in der Show.

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1: Es ist Überraschungshitzeit kurz vor 8 im Land. Ich wünsche einen schönen Mittwochabend. Und ich habe ja schon gesagt, es ist ein Mordfall auf der Tanzfläche passiert. Gemeint ist Sophie Alex Baxter, Murder on the Dancefloor, der Radio PSR Überraschungshit der Stunde. Oh no.

0: Murder on the Dance Floor, Sophie Alice Baxter, der Radio PSA Überraschungshit der Stunde. Den nächsten hört ihr morgen früh bei Rocky und Mandy in der Radio PSA Morning Show kurz vor um 9. Und ab um 8 für euren Feierabend gibt's Kultmucke und die besten Hits von heute und die größte Abwechslung. Mit dabei Fritzemann, Kalkbrenner und Back Home.
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8: Kurz vor 8. Ich bin Gisa Weber. Guten Abend. Ole Werner ist nicht mehr Trainer von RB Leipzig. Der Fußball-Bundesligist hat jetzt die Trennung bekannt gegeben. Dabei hatten die Leipziger in der letzten Saison doch gar nicht so schlecht abgeschnitten, Dirk Justus.
9: Ja, so ist es. Platz 3 in der Bundesliga und damit die Champions League-Quali geschafft. Vorgabe eigentlich erfüllt. Aber Werner und Red Bull-Fußballchef Jürgen Klopp sollen in Streit geraten sein. Laut Berichten ging es um die richtige Taktik. Zuletzt gab es immer häufiger Gerüchte um einen Rausschmiss von Werner bei RB. Nach nur einer Saison ist jetzt Schluss. Ein Nachfolger gibt es offiziell noch nicht. Heißer Kandidat soll der Argentinier und Ex-Bayern-Spieler Martin De Michelis sein.
8: Nach dem Tagebruch in Annaberg-Buchholz sind die genauen Ausmaße immer noch unklar. Laut dem Oberbergamt soll der Hohlraum umgehend gesichert und verfüllt werden. Wie lange das dauern wird, bleibt erstmal offen. Die Bärensteiner Straße ist derzeit voll gesperrt. Im Busverkehr entfallen zahlreiche Haltestellen. Die G7-Staaten sind sich nach ihrem Gipfel in Evian einig wie selten. Vor allem, was die Unterstützung der Ukraine angeht. Laut Kanzler Merz gibt es zum ersten Mal, seitdem Donald Trump US-Präsident ist, eine gemeinsame Erklärung nach einem G7-Gipfel. Man sei sich einig, den Druck auf Russland zu erhöhen. Bei der XXL-WM kann man mit den Teams ja schon mal durcheinander kommen. Ein türkischer TV-Kommentator ist deswegen aber jetzt seinen Job los. Er hatte am Anfang der Partie Iran-Neuseeland die Teams verwechselt und das minutenlang auch nicht mitbekommen. Der Sender suspendierte ihn. Radio PSR, neue Nachrichten, wieder in einer halben Stunde.
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0: Heute Abend und in der Nacht gibt es ein paar Wolken am Himmel, aus denen es hin und wieder auch mal regnet. Später verziehen sich die Wolken und dann lockert es von Westen her auf. Das Ganze bei Tiefstwerten zwischen 18 und 13 Grad. Morgen am Donnerstag schönes Sommerwetter in Sachsen und hier ist der Ausblick für eure Region. In und um Dresden, da gibt es morgen einen freundlichen Sonne-Wolken-Mix und es bleibt trocken. Wir bekommen bis 30 Grad in Radeberg und bis 29 Grad in Görlitz. Und am Freitag wird's dann richtig heiß. Da gibt's bei strahlendem Sonnenschein und blauem Himmel Temperaturen bis 35 Grad. Freitagabend dann die ersten Gewitter. Und auch am Samstag hält das heiße Sommerwetter an. Viel Sonne, paar schönen Wetterwolken und Werte bis 35 Grad. Aber Achtung, auch Samstagabend Gewitter.
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11: Auf der A4 Chemnitz Richtung Dresden. Achtung, zwischen Frankenberg und Berbersdorf liegen Reifenteile auf der Autobahn. In Leipzig kommt es auf der Jahnallee zwischen der Landauer Brücke und der Zeppelinbrücke wegen einer Veranstaltung zu Verkehrsbehinderungen und mehrfachen Sperrungen. Außerdem gibt es in Dresden auf der Ammonstraße und Blüherstraße zwischen dem Sternplatz und der Lenné-Straße wegen einer Sportveranstaltung mehrfach kurzfristige Sperrungen und Verkehrsbehinderungen. Geblitzt wird in Leipzig stadteinwärts auf der Treskowstraße. Staus oder Blitzer einfach melden unter 0800 023 und 4x4.

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1: Jennifer Lopez und David Guetta. Save

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11: Mit Uwe Schimonek. Das Städtische Klinikum Görlitz und das Carolus Krankenhaus arbeiten künftig enger zusammen. Das Carolus will auf stationäre Operationen verzichten, schließt seine Notaufnahme sowie die Intensivmedizin. Rund 120 Mitarbeiter sollen, wenn möglich, ans städtische Klinikum wechseln. Innovationen in Sachsen und mehr Unabhängigkeit von US-Tech-Riesen, das will der Freistaat mit einem neuen Förderprogramm vorantreiben. Über 85 Millionen Euro stehen dafür bereit. Mehr von Benno Hille.
12: Mit dem Geld aus diesem STEP-Programm will der Freistaat Forschung und Entwicklung bei sogenannten kritischen Technologien unterstützen. Dabei geht es etwa um Sensortechnik, Biotech, KI und 5G. Die Mittel sollen an kleine und mittlere Firmen gehen, auch im Verbund mit großen Unternehmen und Forschungseinrichtungen. Es gibt zum Beispiel schon das Supercomp-Projekt von Firmen und Hochschulen. Die forschen gemeinsam an besonders leistungsstarken Computern.
11: Die A4 zwischen Chemnitz und Dresden ist nach dem Brand eines Sattelschleppers stundenlang dicht gewesen. Laut Polizei hatte gestern der Anhänger Feuer gefangen. Der Fahrer konnte den Brand nicht löschen und koppelte ihn ab, damit die Zugmaschine nicht auch brannte. Die Verkehrsbehinderungen dauerten bis in die Nacht. Radio PSR, neue Nachrichten wieder in einer halben Stunde.
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13: Heute Abend und in der Nacht gibt es paar Wolken am Himmel, aus denen es hin und wieder auch mal regnet. Später verziehen sich die Wolken und dann lockert's von Westen her auf. Das Ganze bei Tiefstwerten zwischen 18 und 13 Grad. Morgen am Donnerstag schönes Sommerwetter in Sachsen und hier ist der Ausblick für eure Region. In und um Dresden, da gibt's morgen einen freundlichen Sonne-Wolken-Mix und es bleibt trocken. Wir bekommen bis 30 Grad in Radeberg und bis 29 Grad in Görlitz. Und am Freitag wird's dann richtig heiß. Da gibt's bei strahlendem Sonnenschein und blauem Himmel Temperaturen bis 35 Grad. Freitagabend dann die ersten Gewitter. Und auch am Samstag hält das heiße Sommerwetter an. Viel Sonne, paar schönen Wetterwolken und Werte bis 35 Grad. Aber Achtung, auch Samstagabend Gewitter.
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14: In Leipzig kommt es auf der Jahnallee zwischen der Landauer Brücke und der Zeppelinbrücke aufgrund einer Veranstaltung zu Verkehrsbehinderungen und mehrfachen Sperrungen. Im Kreis Leipzig ist die Straße zwischen Großpösner und Güldengossa nach einem Unfall gesperrt. In Dresden gibt es auf der Ammonstraße und Blüherstraße zwischen dem Sternplatz und der Lenné-Straße wegen einer Sportveranstaltung mehrfach kurzfristige Sperrungen und Verkehrsbehinderungen. Geblitzt wird in Leipzig stadteinwärts auf der Treskowstraße. Staus oder Blitzer einfach melden unter 0800 023 und

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4: Kurz vor neun, ich bin Gisa Weber. Guten Abend. Fußball-Bundesligist RB Leipzig trennt sich von Trainer Ole Werner. Das hat der Club jetzt mitgeteilt. Zuvor hatte es Berichte über einen Streit zwischen ihm und Red Bull-Fußball-Boss Jürgen Klopp gegeben. Werner hatte die Leipziger zuletzt zurück in die Champions League geführt. Sein Nachfolger steht noch nicht fest. Der eingebrochene Altbergbau in Annaberg-Buchholz sorgt weiter für Probleme. Auf der Bärensteiner Straße hatte sich das Erdreich aufgetan, Cornelius Dräger.
5: Ja, unter der Straße befindet sich ein größerer Hohlraum. Der hat wohl mit einer alten Grube in der Nähe zu tun, heißt es vom Oberbergamt. Die genauen Ausmaße sind aber noch unklar. Weil die Bärensteiner Straße voll gesperrt ist, wird der Verkehr umgeleitet. Dabei war die Straße bereits die Umleitung für eine andere Baustelle. Im Busverkehr entfallen zahlreiche Haltepunkte. Laut dem Oberbergamt soll der Hohlraum umgehend verfüllt werden. Wie lange das dauern wird, bleibt abzuwarten.
4: Das Aktionsbündnis Psychotherapie in Sachsen befürchtet ein regelrechtes Praxissterben. Grund ist das vom Bund geplante Beitragsstabilisierungsgesetz. Es sieht weitreichende Kürzungen vor. Weniger Therapieplätze, noch längere Wartezeiten für Patienten und ein enormer Finanzdruck auf die Praxen wären die Folge, heißt es. Kanzler Merz nennt den G7-Gipfel in Frankreich einen Erfolg. Man sei einem Frieden ein Stück näher gekommen, sowohl im Iran als auch in der Ukraine, so Merz. Die Unterstützung der Ukraine durch die westlichen Verbündeten beschreibt er als so stark wie noch nie. Radio PSR, neue Nachrichten, wieder in einer halben Stunde.
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6: Heute Abend und in der Nacht gibt es ein paar Wolken am Himmel, aus denen es hin und wieder auch mal regnet. Später verziehen sich die Wolken und dann lockert es von Westen her auf. Das Ganze bei Tiefstwerten zwischen 18 und 13 Grad. Morgen am Donnerstag schönes Sommerwetter in Sachsen und hier ist der Ausblick für eure Region. In und um Dresden, da gibt es morgen einen freundlichen Sonne-Wolken-Mix und es bleibt trocken. Wir bekommen bis 30 Grad in Radeberg und bis 29 Grad in Görlitz. Und am Freitag wird es dann richtig heiß. Da gibt es bei strahlendem Sonnenschein und blauem Himmel Temperaturen bis 35 Grad. Freitagabend dann die ersten Gewitter. Und auch am Samstag hält das heiße Sommerwetter an. Viel Sonne, paar schönen Wetterwolken und Werte bis 35 Grad. Aber Achtung, auch Samstagabend Gewitter.
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7: Auf der A14 Leipzig Richtung Nossen. Achtung, zwischen Nossen Ost und dem Dreieck Nossen liegt ein Rad auf der Autobahn. Auf der A4 Chemnitz Richtung Dresden steht zwischen Frankenberg und Berbersdorf ein defektes Fahrzeug. In Leipzig kommt es auf der Jahnallee zwischen der Landauer Brücke und der Zeppelinbrücke aufgrund einer Veranstaltung zu Verkehrsbehinderungen und mehrfachen Sperrungen. Im Kreis Leipzig ist die Straße zwischen Großpösna und Güldengossa nach einem Unfall gesperrt. Und in Dresden gibt es auf der Amonstraße und Blüherstraße zwischen dem Sternplatz und der Lenné-Straße wegen einer Sportveranstaltung mehrfach kurzfristige Sperrungen und Verkehrsbehinderungen. Staus oder Blitzer einfach melden unter 0800 023 und 4x4.

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9: Mit Uwe Schimonek. Den Görlitzer Krankenhäusern steht ein Umbruch bevor. Das städtische Klinikum will künftig enger mit dem St. Carolus kooperieren. Das zieht einige Veränderungen nach sich. Benno Hille.
10: Grund ist die wirtschaftliche Schieflage beim St. Carolus. Das Krankenhaus will deshalb auf stationäre Operationen verzichten. Die Notaufnahme soll schon diesen Oktober schließen. Die innere Medizin wird zunächst auf 30 Betten runtergefahren. Stattdessen will man sich künftig auf ambulante Eingriffe und einige Fachbereiche konzentrieren. Rund 120 Mitarbeiter sind von den Veränderungen betroffen. Sie sollen, wenn möglich, ans städtische Klinikum wechseln.
9: Im Raum Dresden haben Trickbetrüger tausende Euro Beute gemacht. In Dresden-Klotsche hat ein angeblicher Bankmitarbeiter einen 66-Jährigen am Telefon um knapp 48.000 Euro gebracht. In Freital-Deuben hat ein angeblicher Polizist aus der Wohnung einer 88-Jährigen eine Geldkassette mitgehen lassen, seine Beute 6.000 Euro. Die Übernahmeverhandlungen fürs Dresdner Linger Schloss sind auf der Zielgeraden. Das hat der zuständige Insolvenzverwalter mitgeteilt. Ein Investor will den Betrieb übernehmen, inklusive Gastronomie. Damit soll das Schloss öffentlich zugänglich bleiben. Der Stadtrat muss aber noch zustimmen. 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
11: Heute Abend und in der Nacht gibt es ein paar Wolken am Himmel, aus denen es hin und wieder auch mal regnet. Später verziehen sich die Wolken und dann lockert es von Westen her auf. Das Ganze bei Tiefstwerten zwischen 18 und 13 Grad. Morgen am Donnerstag schönes Sommerwetter in Sachsen und hier ist der Ausblick für eure Region. In und um Dresden, da gibt es morgen einen freundlichen Sonne-Wolken-Mix und es bleibt trocken. Wir bekommen bis 30 Grad in Radeberg und bis 29 Grad in Görlitz. Und am Freitag wird es dann richtig heiß. Da gibt es bei strahlendem Sonnenschein und blauem Himmel Temperaturen bis 35 Grad. Freitagabend dann die ersten Gewitter. Und auch am Samstag hält das heiße Sommerwetter an. Viel Sonne, paar schön Wetterwolken und Werte bis 35 Grad. Aber Achtung, auch Samstagabend Gewitter.
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12: Auf der A14 Leipzig Richtung Nossen. Achtung, zwischen Nossen Ost und dem Dreieck Nossen liegt ein Rad auf der Autobahn. Auf der A4 Chemnitz Richtung Dresden steht zwischen Frankenberg und Berbersdorf ein defektes Fahrzeug. In Leipzig kommt es auf der Jahnallee zwischen der Landauer Brücke und der Zeppelinbrücke aufgrund einer Veranstaltung zu Verkehrsbehinderungen und mehrfachen Sperrungen. Im Kreis Leipzig ist die Straße zwischen Großpösner und Güldengossa nach einem Unfall gesperrt. Und in Dresden gibt es auf der Amonstraße und Blüherstraße zwischen dem Sternplatz und der Lenné-Straße wegen einer Sportveranstaltung mehrfach kurzfristige Sperrungen und Verkehrsbehinderungen. Staus oder Blitzer einfach melden unter 0800 023 und 4x4.

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1: Kurz vor 10. Ich bin Anna Löwer. Guten Abend. Ole Werner ist nicht mehr Trainer von RB Leipzig. Der Fußball-Bundesligist hat jetzt die Trennung bekannt gegeben. Dabei hatten die Leipziger in der letzten Saison doch gar nicht so schlecht abgeschnitten, Dirk Justus.
2: Ja, so ist es. Platz 3 in der Bundesliga und damit die Champions League-Quali geschafft. Vorgabe eigentlich erfüllt. Aber Werner und Red Bull-Fußballchef Jürgen Klopp sollen in Streit geraten sein. Laut Berichten ging es um die richtige Taktik. Zuletzt gab es immer häufiger Gerüchte um einen Rausschmiss von Werner bei RB. Nach nur einer Saison ist jetzt Schluss. Ein Nachfolger gibt es offiziell noch nicht. Heißer Kandidat soll der Argentinier und Ex-Bayern-Spieler Martin De Michelis sein.
1: Die G7-Staaten sind sich nach ihrem Gipfel in Evian einig wie selten. Vor allem was die Unterstützung der Ukraine angeht. Laut Kanzler Merz gibt es zum ersten Mal, seitdem Donald Trump US-Präsident ist, eine gemeinsame Erklärung nach einem G7-Gipfel. Man sei sich einig, den Druck auf Russland zu erhöhen. Entsprechend positiv fällt Merz' Fazit nach dem Gipfel aus.
3: Hier in Evian hat sich unsere gemeinsame Hartnäckigkeit ausgezahlt. Keine Frage, es bleibt ein weiter schwieriger Weg zum Frieden, aber wir sind einen Schritt weitergekommen im Iran und auch in der Ukraine.
1: Die Innenminister der Länder diskutieren darüber, Sozialleistungen für EU-Ausländer zu kürzen. Laut Bild soll es schwieriger für sie werden, etwa an Bürgergeld zu kommen. Thema bei der Innenministerkonferenz in den nächsten Tagen ist auch die Frage, wie man Sozialleistungsbetrügern besser auf die Schliche kommt. Da soll künftig KI helfen. Bei der Fußball-Weltmeisterschaft hat es die nächste Überraschung gegeben. Portugal hat gegen Kongo nur ein 1:1 Unentschieden hingelegt. Am Abend und in der Nacht unserer Zeit stehen noch die Partien England gegen Kroatien, Ghana gegen Panama und Usbekistan gegen Kolumbien an. 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
4: Heute Abend und in der Nacht gibt es ein paar Wolken am Himmel, aus denen es hin und wieder auch mal regnet. Später verziehen sich die Wolken und dann lockert es von Westen her auf. Das Ganze bei Tiefstwerten zwischen 18 und 13 Grad. Morgen am Donnerstag schönes Sommerwetter in Sachsen und hier ist der Ausblick für eure Region. In und um Dresden, da gibt es morgen einen freundlichen Sonne-Wolken-Mix und es bleibt trocken. Wir bekommen bis 30 Grad in Radeberg und bis 29 Grad in Görlitz. Und am Freitag wird es dann richtig heiß. Da gibt es bei strahlendem Sonnenschein und blauem Himmel Temperaturen bis 35 Grad. Freitagabend dann die ersten Gewitter. Und auch am Samstag hält das heiße Sommerwetter an. Viel Sonne, paar schönen Wetterwolken und Werte bis 35 Grad. Aber Achtung, auch Samstagabend Gewitter.
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5: Auf der A14 Leipzig Richtung Nossen. Bitte aufpassen, zwischen Nossen Ost und dem Dreieck Nossen liegt ein Rad auf der Autobahn. Auf der B2 Gera Richtung Leipzig liegen zwischen Markkleeberg und der Coburger Straße Gegenstände auf der Straße. In Leipzig kommt es auf der Jahnallee zwischen der Landauer Brücke und der Zeppelinbrücke aufgrund einer Veranstaltung zu Verkehrsbehinderungen und mehrfachen Sperrungen. Im Kreis Leipzig ist die Straße zwischen Großpösner und Güldengossa nach einem Unfall gesperrt. Und in Dresden gibt es auf der Amonstraße und Blüherstraße zwischen dem Sternplatz und der Lenné-Straße wegen einer Sportveranstaltung mehrfach kurzfristige Sperrungen und Verkehrsbehinderungen. Staus oder Blitzer einfach melden unter 0800 023 und 4x4.

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2: Kurz vor 10:30. Ich bin Anna Löwer. Guten Abend. Die G7-Staaten sind sich nach ihrem Gipfel in Evian einig wie selten. Vor allem was die Unterstützung der Ukraine angeht. Laut Kanzler Merz gibt es zum ersten Mal, seitdem Donald Trump US-Präsident ist, eine gemeinsame Erklärung nach einem G7-Gipfel. Man sei sich einig, den Druck auf Russland zu erhöhen. Angriffe, Bedrohungen, Sachbeschädigungen. In Deutschland gibt es weiter viele antisemitische Vorfälle. Gut 8.700 haben Meldestellen letztes Jahr registriert. Ähnlich viele wie im Jahr davor. Zwei Drittel davon haben einen Israel-Bezug, aber auch Fälle mit rechtsextremen Hintergrund nehmen zu, heißt es. Fußball-Bundesligist RB Leipzig trennt sich von Trainer Ole Werner. Das hat der Club jetzt mitgeteilt. Zuvor hatte es Berichte über einen Streit zwischen ihm und Red Bull-Fußballboss Jürgen Klopp gegeben. Werner hatte die Leipziger zuletzt zurück in die Champions League geführt. Sein Nachfolger steht noch nicht fest. Bei der Fußball-Weltmeisterschaft hat es die nächste Überraschung gegeben. Portugal hat gegen Kongo nur ein 1:1 Unentschieden hingelegt. Am Abend und in der Nacht unserer Zeit stehen noch die Partien England gegen Kroatien, Ghana gegen Panama und Usbekistan gegen Kolumbien an. 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Neue Nachrichten wieder in einer halben Stunde.
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3: Heute Abend und in der Nacht gibt es ein paar Wolken am Himmel, aus denen es hin und wieder auch mal regnet. Später verziehen sich die Wolken und dann lockert es von Westen her auf. Das Ganze bei Tiefstwerten zwischen 18 und 13 Grad. Morgen am Donnerstag schönes Sommerwetter in Sachsen und hier ist der Ausblick für eure Region. In und um Dresden, da gibt es morgen einen freundlichen Sonne-Wolken-Mix und es bleibt trocken. Wir bekommen bis 30 Grad in Radeberg und bis 29 Grad in Görlitz. Und am Freitag wird es dann richtig heiß. Da gibt es bei strahlendem Sonnenschein und blauem Himmel Temperaturen bis 35 Grad. Freitagabend dann die ersten Gewitter. Und auch am Samstag hält das heiße Sommerwetter an. Viel Sonne, paar schön Wetterwolken und Werte bis 35 Grad. Aber Achtung, auch Samstagabend Gewitter.
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4: In Leipzig kommt es auf der Jahnallee zwischen der Landauer Brücke und der Zeppelinbrücke aufgrund einer Veranstaltung zu Verkehrsbehinderungen und mehrfachen Sperrungen. Und in Dresden gibt es auf der Ammonstraße und Blüherstraße zwischen dem Sternplatz und der Lenné-Straße wegen einer Sportveranstaltung mehrfach kurzfristige Sperrungen und Verkehrsbehinderungen. Staus oder Blitzer einfach melden unter 0800 023 und viermal die

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3: Kurz vor 11. Ich bin Anna Löwer. Guten Abend. Der eingebrochene Altbergbau in Annaberg-Buchholz sorgt weiter für Probleme. Auf der Bärensteiner Straße hatte sich das Erdreich aufgetan. Cornelius Dreger.
4: Ja, unter der Straße befindet sich ein größerer Hohlraum. Der hat wohl mit einer alten Grube in der Nähe zu tun, heißt es vom Oberbergamt. Die genauen Ausmaße sind aber noch unklar. Weil die Bärensteiner Straße voll gesperrt ist, wird der Verkehr umgeleitet. Dabei war die Straße bereits die Umleitung für eine andere Baustelle. Im Busverkehr entfallen zahlreiche Haltepunkte. Laut dem Oberbergamt soll der Hohlraum umgehend verfüllt werden. Wie lange das dauern wird, bleibt abzuwarten.
3: Fußball-Bundesligist RB Leipzig trennt sich von Trainer Ole Werner. Das hat der Club jetzt mitgeteilt. Zuvor hatte es Berichte über einen Streit zwischen ihm und Red Bull-Fußballboss Jürgen Klopp gegeben. Werner hatte die Leipziger zuletzt zurück in die Champions League geführt. Sein Nachfolger steht noch nicht fest. Unabhängiger von China werden. Dieses Ziel haben sich die G7-Staaten bei ihrem Gipfel im französischen Evian gesetzt. Dabei geht es um Rohstoffe und da vor allem um seltene Erden. Jana Klonikowski.
5: Genau, die werden ja vor allem in Technikprodukten wie Smartphones, E-Autos oder sogar in Raketen benötigt. Und China ist da weltweit der Hauptlieferant. Wie genau diese Abhängigkeit jetzt weniger werden soll, dazu sollen noch Maßnahmen erarbeitet werden. Die G7-Länder fordern außerdem auch von den großen Tech-Unternehmen, Kinder auf Online-Plattformen besser zu schützen. Es ist das erste Mal, dass es eine gemeinsame Erklärung aller G7-Staaten nach einem Gipfel gibt, seit Donald Trump US-Präsident ist.
3: Runtergerechnet 24 judenfeindliche Vorfälle pro Tag haben Meldestellen in ganz Deutschland letztes Jahr registriert. Damit bleiben die Zahlen weiter auf einem hohen Niveau. Antisemitismus droht sich zu normalisieren, heißt es vom Bundesverband der Meldestellen. Bei der Fußball-Weltmeisterschaft hat es die nächste Überraschung gegeben. Portugal hat gegen Kongo nur ein 1:1 Unentschieden hingelegt. Am Abend und in der Nacht unserer Zeit stehen noch die Partien England gegen Kroatien, Ghana gegen Panama und Usbekistan gegen Kolumbien an. 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
6: Heute Abend und in der Nacht gibt es ein paar Wolken am Himmel, aus denen es hin und wieder auch mal regnet. Später verziehen sich die Wolken und dann lockert es von Westen her auf. Das Ganze bei Tiefstwerten zwischen 18 und 13 Grad. Morgen am Donnerstag schönes Sommerwetter in Sachsen und hier ist der Ausblick für eure Region. In und um Dresden, da gibt es morgen einen freundlichen Sonne-Wolken-Mix und es bleibt trocken. Wir bekommen bis 30 Grad in Radeberg und bis 29 Grad in Görlitz. Und am Freitag wird es dann richtig heiß. Da gibt es bei strahlendem Sonnenschein und blauem Himmel Temperaturen bis 35 Grad. Freitagabend dann die ersten Gewitter. Und auch am Samstag hält das heiße Sommerwetter an. Viel Sonne, paar schönen Wetterwolken und Werte bis 35 Grad. Aber Achtung, auch Samstagabend Gewitter.
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7: In Leipzig kommt es auf der Jahnallee zwischen der Landauer Brücke und der Zeppelinbrücke aufgrund einer Veranstaltung zu Verkehrsbehinderungen und mehrfachen Sperrungen. Und in Dresden gibt es auf der Ammonstraße und Blüherstraße zwischen dem Sternplatz und der Lenné-Straße wegen einer Sportveranstaltung mehrfach kurzfristige Sperrungen und Verkehrsbehinderungen. Staus oder Blitzer einfach melden unter 0800 023 und 4x4.

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8: Kurz vor 11:30. Ich bin Anna Löwer. Guten Abend. Kanzler Merz nennt den G7-Gipfel in Frankreich einen Erfolg. Man sei einem Frieden ein Stück näher gekommen, sowohl im Iran als auch in der Ukraine, so Merz. Die Unterstützung der Ukraine durch die westlichen Verbündeten beschreibt er als so stark wie nie. Runtergerechnet 24 judenfeindliche Vorfälle pro Tag haben Meldestellen in ganz Deutschland letztes Jahr registriert. Damit bleiben die Zahlen weiter auf einem hohen Niveau. Antisemitismus droht sich zu normalisieren, heißt es vom Bundesverband der Meldestellen. Fußball-Bundesligist RB Leipzig trennt sich von Trainer Ole Werner. Das hat der Club jetzt mitgeteilt. Zuvor hatte es Berichte über einen Streit zwischen ihm und Red Bull-Fußballboss Jürgen Klopp gegeben. Werner hatte die Leipziger zuletzt zurück in die Champions League geführt. Sein Nachfolger steht noch nicht fest. Bei der Fußball-Weltmeisterschaft hat es die nächste Überraschung gegeben. Portugal hat gegen Kongo nur ein 1:1 Unentschieden hingelegt. Am Abend und in der Nacht unserer Zeit stehen noch die Partien England gegen Kroatien, Ghana gegen Panama und Usbekistan gegen Kolumbien an. 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
9: Heute Abend und in der Nacht gibt es ein paar Wolken am Himmel, aus denen es hin und wieder auch mal regnet. Später verziehen sich die Wolken und dann lockert es von Westen her auf. Das Ganze bei Tiefstwerten zwischen 18 und 13 Grad. Morgen am Donnerstag schönes Sommerwetter in Sachsen und hier ist der Ausblick für eure Region. In und um Dresden, da gibt es morgen einen freundlichen Sonne-Wolken-Mix und es bleibt trocken. Wir bekommen bis 30 Grad in Radeberg und bis 29 Grad in Görlitz. Und am Freitag wird's dann richtig heiß. Da gibt's bei strahlendem Sonnenschein und blauem Himmel Temperaturen bis 35 Grad. Freitagabend dann die ersten Gewitter. Und auch am Samstag hält das heiße Sommerwetter an. Viel Sonne, paar schönen Wetterwolken und Werte bis 35 Grad. Aber Achtung, auch Samstagabend Gewitter.
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10: Im Kreis Meißen ist der Meißner Weg zwischen Bodenbach und Gleisberg nach einem Unfall gesperrt. Staus oder Blitzer einfach melden unter 0800 023 und 4x die 4.

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4: Kurz vor 12. Ich bin Anna Löwer. Guten Abend. Ole Werner ist nicht mehr Trainer von RB Leipzig. Der Fußball-Bundesligist hat jetzt die Trennung bekannt gegeben. Dabei hatten die Leipziger in der letzten Saison doch gar nicht so schlecht abgeschnitten, Dirk Justus.
5: Ja, so ist es. Platz 3 in der Bundesliga und damit die Champions League-Quali geschafft. Vorgabe eigentlich erfüllt. Aber Werner und Red Bull-Fußballchef Jürgen Klopp sollen in Streit geraten sein. Laut Berichten ging es um die richtige Taktik. Zuletzt gab es immer häufiger Gerüchte um einen Rausschmiss von Werner bei RB. Nach nur einer Saison ist jetzt Schluss. Ein Nachfolger gibt es offiziell noch nicht. Heißer Kandidat soll der Argentinier und Ex-Bayern-Spieler Martin De Michelis sein.
4: Kanzler Merz nennt den G7-Gipfel in Frankreich einen Erfolg. Man sei einem Frieden ein Stück näher gekommen, sowohl im Iran als auch in der Ukraine, so Merz. Die Unterstützung der Ukraine durch die westlichen Verbündeten beschreibt er als so stark wie nie. Und weiter?
6: Es ist das erste Mal überhaupt seit dem Amtsantritt von Präsident Trump, dass wir bei einem G7-Gipfel eine gemeinsame Erklärung abgeben und eine gemeinsame Sprache finden zu den großen außen- und sicherheitspolitischen Fragen unserer Zeit. Das finde ich ist wirklich ein Erfolg.
4: Die Innenminister der Länder wollen offenbar die Sozialleistungen für Menschen aus anderen EU-Staaten kürzen. Das ist eines der Themen bei der Innenministerkonferenz in den nächsten Tagen. Anne Brauer.
7: Laut Bild diskutieren die Innenminister, ob EU-Ausländer künftig schwerer an Bürgergeld kommen sollen. So wollen die Minister verhindern, dass etwa Südosteuropäer nach wenigen Monaten Arbeit in Deutschland schon Anspruch haben. Außerdem geht es um den Kampf gegen Sozialleistungsbetrug. Da soll künftig KI helfen, Betrügern schneller auf die Spur zu kommen. Ein weiteres großes Thema ist der Zivilschutz, also wie wir auf alle möglichen Krisen vorbereitet sind. Da muss mehr Tempo gemacht werden, so Hamburgs Innensenator Grote im Redaktionsnetzwerk Deutschland.
4: Bei der Fußball-Weltmeisterschaft hat es die nächste Überraschung gegeben. Portugal hat gegen Kongo nur ein 1:1 Unentschieden hingelegt. Am Abend und in der Nacht unserer Zeit stehen noch die Partien England gegen Kroatien, Ghana gegen Panama und Usbekistan gegen Kolumbien an. 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
8: Heute Abend und in der Nacht gibt es ein paar Wolken am Himmel, aus denen es hin und wieder auch mal regnet. Später verziehen sich die Wolken und dann lockert es von Westen her auf. Das Ganze bei Tiefstwerten zwischen 18 und 13 Grad. Morgen am Donnerstag schönes Sommerwetter in Sachsen und hier ist der Ausblick für eure Region. In und um Dresden, da gibt es morgen einen freundlichen Sonne-Wolken-Mix und es bleibt trocken. Wir bekommen bis 30 Grad in Radeberg und bis 29 Grad in Görlitz. Und am Freitag wird es dann richtig heiß. Da gibt es bei strahlendem Sonnenschein und blauem Himmel Temperaturen bis 35 Grad. Freitagabend dann die ersten Gewitter. Und auch am Samstag hält das heiße Sommerwetter an. Viel Sonne, paar schönen Wetterwolken und Werte bis 35 Grad. Aber Achtung, auch Samstagabend Gewitter.
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9: Im Kreis Meißen ist der Meißner Weg zwischen Bodenbach und Gleisberg nach einem Unfall gesperrt. Staus oder Blitzer einfach melden unter 0800 023 und 4x4.

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1: Kurz vor 12:30. Ich bin Anna Löwer. Unabhängiger von China werden, dieses Ziel haben sich die G7-Staaten bei ihrem Gipfel in Frankreich gesetzt. China ist ja weltweit Hauptlieferant von seltenen Erden und die werden für fast alle Technikprodukte, vom Smartphone bis zur Rakete, gebraucht. Strategien für mehr Unabhängigkeit sollen jetzt entwickelt werden. Runtergerechnet 24 judenfeindliche Vorfälle pro Tag haben Meldestellen in ganz Deutschland letztes Jahr registriert. Damit bleiben die Zahlen weiter auf einem hohen Niveau. Antisemitismus droht sich zu normalisieren, heißt es vom Bundesverband der Meldestellen. Nachdem in Annaberg-Buchholz ein Altbergbau eingebrochen ist, sind die genauen Ausmaße immer noch unklar. Laut dem Oberbergamt soll der Hohlraum umgehend gesichert und verfüllt werden. Wie lange das dauern wird, bleibt erstmal offen. Die Bärensteiner Straße ist derzeit voll gesperrt. Im Busverkehr entfallen zahlreiche Haltestellen. Bei der Fußball-Weltmeisterschaft hat es die nächste Überraschung gegeben. Portugal hat gegen Kongo nur ein 1:1 Unentschieden hingelegt. Am Abend und in der Nacht unserer Zeit stehen noch die Partien England gegen Kroatien, Ghana gegen Panama und Usbekistan gegen Kolumbien an. 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
2: Wolkig ist es gerade. Dazu kann am Anfang auch noch vereinzelt leichter Regen mit dabei sein. Später trocknet es ab und die Wolken machen zwischendurch mal ein paar Lücken auf bei 16 bis 13 Grad. Tagsüber startet es erst noch freundlich und trocken. Am Nachmittag werden die Wolken deutlich mehr und Richtung später kann es dann vereinzelt wieder ein bisschen regnen bei 22 bis 25 Grad.
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2: Im Kreis Meißen ist der Meißner Weg zwischen Bodenbach und Gleisberg nach einem Unfall gesperrt. Staus oder Blitzer einfach melden unter 0800 023 und 4 mal die 4.

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3: Kurz vor eins. Ich bin Anna Löwer. Die G7-Staaten sind sich nach ihrem Gipfel in Evian einig wie selten. Vor allem was die Unterstützung der Ukraine angeht. Laut Kanzler Merz gibt es zum ersten Mal, seitdem Donald Trump US-Präsident ist, eine gemeinsame Erklärung nach einem G7-Gipfel. Man sei sich einig, den Druck auf Russland zu erhöhen. Entsprechend positiv fällt Merz' Fazit nach dem Gipfel aus.
4: Hier in Evian hat sich unsere gemeinsame Hartnäckigkeit ausgezahlt. Keine Frage, es bleibt ein weiter schwieriger Weg zum Frieden. Aber wir sind einen Schritt weitergekommen im Iran und auch in der Ukraine.
3: Zivilschutz und Sozialleistungen. Darum geht's bei der Innenministerkonferenz. Die Minister beraten, wie sich Deutschland besser für Krisen rüstet, etwa was die Versorgung der Bevölkerung angeht. Andererseits steht zur Debatte, die Sozialleistungen für EU-Ausländer zu kürzen. Der eingebrochene Altbergbau in Annaberg-Buchholz sorgt weiter für Probleme. Auf der Bärensteiner Straße hatte sich das Erdreich aufgetan. Cornelius Dreger.
5: Ja, unter der Straße befindet sich ein größerer Hohlraum. Der hat wohl mit einer alten Grube in der Nähe zu tun, heißt es vom Oberbergamt. Die genauen Ausmaße sind aber noch unklar. Weil die Bärensteiner Straße voll gesperrt ist, wird der Verkehr umgeleitet. Dabei war die Straße bereits die Umleitung für eine andere Baustelle. Im Busverkehr entfallen zahlreiche Haltepunkte. Laut dem Oberbergamt soll der Hohlraum umgehend verfüllt werden. Wie lange das dauern wird, bleibt abzuwarten.
3: Bei der Fußball-WM hat England mit 4:2 gegen Kroatien gewonnen. Zuvor hatte es Portugal nicht über ein 1:1 gegen den Kongo hinausgeschafft. 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
6: Wolkig ist es gerade. Dazu kann am Anfang auch noch vereinzelt leichter Regen mit dabei sein. Später trocknet es ab und die Wolken machen zwischendurch mal ein paar Lücken auf bei 16 bis 13 Grad. Tagsüber startet es erst noch freundlich und trocken. Am Nachmittag werden die Wolken deutlich mehr und Richtung später kann es dann vereinzelt wieder ein bisschen regnen bei 22 bis 25 Grad.
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6: Im Kreis Meißen ist der Meißner Weg zwischen Bodenbach und Gleisberg nach einem Unfall gesperrt. Staus oder Blitzer einfach melden unter 0800 023 und 4x die 4.

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1: Kurz vor 13:30. Ich bin Anna Löwer. Die G7-Staaten sind sich nach ihrem Gipfel in Evian einig wie selten. Vor allem was die Unterstützung der Ukraine angeht. Laut Kanzler Merz gibt es zum ersten Mal, seitdem Donald Trump US-Präsident ist, eine gemeinsame Erklärung nach einem G7-Gipfel. Man sei sich einig, den Druck auf Russland zu erhöhen. In Schorndorf bei Stuttgart ist ein Kleinkind in einem Auto tot aufgefunden worden. Offenbar war es stundenlang dort zurückgelassen worden. Laut Polizei soll die 44-jährige Mutter das Kind vergessen haben. Polizei und Staatsanwaltschaft ermitteln. Eine Obduktion soll die genaue Todesursache klären. Fußball-Bundesligist RB Leipzig trennt sich von Trainer Ole Werner. Das hat der Club jetzt mitgeteilt. Zuvor hatte es Berichte über einen Streit zwischen ihm und Red Bull-Fußballboss Jürgen Klopp gegeben. Werner hatte die Leipziger zuletzt zurück in die Champions League geführt. Sein Nachfolger steht noch nicht fest. Bei der Fußball-WM hat England mit 4:2 gegen Kroatien gewonnen. Zuvor hatte es Portugal nicht über ein 1:1 gegen den Kongo hinausgeschafft. 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
2: Wolkig ist es gerade. Dazu kann am Anfang auch noch vereinzelt leichter Regen mit dabei sein. Später trocknet es ab und die Wolken machen zwischendurch mal ein paar Lücken auf bei 16 bis 13 Grad. Tagsüber startet es erst noch freundlich und trocken. Am Nachmittag werden die Wolken deutlich mehr und Richtung später kann es dann vereinzelt wieder ein bisschen regnen bei 22 bis 25 Grad.
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2: Auf der A13 Schönefelder Kreuz Richtung Dresden. Bitte aufpassen, zwischen Marsdorf und dem Dreieck Dresden Nord gab es einen Unfall und es liegt ein PKW-Rad auf der Autobahn. Und im Kreis Meißen ist der Meißner Weg zwischen Bodenbach und Gleisberg nach einem Unfall gesperrt. Staus oder Blitzer einfach melden unter 0800 023 und 4x4.

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3: Kurz vor zwei. Ich bin Anna Löwer. Unabhängiger von China werden. Dieses Ziel haben sich die G7-Staaten bei ihrem Gipfel im französischen Evian gesetzt. Dabei geht es um Rohstoffe und da vor allem um seltene Erden. Jana Klonikowski.
4: Genau, die werden ja vor allem in Technikprodukten wie Smartphones, E-Autos oder sogar in Raketen benötigt. Und China ist da weltweit der Hauptlieferant. Wie genau diese Abhängigkeit jetzt weniger werden soll, dazu sollen noch Maßnahmen erarbeitet werden. Die G7-Länder fordern außerdem auch von den großen Tech-Unternehmen, Kinder auf Online-Plattformen besser zu schützen. Es ist das erste Mal, dass es eine gemeinsame Erklärung aller G7-Staaten nach einem Gipfel gibt, seit Donald Trump US-Präsident ist.
3: Der Iran-Deal zur Beendigung des Krieges ist unterzeichnet. Nach Angaben beider Seiten setzten US-Präsident Trump und Irans Präsident Pezeshkian ihre Unterschriften gestern unter das Dokument. Eigentlich sollte das Abkommen morgen offiziell unterschrieben werden. Ole Werner ist nicht mehr Trainer von RB Leipzig. Der Fußball-Bundesligist hat jetzt die Trennung bekannt gegeben. Dabei hatten die Leipziger in der letzten Saison doch gar nicht so schlecht abgeschnitten, Dirk Justus.
5: Ja, so ist es. Platz 3 in der Bundesliga und damit die Champions League-Quali geschafft. Vorgabe eigentlich erfüllt. Aber Werner und Red Bull-Fußballchef Jürgen Klopp sollen in Streit geraten sein. Laut Berichten ging es um die richtige Taktik. Zuletzt gab es immer häufiger Gerüchte um einen Rausschmiss von Werner bei RB. Nach nur einer Saison ist jetzt Schluss. Ein Nachfolger gibt es offiziell noch nicht. Heißer Kandidat soll der Argentinier und Ex-Bayern-Spieler Martin De Michelis sein.
3: Bei der Fußball-WM hat England mit 4:2 gegen Kroatien gewonnen. Zuvor hatte es Portugal nicht über ein 1:1 gegen den Kongo hinaus geschafft. 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Neue Nachrichten wieder in einer halben Stunde.
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6: Wolkig ist es gerade. Dazu kann am Anfang auch noch vereinzelt leichter Regen mit dabei sein. Später trocknet es ab und die Wolken machen zwischendurch mal ein paar Lücken auf bei 16 bis 13 Grad. Tagsüber startet es erst noch freundlich und trocken. Am Nachmittag werden die Wolken deutlich mehr und Richtung später kann es dann vereinzelt wieder ein bisschen regnen bei 22 bis 25 Grad.
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6: Auf der A13 Schönefelder Kreuz Richtung Dresden. Bitte aufpassen, zwischen Marsdorf und dem Dreieck Dresden Nord gab es einen Unfall und es liegt ein PKW-Rad auf der Autobahn. Und im Kreis Meißen ist der Meißner Weg zwischen Bodenbach und Gleisberg nach einem Unfall gesperrt. Staus oder Blitzer einfach melden unter 0800 023 und 4x4.